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2: Das Morgenmagazin auf Coloradio mit Jens Steiner. Das einzige Morgenmagazin, das auch abends läuft. Heute mit einem etwas schwierigen Einstieg. Anlässlich des 80. Jahrestages der Befreiung des Konzentrationslagers Auschwitz schauen wir heute mal nach Leipzig, in den Südosten der Stadt. Im Friedenspark, dem ehemaligen Neuen Johannesfriedhof, haben sich unsere Kolleginnen von Radio Blau getroffen mit Olaf Neumann von Selbstaktiv Leipzig, mit Lena Beinborn, die sich mit dem Thema Inklusion beschäftigt, und mit Martin vom Beirat für Menschen mit Behinderung. Da im Friedenspark gibt es die Wiese Zittergras. Das ist ein ganz besonderer Gedenkort, der erinnert seit 2011 an die Verbrechen, die in der Zeit des Nationalsozialismus an behinderten Kindern und deren Familien begangen worden sind. Mehr Informationen zum Gedenkort und den Opfern des Faschismus, den dort gedacht wird, findet ihr auch online unter die-wiese-zittergras.de. Hier nun aber der Beitrag von Radio Blau, unserem Schwesterradio in Leipzig.
3: Heute ist der Gedenktag der Opfer des Nationalsozialismus. Und dieser Gedenktag liegt mir besonders am Herzen, denn da wird auch gedacht, der Euthanasieopfer des Nationalsozialismus. Wir haben uns gestern schon auf den Zittergraswiesen getroffen und dort bei der Kinder, die in Leipzig ermordet wurden oder mit denen vorher noch experimentiert wurde sogar, gedacht und über sie gesprochen. Die Gedenkstätte heißt auch Lebewohlweg, was ich besonders traurig finde. Ja, doch hört zunächst die Stimmen der Teilnehmer.
4: Du als Initiator hast das jetzt so ins Leben gerufen. Stell dich doch erstmal vor.
5: Hallo, ich bin Olaf Neumann von Selbstaktiv Leipzig.
4: Was ist das denn für ein Gedenktag heute?
5: Ja, es ist der Gedenktag der Opfer des Nationalsozialismus. Und uns ist aufgefallen, dass Menschen mit Behinderung und psychischer Erkrankung da offensichtlich keinen Platz haben oder es dazu keine Veranstaltung gibt. Und deshalb haben wir uns entschlossen, selbst eine zu machen, um darauf aufmerksam zu machen, dass sie auch Opfer von Verfolgung waren und damals ermordet wurden. Das sollte nicht vergessen werden, gerade auch im Hinblick auf die Entwicklung in der Gesellschaft heute.
4: Wo stehen wir denn hier überhaupt?
5: Ja, wir sind hier im Friedenspark. Das war früher der neue Johannesfriedhof. Also es war eine Begräbnisstätte und wir sind nicht weit weg von der Kinderklinik. Und Leipzig ist heute eine schöne Stadt mit vielen Parks, aber damals war es der Ausgangspunkt der Kindereuthanasieverbrechen. Also hier wurden Menschen, die damals nicht existieren durften, weil sie körperliche oder geistige Einschränkungen hatten, also Menschen mit Behinderung, gezielt umgebracht von ihren Ärzten. Und deshalb gibt es diesen Gedenkort, die sogenannte Wiese Zittergras. Und die haben wir ausgewählt, um daran zu erinnern.
4: Wie war denn das Interesse?
5: Ja, ich war positiv überrascht. Wir haben das sehr kurzfristig organisiert, versucht, Leute zu gewinnen. Und es waren tatsächlich verschiedene Gruppen da. Da habe ich mich sehr gefreut. Und auch eine Bundestagsabgeordnete. Und wir haben vereinbart und ich habe gemerkt, das Interesse ist da, dass wir das im nächsten Jahr wiederholen, weil es wichtig ist, weil die aktuelle Entwicklung der Gesellschaft so ist, dass wir befürchten müssen, dass es nicht mehr ausgeschlossen ist, dass es irgendwann wieder zu Ausgrenzung und auch ideologischer Verfolgung von Menschen gibt, die nicht sein dürfen. Und wir gehen davon aus, dass wir alle Menschen sind. Wir haben alle dieselben Rechte.
4: Okay, dann danke ich dir für das Interview.
5: Ja, danke, dass du da warst und darauf aufmerksam machst.
4: Vor mir steht, stell dich doch mal vor,
6: Lena Beinborn.
4: Warum warst du heute hier zur Gedenkfeier?
6: Ich war heute zur Gedenkfeier, weil es mir ein Anliegen ist, diesen Gedenktag bekannter zu machen, weil es wichtig ist, daran zu erinnern, welche Menschengruppen alle betroffen waren von den Verbrechen der Nazizeit und gerade Personengruppen, die generell wenig Gehör in der Gesellschaft erfahren oder auch wenig gesehen werden, bei solchen Gedenktagen noch mehr Gefahr laufen, unterzugehen.
4: Hat dein Anliegen auch einen aktuellen Bezug?
6: Der aktuelle Bezug hat damit zu tun, dass ich selber beruflich immer in der Inklusion tätig bin und dadurch viel mit Menschen zu tun habe, was mich dann natürlich an solchen Tagen persönlich betroffen macht, wenn ich auch die Schicksale quasi von heute kenne oder auch Menschen kenne.
4: Okay, danke für das Interview.
6: gerne.
4: Hallo, stell dich doch bitte kurz vor und warum bist du heute hier?
1: Ja, hallo, mein Name ist Martin, ich bin Mitglied im Beirat für Menschen mit Behinderung und mir ist es eigentlich ein wichtiges Anliegen, an Gedenkveranstaltungen wie dieser teilzunehmen, weil es einerseits wichtig ist, an diese schwierigen Themen der Vergangenheit zu erinnern und zu mahnen, dass so etwas nicht wieder passiert. Und andererseits finde ich es auch einen schönen Gedanken, dass so eine Veranstaltung wirklich von Menschen mit Beeinträchtigung organisiert wird, da es ja um eine Gruppe geht, über die viel zu wenig gesprochen wird und die viel zu wenig selbst zu Gehör kommt. Und demzufolge ist das eine wirklich eine wunderbare Möglichkeit, diese Menschen, um die es hier geht, stellvertretend zu Wort zu kommen lassen. Und ich hoffe, dass wir nächstes Jahr wieder so eine Veranstaltung erleben werden. Und freue mich schon.
4: Ich danke dir fürs Interview.
1: Dankeschön.
3: Zum Abschluss die Biografie der kleinen Ingeborg Gebhardt. Ingeborg Gebhardt wurde 1933 in Leipzig geboren. Vater und Großvater waren Viehhändler und laut Patientenakte alkoholabhängig. Die Mutter hat mit Ingeborg wahrscheinlich 2 Jahre im Mutter- und Säuglingsheim in Leipzig gelebt. Die Aufnahme des angeboren schwachsinnigen Kindes und seiner einzigen Puppe im Katharinenhof Großhennersdorf erfolgte im Mai 1936. Das der Krankenakte beiliegende Foto zeigt ein ängstlich blickendes, kleines blondes Mädchen mit einer großen Schleife im Haar. Die jährlichen Entwicklungsberichte der Stationsschwestern erzählen von einem Kind, das über jede Zuwendung glücklich ist. Im Rahmen ihrer Möglichkeiten mit Laufen und Sprechen beginnt sie ist bemüht, Hänschenklein mitzutrillern, eine Diphtherie und zahlreiche schwere Infekte überlebt sie. Und sie ist immer vergnügt. Im Jahr 1940 werden die Akteneintragungen immer spärlicher. Und am 27. Dezember 1940 wurde Ingeborg nach Großschweidnitz verlegt. Die Akte schließt am 2. Oktober 1940 mit der gestempelten Feststellung: im Sammeltransport verlegt gemäß Verordnung XC60101 vom 29. Mai 1940. Ingeborg Emma Maria Gebhardt wurde nach Ankunft in Pirna-Sonnenstein sofort in der Gaskammer ermordet. Die Quelle dieses Berichtes, den ich gerade verlesen habe, steht im Stolperstein-Guide, der hier in Leipzig eingepflegt wird und ständig erweitert wird und kann jederzeit im Internet nachgelesen werden.

0: Es ist kurz vor Weihnachten, kurz vor Hanukkah. Ich laufe durch die Dresdner Innenstadt. Es ist sehr, sehr kalt, schneidend kalt, so dass mir die Hände fast wehtun, wenn ich das Mikrofon halte. Und ich bin auf dem Weg zu Nora Goldenbogen. Sie hat ein Buch geschrieben über die Geschichte ihrer Eltern. Und dieses Buch ist mehr als nur ein Stück Familiengeschichte. Es ist gleichzeitig auch ein Stück europäische, jüdische, deutsche und Dresdner Geschichte. Und darüber will ich mich mit dir heute unterhalten. Jetzt muss ich nur noch die richtige Klingel finden.
1: Ja, hallo. Ist auf?
0: Ist offen. Ich komme hoch. Kleiner Transparenzhinweis gleich am Anfang. Die Stimme aus der Gegensprechanlage gehört Schlomo. Für mich ist er Schlomo. Er ist Sendungsmachender bei Coloradio und in den letzten Jahren hier in Dresden auch Freund und Ratgeber geworden. Andere kennen ihn als Dr. Sigurd Goldenbogen, als ehemaligen Verleger. Nora Goldenbogen ist seine Frau. Durch ihn kam der Kontakt zu Nora Goldenbogen erst zustande. Seit ich weiß, dass du lebst, Liebe und Widerstand in finsteren Zeiten heißt ihr Buch. Nora Goldenbogen zeichnet darin die Lebenswege ihrer Eltern Nettie und Helmut Tulatz nach. Zwei Menschen, die trotz Faschismus, Flucht, Exil und Konzentrationslager wieder zueinander finden, obwohl nichts dafür spricht, dass sich die Wege des Paares jemals wieder kreuzen.

Ochi Chorneye. Dieses russische Lied über die geliebten schwarzen Augen voller Leidenschaft hatte eine ganz besondere Bedeutung für das Paar, Nettie und Helmut. Es war ihr Lied. Wenn man die dritte Strophe kennt, versteht man auch warum. 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Alles, was Gott uns Gutes im Leben gegeben hat, habe ich geopfert für diese feurigen Augen.

0: Nora Goldenbogen wurde 4 Jahrzehnte nach dem Tod ihrer Eltern zur Chronistin der Liebes- und Leidensgeschichte des Paars. Die engagierte Dresdnerin nutzte die gewonnene Zeit der Corona-Krise zur Recherche und zum Schreiben. Das zivilgesellschaftliche Leben stand still in der Zeit. Auch in der Dresdner jüdischen Gemeinde, auch im jüdischen Kulturverein Hatikva, den Institutionen, für die sich Nora Goldenbogen sonst so intensiv einsetzt. Ich treffe sie in ihrer Wohnung in der Dresdner Altstadt. Nicht zum ersten Mal, aber das erste Mal für ein so umfangreiches Gespräch. Ihr Wohnhaus stammt aus den 50er Jahren des letzten Jahrhunderts, einer Zeit der Hoffnung und des Neuanfangs in der DDR. Alles wirkt schlicht, geräumig, mit Fahrstuhl und großem Hof. Die Birken vor den Fenstern sind so alt wie das Haus selbst.
1: Ja, in diesen 50er Jahre DDR-Neubauten kann man noch im dritten Haus ganz nach oben gucken. Es gibt noch diese klassischen Fahrstühle mit Fenster.

0: Beim Betreten der Wohnung der Goldenbogens geht es wahrscheinlich allen Gästen der Familie wie mir. Zuerst fällt der Blick auf eine Bleistiftporträtzeichnung von Ernst Thälmann, KPD-Vorsitzender in der Weimarer Republik, Opfer der Nazi-Zeit und Held meiner Kindheit in der DDR. Dann an der Wand gegenüber eine weitere Zeichnung, viel dezenter, mit hebräischer Schrift. Nachdem wir lange und ausgiebig über den Schauspieler Kurt Böwe, über Christa Wolf, Stefan Heim, über die Autorinnen und Autoren gesprochen haben, die ihre wie meine Bücherregale füllen, will ich zuerst von Nora Goldenbogen wissen, was es mit diesen Zeichnungen links und rechts der Wohnungstür auf sich hat.
1: Ja, also auf der einen Seite haben wir eine Bleistiftzeichnung, ist das, von Ernst Thälmann. Und das kommt von meinen Eltern, von meinem Vater direkt. Und also nicht, er hat es nicht gezeichnet, sondern er hat es irgendwann geschenkt bekommen. Und die war immer in der Wohnung meiner Eltern. Und ich weiß um die nicht nur positive Geschichte Hans Thälmanns und auch der KPD. Aber wir haben es behalten, weil wir sagen, es war einfach ein Mann, der symbolisiert hat eine bestimmte Phase in der Geschichte der deutschen Linken und vor allen Dingen auch in der Phase der Nazi-Zeit. Ne? Also egal, was man jetzt über Ernst Thälmann heute sagt, letztendlich war er eine Symbolfigur und ist ja 1944 in Buchenwald umgebracht worden, erschossen worden.
0: Und das Bild gegenüber von Thälmann, das mit so sanften Strichen gezeichnet scheint, mit der hebräischen Schrift, was es dazu zu erzählen gibt, will ich auch von Nora Goldenbogen wissen.
1: Und auf der anderen Seite, das ist etwas, was wir von einem Freund, vom guten Freund geschenkt gekriegt haben, das ist eine Zeichnung aus dem 19. Jahrhundert zum Schabbat. Also die sieben Tage und der siebte Tag, der also der Ruhe dient. Mit dem Zitat aus der Tora. Und mein Mann und ich, wir fanden das ganz wunderschön. Und da haben wir uns sehr gefreut. Das hat er uns aus Jerusalem mitgebracht. Ne? Und da ist es jetzt genau auf der anderen Seite und zeigt, wo wir hingehören. Das ist so, merkst du an mehreren Stellen in unserer Wohnung. Und wir sind eigentlich in dieser Tradition, also schon auch unsere Kinder jetzt, dass wir der Meinung sind, das passt zusammen. Es gab eine Zeit, da musste ich das in Größenordnung verteidigen. Da musste ich verteidigen, wieso ich jemand bin, der, so wenn man so will, Eltern hat, die in der linken Tradition standen, warum ich bis heute auch nicht, ich sag mal so, eine 180-Grad-Wendung, sondern bis heute sage, nein, es gab eine ganze, und es gibt Gründe, warum man so denken kann und so denken muss, ohne dass man da irgendwas verniedlicht und sagt, nee, das ist jetzt alles schlecht, das habe ich ja versucht vorhin schon mit den Schriftstellern zu sagen, sondern es ist etwas, was sichtbar wird, auch jetzt in unserer Welt, das ist andere Antworten geben kann und andere Antworten geben muss. Und auch im jüdischen Kontext und in der jüdischen Welt gab es immer eine große Gruppe, die auch solche Ideen verbunden hat. Also das ist durchaus nicht unnormal. Bis nach Israel und wenn man so die Zeit, die ich auch in dem Buch beschrieben habe, da gab es wirklich viele. Und wenn man sich anguckt, auch die deutsche Emigration, wie viele linke jüdische Menschen dabei waren, ne? Das ist schon überhaupt nicht selten. Und das sind übrigens ja die meisten aus der großen Gruppe der jüdischen Emigranten, die hier in den Osten zurückgekommen sind. Von Bloch über Meyer bis zu Abusch und wie sie alle hießen.
0: Und das scheint aus meiner Perspektive schon das Fundament für Nora Goldenbogens Buch zu sein. Zeit für mich, bei ihr nachzuhaken. Wer waren Nettie und Helmut Tulatz?
1: Meine Eltern waren beides Linke, kamen aus ganz unterschiedlichen Kulturen. Meine Mutter kam aus einer rumänischen, jüdischen Familie und mein Vater aus einer Dresdner Arbeiterfamilie. Sie haben sich im Exil in Frankreich kennengelernt und ab dort sind sie gemeinsam durch die Zeit gegangen. Und aufgrund verschiedener Tatsachen, die im Exil passierten, erst in Frankreich und dann auch in Rumänien, wo sie mehrere Jahre zusammengelebt haben, ist mein Vater denunziert von der Gestapo, eingesperrt worden, war in Sachsenhausen, hat den Todesmarsch mitgemacht und meine Mutter hat die letzte Phase der Judenverfolgung in Rumänien erlebt, die aber dann anders lief als in anderen europäischen Ländern. Und wiedergefunden haben sie sich erst 1946 durch Suchbriefe, die dann am Ende ihr Ziel fanden. Und ab Ende 1946 haben sie beide hier in Dresden zusammengelebt und haben hier, wenn man so will, ein relativ normales Leben gehabt, obwohl mein Vater auch noch mal in diese stalinistische Phase der SED hineingekommen ist und da hatte auch Konsequenzen tragen müssen mit Arbeitslosigkeit und so weiter. Aber am Ende, denke ich, war es, wenn man so will, auch eine ganz normale Geschichte, die hier in der DDR zu Ende ging. Sie sind 1982 gestorben.
0: An dieser Stelle im Gespräch merke ich, dass ich ganz schön viele Fragen habe. Der Fahrplan, den ich im Kopf hatte, verschwimmt. Was hat Nora Goldenbogen bewogen, dieses Buch zu schreiben? Wie geht man so ein Mammutprojekt an, das so stark verflochten ist mit der eigenen Vergangenheit und Persönlichkeit? Was braucht es dazu?
1: Hierfür brauchte ich Zeit. Und ich habe sehr viele Jahre den Vorsitz der jüdischen Gemeinde hier in Dresden gehabt und in den letzten, seit 5 Jahren jetzt auch den Vorsitz des Landesverbandes. Viele Jahre habe ich außerdem noch bei Hatikva gearbeitet und habe auch den Verein eine ganze Weile ehrenamtlich mitgeleitet und alle die Dinge. Ich habe einfach keine Kraft und keine Zeit gehabt. Den Plan hatte ich schon eher, eigentlich schon wenige Jahre nach dem Tod meiner Eltern, weil ich auch viele Dokumente von ihnen hatte. Aber geschafft habe ich es eben erst vor 3 Jahren. Und wie es so heute mit vielen Dingen geht, die Chance bestand, das klingt komisch, aber das trifft hier für viele zu, 2020 mit dem Lockdown. Der erste Lockdown, plötzlich war man zu Hause. Telefon klingelte nicht mehr sehr, weil alle erstmal mit sich selber beschäftigt waren. Und ich hatte schon viele Vorarbeiten gemacht für dieses Buch, weil ich es schon immer machen wollte, also wirklich schon viel länger. Und dann habe ich mich hingesetzt und angefangen zu schreiben. Und wenn ich das heute überlege, ist es mir überhaupt nicht schwer gefallen. Also es war eigentlich im Kopf schon da. Es gibt ja nun eine Basis, das ist das reale Leben der Eltern gewesen. An dem bin ich auch dran geblieben. Ich habe sehr viel Archivrecherche noch gemacht. Das ist Gott sei Dank heute viel leichter als früher. Man muss nicht mehr in die Archive fahren, sondern man kann ganz viel elektronisch machen. Ne? Und das war auch sehr schön. Die Archive, die ich angeschrieben habe, haben mir alle geholfen. Also war wirklich auch eine große Bereitschaft hier, mich zu unterstützen.
0: Sich an die eigene leidvolle Familiengeschichte zu setzen, war für Nora Goldenbogen nicht immer nur hart und belastend. Bei ihrer Recherche hat sie auch einen richtigen Glückstreffer gelandet.
1: Diese Geschichte, warum die Eltern dann so verfolgt wurden und Vater dann auch in Haft kam zum Schluss, die kannten die ja nur, dass es so war. Und mein Vater hat in seinem Lebenslauf beschrieben, dass es mit der deutschen Gesandtschaft in Bukarest zusammenhängte. Aber wie, war nie klar. Und ich habe, dadurch, dass ich mich dann mit der rumänischen Geschichte beschäftigen musste und dazu auch eine ganze Menge Literatur gelesen habe, bin ich auf dieses Archiv des politische Archiv des Auswärtigen Amtes gekommen, was ja wirklich hochinteressant ist, weil wusste gar nicht, dass es so ein Archiv gibt, ernsthaft. Dann habe ich das gesehen, dann gab es dort auch schon Aktenbestände, die dort von anderen Historikern zitiert wurden. Und dann habe ich dort hingeschrieben und hatte ja nur ungefähr den Zeitraum, den Namen meines Vaters, den Zeitraum und ob es da was gibt. Und dann kriege ich 3 Tage später die Nachricht, dass es eine ganze Akte gibt. Einen ganzen Vorgang zu der Geschichte meiner Eltern und meines Vaters, Helmut Tulatz.
0: Wie fühlt man sich, wenn man als Historikerin und als Privatperson so einen Rechercheglückstreffer landet.
1: Da habe ich mich gefreut. Absolut, weil das ist so ein Fund, den hast du nur immer im... Ne? Wenn du sagst, es ist eine private Geschichte und du findest dann einen Vorgang in den Akten des Auswärtigen Amtes dazu. Das ist deutsche Gründlichkeit.
0: Deutsche Gründlichkeit. Die spiegelt sich auch in den Beschreibungen der KZ-Zeit des Vaters in Sachsenhausen, die in Nora Goldenbogens Buch mit eingeflossen sind.
1: Es gibt Kapitel wie das über Sachsenhausen. Das ist mir schwer gefallen. Nicht, dass ich es nicht schreiben konnte, weil ich ja auch viel Originalzitate meines Vaters vorhanden habe, aber es war anstrengend und hat mich auch ziemlich mitgenommen.
0: Und genauso ging es mir beim Lesen. Hier ein kleiner Auszug aus den aufgezeichneten Erinnerungen von Helmut Tulatz.
2: Ich war nur 2 Jahre im KZ und trotzdem überfällt es mich heute noch, oftmals scheinbar ohne Anlass. Für die, die es erlebt haben, ist es nicht vorbei, es kommt wieder. Nachts schreien sie im Schlaf, die Vergangenheit ist zurückgekehrt. Bereits am Bahnhof Sachsenhausen wurden wir von der SS mit Knüppeln in der Hand, mit Hunden an der Leine, mit Getöse und mit Schlägen empfangen. Immer wieder wurde Laufschritt befohlen. Wer dem Tempo nicht folgen konnte, der wurde von Hunden angefallen, mit Schlägen zu stärkerem Tempo gezwungen. Der Empfang im Lager, in glühender Mittagshitze 3 Stunden stramm stehen. Jede Bewegung wurde bestraft. Übernahme durch den Lagerführer, Befragung, Schläge. Warum? Irgendetwas hatte nicht gefallen. Oder war es doch die Methode für die Durchsetzung des Prinzips, nämlich klein machen, fertig machen. Sklaven sollten wir werden, Sklaven für ihr 1000-jähriges Reich. Den Willen brechen, jeden selbstständigen Gedanken ausmerzen. Die Furcht musste jeden niederhalten. Schweigen und bedingungslos gehorchen. Deinen Namen solltest du vergessen. Zur Nummer wurdest du erklärt und nur als Nummer wurdest du angesprochen oder durftest du dich melden. Wenn einer starb, dann starb er als Nummer.
0: Was ich mich an dieser Stelle frage, spielten diese Erinnerungen im Familienalltag in der DDR jemals eine Rolle?
1: Er hat nicht erzählt. Er hat ganz wenig erzählt. Und wenn er erzählt hat, hat er eigentlich das erzählt, mir, wo er der Meinung war, das sollte ich wissen, falls mir auch mal sowas passiert. Also wie man Kraft sammelt und wie man sowas durchsteht. So, das hat er erzählt, aber alle anderen nicht. Deswegen habe ich das ja auch so aufgeschrieben. Aber diese beiden Manuskripte, die ich dann gefunden habe, vor allen Dingen dieses, wo er eben doch viel über diese schlimmen Situationen spricht und schreibt, die kannte ich überhaupt nicht. Waren beide handgeschrieben. Das eine war sogar schwer lesbar mit Bleistift. Und man sieht auch, wie erregt er war, als er das aufgeschrieben hat. Ne? Das muss er wirklich 45, 46 aufgeschrieben haben. Und das zweite hat er dann viel, viel später geschrieben. Aber man hat auch gemerkt, wie präsent das in ihm geblieben ist. Ne? Und wie stark er sich beschäftigt haben muss mit der Sache, dass das so präsent geblieben ist. Und das hat er ja dann auch beschrieben, dass er der Meinung ist, das trifft für alle, die das erlebt haben, zu. Und auf eine gewisse Art und Weise hat er das dann mir auch klar gemacht, warum so viele Überlebende von Nazi-Konzentrationslagern darüber nicht reden können. No, und das ist nicht, weil sie feige sind oder sowas, sondern weil ihnen das unmöglich ist, das zu erzählen, aber aufschreiben. Und bei meinem Vater war es so. Und das war etwas, was, aber da habe ich dann trotzdem nochmal mit der Leiterin des Archivs der Gedenkstätte einen Briefwechsel gehabt und sie nach bestimmten Dingen gefragt. Damit ich mir es gibt ja inzwischen auch viele Literatur über das Lager und Überlebendenberichte und das wollte ich machen. Das war auch gut so, das war ein gewisses Maß an Sicherheit auch für mich, dass also das, was mein Vater aufgeschrieben hat, mit dem übereinstimmt, was letztendlich was aus der Geschichte anderer Überlebender und der Forschung bekannt ist.
0: Was bei mir tiefe Spuren hinterlassen hat, waren Nora Goldenbogens Schilderungen ihres Besuchs in Sachsenhausen mit ihrem Vater und ihrem Onkel weit über 2 Jahrzehnte nach der KZ-Zeit, als Sachsenhausen schon eine Gedenkstätte war.
1: Also das eine habe ich ja in dem Buch geschildert, das war wirklich. Da habe ich auch erklärt dort drin, dass mein Vater wirklich kaum drüber gesprochen hat. Und deswegen war das so für mich so eindrücklich. Ja, dieser Moment dort, als wir an der Station Z dort standen. Und da habe ich, wie gesagt, natürlich geahnt, dass da viel dahinter sein muss, was ich aber nicht weiß. Das ist übrigens auch ein Grund, warum ich dann so lange dran gearbeitet habe, gedacht, das musst du mal machen.
0: Bis zu diesem Besuch in der ehemaligen Station Z in Sachsenhausen hat Nora Goldenbogen ihren Vater anders wahrgenommen. Er hat ihr Mut gemacht, Stärke gezeigt. Doch an diesem Ort hat sie ihn dann von einer anderen, von einer zerbrechlichen Seite kennengelernt. Wie ist sie damals als Tochter mit den Narben der Vergangenheit des Vaters umgegangen?
1: Wir sind hingefahren, da war auch mein Onkel dabei. Das habe ich in ihrem Buch nie geschrieben. Mein Vater und er kannten sich aus der Exilzeit in Paris. Und er war gekommen, weil die älteste Schwester meiner Mutter war gestorben. Und er hat uns dann besucht. Und ist auch länger geblieben. Und ich glaube, mein Vater ist dorthin gefahren, auch seinetwillen. Weil er kannte die Geschichte meines Vaters und wollte das sehen. So, ich bin mitgefahren. Bestimmt hat er gesagt, ich soll mitkommen, mein Vater. Das kann ich jetzt nicht so beurteilen. Aber wie gesagt, ich war nicht vorbereitet. Auf diesen Moment war ich überhaupt nicht vorbereitet. Ich habe immer gewusst, dass mein Vater dort war. Wir waren ja auch in Buchenwald mehrfach. Ne? Das vorher, als Schulklasse kennst du ja sicher auch. Und ich habe immer, also diese Dinge haben immer was Persönliches bei mir ausgelöst. Aber das war nochmal eine andere Geschichte. Und dann wusste ich, dass es da viel gibt, was ich nicht weiß. Nach dieser Episode. Ne? Und was ich auch relativ früh wusste, dass mein Vater schlimme Erlebnisse gehabt haben muss. Mhm. Und irgendwann war mir dann auch schon klar, er spricht darüber nicht. Und ich, das habe ich ja geschrieben, ich habe mich nicht getraut zu fragen.
0: Das war Mai 1967, da war Nora 18 Jahre und ihr Vater Helmut Tulatz 57 Jahre alt.
1: Ja, er war völlig erschüttert. Also so habe ich ihn wirklich noch nie erlebt. Mein Vater ist, das hast du ja vorhin gesagt, was du da aus dem Bild rausgelesen hast, war immer ein sehr zupackender, fröhlicher, optimistischer Mensch. Und dort war er in völliger Verzweiflung. Und aber auch in eingekapselter Verzweiflung. Da habe ich gemerkt, er hat so eigentlich mit sich selbst, ne, in einer schlimmen Zwiesprache. Warum das so ist, das habe ich, wie gesagt, eigentlich jetzt erst wirklich begriffen, als ich alles das gelesen habe, was er über Sachsenhausen aufgeschrieben hat. Und deswegen habe ich es auch in das Buch mit reingenommen, diese Episode. Früher hätte ich es gar nicht erklären können. Da hätte ich bloß sagen können, ich nehme mal an, dass es so ist. Ne, nun weiß ich es.
0: Jetzt weiß sie es, jetzt hat sie die Gewissheit. Doch wie hat es damals auf sie gewirkt?
1: Ich war völlig fassungslos. Fassungslos und sprachlos. Ja, weil der Vater, den ich kannte, der immer der, ja, der, ich sag mal so, der

0: Ich mir jetzt sowas von sicher, dass die haben alle nur verkapselt. Ja, weil die mussten ja weiterleben und die wollten auch weiterleben. Ja, und ich weiß noch, ich habe ja auch dann andere Überlebende kennengelernt. Und mindestens zwei haben es mir genauso erzählt. Also nicht, was sie, der eine hat mir sogar erzählt, was er erlebt hat dann, weil er wusste um die Geschichte meines Vaters. Und beide haben mir erzählt, dass sie es ganz weit weggeräumt haben. Sonst hätten sie nicht leben können. Waren beide Auschwitz-Überlebende, ne? Also so in diesem ganzen Extrem, was dort passiert ist. Und, aber der, die andere Seite war, das hat sie wieder eingeholt. Das ist so, weil es nämlich nicht vergangen ist. Gar nicht. Ne? Und deswegen denke ich auch, wenn wir heute über Leute reden, was weiß ich, die in diesen Lagern waren von Pinochet in Chile und, oder in anderen solchen Gefängnissen. Das ist etwas, womit die Leute leben müssen. Und manche können garantiert gar nicht damit leben. Ja, also so, das bedient man ja auch zum Primo Levi oder so. Manche haben sich dann später umgebracht. Und da gibt es Gründe dafür. Weil das ist eine Geschichte, die unterschätzt man total.
1: Nora Goldenbogens Buch »Seit ich weiß, dass du lebst« zieht seine Lebendigkeit vor allem aus den vielen Fotos und Dokumenten, die darin enthalten sind. Besonders der Briefwechsel zwischen ihren Eltern in der langen Zeit der Trennung verleiht dem Sachbuch eine starke emotionale Seite. Die Briefe sind schön und stilvoll. Sie ersetzen die Beziehung, die Nähe, die Intimität. Sie sind gegenseitige Stütze und das Fundament ihrer späteren Wiedervereinigung und Familiengründung.
2: Du einziger mein, heute habe ich das Schreiben, welches du mir durch das Rote Kreuz gesandt hast, abgeholt und beeile mich, dir diese Zeilen zu senden, damit du, mein Liebster, nicht mit Schmerzen auf den Briefträger wartest. In diesem Schreiben sprichst du auch über dein Herkommen. Kann dies möglich sein? Schatziker, Süßer, überlege dir gut und alles und schreibe mir sofort, denn ich kann es wirklich nicht mehr aushalten, vor lauter Sehnsucht und Liebe. Ich habe dir schon zwei Briefe geschickt. Hoffentlich wirst du bald in deren Besitze sein. Wie ich dir neulich schrieb, musst du dich gut erkundigen, wie es mit dem Wiedersehen steht. Sollte ich nach dort kommen, so musst du dich um die Einreisegenehmigung in Deutschland und die Ausreisegenehmigung aus Rumänien kümmern. Ich werde schon im Laufe dieser Woche die Passformalitäten vorbereiten. Die Leute erkennen mich kaum. So abgemagert sehe ich aus. Du, mein Schatziker, schreibst, du bist wieder vollkommen gesund. Warst du denn krank, meine Seele? Schatziker, mein Einziger, mache schnell, denn ich will dich nicht mehr allein lassen. Jetzt habe ich die Geduld verloren und möchte schon bei dir sein. Ich werde dir demnächst einige Fotos von mir schicken, aber du musst mir auch deine schicken. Es ist spät abends, ich habe Überstunden gemacht, denn ich arbeite sehr viel und dies war meine einzige Zerstreuung. Die Sonntage und Feiertage habe ich gehasst. Nun schließe ich, mein süßer Schatziker, und schreibe recht bald, was ich zu tun habe. Es küsst dich deine Nettie. Bukarest, den 11. Juni 1946.
1: So klingt ein Brief von Nettie Tulatz aus dem Jahr 1946. Ihr Vater wählt meist einen anderen Ton.
3: Mir geht es zurzeit sehr gut, denn meine Arbeit gibt mir volle Zufriedenheit und auch die Magenfrage ist hier einigermaßen gut. Doch die Familie hat viel Nahrungssorgen. Und ich muss mich vor allem um die Mutter viel kümmern. Mutter ist nicht mehr normal, seitdem man mich ins Konzentrationslager schleppte, wurde es mit ihr immer schlimmer. Sie hatte auch einmal versucht, sich in der Elbe zu ertränken. Vater ist sehr gealtert. Gelegentlich werde ich dir alle Adressen der Familie schicken, denn wir wohnen alle an anderen Adressen als denen, die du kennst. Dresden ist als Innenstadt auf einer Fläche von 20 Quadratkilometern vollkommen zerstört. Dort wohnen nur Ratten und Mäuse. Menschen liegen vielleicht noch unter den Trümmern. Doch das Leben geht weiter, und zwar in einem erstaunlich raschen Pulsschlag. Wenn wir nur etwas mehr zu essen hätten, könnte man heute bereits die Leute für schönere Ziele begeistern.
0: Wenn du die Briefe liest, Da habe ich mich jetzt wirklich auf die Briefe bezogen, weißt du, weil das ist

0: etwas, wo deutlich wird, sie wollten aber beide eben diese Weichen nicht anders stellen. Egal, was da passiert ist. Und bei meiner Mutter, ich wiederhole mich nochmal, die war da sehr, also ich glaube, die hat überhaupt niemand anders gehabt. Das war ihr lieber Helmut, ne, oder ihr Liebster dort, und das war das Ziel. Und so hat sie auch gelebt. Und mein Vater, da denke ich, da war trotz aller anderen Attraktivitäten Nettie diejenige, an die er gedacht hat. Ne? Und es gab auch in ihrer späteren Zeit, das weiß ich, meine Mama war immer mal eifersüchtig auf den Vater, weil er so ein Mann war, der eben auch so extrovertiert war. Aber das hat nicht bedeutet, das war wirklich das Spannende an dieser Geschichte, dass nicht diese enge Klammer, die sie hatten, und das hat wahrscheinlich wirklich was mit ihrem gemeinsamen Leben zu tun, viel, viel stärker war als alles andere.
1: Das sagt Nora Goldenbogen über die Fernbeziehung, über die Liebesgeschichte ihrer Eltern. Ich kann mir das schwer vorstellen. War da wirklich für beide zu allen Zeiten so eine Klarheit da, trotz aller Krankheiten, Kriege, Krisen und KZ? Ist das nicht vielleicht alles etwas schön gefärbt?
0: Nur will ich nicht sagen, ich mache mir ja manchmal Gedanken und denke, hast du jetzt hier die negativen Seiten ausgeblendet? Muss ich sagen, habe ich nicht. Was ich ganz sicher weiß, aber das kam aus den Dokumenten nicht raus und ich habe ja keinen Roman geschrieben. Also natürlich hat auch ihre Beziehung bestimmt auch Tiefen gekannt. So wie jede Lebensbeziehung, ne? Mit einer Ehe, einer Beziehung zwischen Mann und Frau. Und ich bin mir relativ sicher, dass vor allen Dingen dieses Jahr nach dem Kriegsende für sie beide, wo sie nicht wussten, ob der andere lebt, natürlich garniert auch die Begegnung mit anderen Frauen und anderen Männern. Das spielt aber in dem Briefwechsel nur insofern eine Rolle, als sie einander gefragt haben, ob sie miteinander wieder leben wollen. Insofern hat das schon eine Rolle in ihrem Denken gespielt. Ne? Die haben sich wirklich gegenseitig gefragt, wollen wir sozusagen wieder leben miteinander? Ne? Also, oder hast du jemand anders kennengelernt oder so? Ne? Weil das Leben ist ja, geht ja weiter, das kennen wir ja alle.
1: Und am Ende?
0: Am Ende haben sie sich füreinander entschieden. Bei meiner Mutter war das garantiert noch intensiver als bei meinem Vater. Meine Mama war eine sehr emotionale Frau, merkt man auch in den Briefen, ne? Noch ein Stück stärker als mein Vater. Und für die kam gar keine andere Frage, gar keine andere Sicht in Frage, bin ich mir sicher, so gut kannte ich sie. Für meinen Vater war es aber auch so. Das war interessant. Und da ich auch, als sie gestorben sind, sehr nahe bei ihnen war, das hat sich wirklich bis zum Schluss durchgezogen. Das war eine so enge Beziehung. Und deswegen bin ich mir sicher heute, dass ich hier nah an der Wahrheit war oder bin mit dem Buch. Das kann ja manchmal auch passieren. Man hat eine Vorstellung und dann stellt man fest, so war es gar nicht. Da gibt es das und jenes, was dem entgegenspricht, was auch normal ist. Das muss ich auch sagen. Aber ich habe hier an der Stelle und vor allen Dingen, wie gesagt, auch dann ihr fast gemeinsamer Tod, der so aufeinander bezogen war. Ja, mein Vater ist gestorben. Der hat daran, dass er wusste, dass meine Mutter sterben wird. Die hatte Krebs und das war auch nicht mehr reparabel. Die Zeit war eingetaktet und dann hat mein Vater 3 Herzinfarkte ineinander gekriegt und ist am Ende eher gestorben als sie. Ja, und das ist so eine Geschichte, wo ich, das habe ich nur sehr miterlebt, weil da war ich ja sozusagen bis zum Schluss bei ihnen. Und das habe ich natürlich auch nicht vergessen. Und das ist für mich so ein Maß an Sicherheit gewesen. Und ich habe gesagt, nee, du bist ja nicht ganz vorbei an dieser Geschichte. Ne? Weil du ja gefragt hast, das kann ja auch eine ganz andere Art, und du hast völlig recht. So, und deswegen habe ich auch nicht mich gescheut, also auch ein Stück von dieser Liebesgeschichte zu erzählen. Mhm. Ja, die ja doch ein bisschen intim ist. Ja, und ich wollte aber zeigen, weil es gibt ja genug in dieser Welt, wo darüber diskutiert wird, ein Lebensabschnitt, ein eben statt, ne, und immer mal einen anderen Partner oder eine andere Partnerin. dass für sie beide das nicht in Frage gekommen ist.

Ihr habt in der letzten halben Stunde mit mir Nora Goldenbogen kennengelernt und mit ihr auch ihre Eltern, die schon seit 4 Jahrzehnten tot sind. Mein Gespräch mit Nora Goldenbogen habe ich bei ihr zu Hause in der Dresdner Altstadt im Dezember 2022 aufgenommen. Ursprünglich wollte ich lediglich das Buch rezensieren, doch schon während unseres Treffens habe ich gemerkt, dass Nora Goldenbogens Wissen und Erfahrungsschatz, ihre Erinnerungen und Erinnerungsstücke einen größeren Impact haben. Mit ihrem Buch »Seit ich weiß, dass du lebst, Liebe und Widerstand in finsteren Zeiten« hat sie mir Mut gemacht, Mut der eigenen Familiengeschichte nachzugehen und näher hinzusehen. Mut, Antifaschismus als Grundwert zu leben und vorzuleben.

Enno Bunger kommt heute nach Dresden in die Schauburg. Bis einer weint, solo am Klavier heißt das Programm. 19 Uhr ist Einlass, 20 Uhr geht's los. Die Karten kosten im Vorverkauf 30,95 €. Man kann auch an der Abendkasse noch Tickets erwerben. Es ist auf jeden Fall Musik, die ordentlich ans Herz geht, so wie dieses Morgenmagazin ordentlich ans Herz gehen soll und euch aus dem Bett kriegen soll. Ich bin Jens Steiner. Ihr könnt mich und diese Sendung nachhören im Abendprogramm und die Einzelbeiträge auf coloradio.org. Dort könnt ihr auch die Musik nochmal nachhören. Und mich gibt es wieder nächste Woche. Jetzt geht's weiter mit dem Morgenmagazin von Radio Korax oder, wenn ihr das abends hört, mit einer ganzen Reihe von Tutorials zum Thema Radio machen.

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4: Einen wunderschönen guten Morgen und herzlich willkommen beim Morgenmagazin, das nicht nur bei Radio Korax zu hören ist, sondern auch bei den freien Radios Berlin-Brandenburg, in Berlin auf der 88,4 MHz und in Potsdam auf der 90,7 MHz, aber auch bei Radio Blau im Stadtgebiet Leipzig auf DAB Plus und im Livestream bei Coloradio in Dresden und bei Radio Swupfurt in Frankfurt an der Oder. Am Mikrofon heute für euch, Aljoscha. Ich begleite euch durch dieses Morgenmagazin am heutigen Donnerstag. Donnerstag, das heißt, Antifa ist der Stichwort des Tages, Faschismus und was dagegen getan werden kann. Allerdings sind wir hier in einem besonderen Sommerprogramm und das hat zur Folge, dass es keine konkreten Antifa-Nachrichten im üblichen Format gibt mit den aktuellen Informationen aus der Woche und einem Schwerpunktthema oder zwei oder drei, je nachdem, wie viele uns einfallen. Sondern stattdessen widmen wir hier in diesem Augusttag das gesamte Magazin dem Thema Faschismus und werden hier vor allem heute uns auch mit unterschiedlichen Themen oder Argumentationsmomenten beschäftigen unter dem Stichwort der Wert und das Ich und kritische Theorien der Subjektivität und was das alles zu tun hat und zu bedeuten hat und wie das dann alles mit Postfaschismus auch zusammenhängt. Darauf könnt ihr euch auf jeden Fall freuen, aber natürlich gibt es auch ganz viel Musik aus diversen Richtungen, die euch hier durchbegleiten wird und meine Stimme hier im Studio. Ich wünsche euch auf jeden Fall viel Spaß mit diesem Magazin.

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Das waren die Interrupters mit In the Mirror. Etwas Ska-Punk zum Aufstehen, zum Energie mitnehmen in den Sommertag. Egal wie das Wetter auch sein mag, kann man ja energisch unterwegs sein und irgendwas tun. Und da finde ich, Ska ist immer so etwas, was einem ins Bewegen bringt und die Laune hebt. Und das komplette Gegensatz zu Laune heben, aber trotzdem Energie geben, ist irgendwie so ein bisschen für mich die Grunge-Bewegung gewesen, also die historische. Und da fällt natürlich dann bei allen immer sofort Nirvana ein und was die so gemacht haben. Dabei ist das nur eine von vielen Bands, die da in diesem Bereich relevant ist. Allerdings halt die, die am bekanntesten geworden ist, aber deswegen auch entsprechend langweilig. Während hingegen es andere Bands gibt, die eher unbekannt geblieben sind, wie zum Beispiel Mudhoney. Und deswegen hier ihr Lied Paranoid Core.

Ich hatte es schon angekündigt, heute gibt es eine theoretische Auseinandersetzung. Theorie, was bedeutet das? Nun, über die vielen Jahre begegnet man immer wieder den Menschen, die sagen, naja, die Theorie besagt das und deswegen ist die Welt so, aber in der politischen Realität ist es dann doch eher so, dass wer aktiv ist und sich zum Beispiel gegen Faschismus engagiert, viele verschiedenen Denkrichtungen und Denkarten irgendwann über den Weg läuft und die eigene Praxis und eigene Überlegungen sich dann doch eher aus Versatzstücken speisen. Und das ist eigentlich so, wie ich persönlich auch dann eine theoretische Weiterbildung verstehe. Ich nehme von den Theoretikern, die ich gelesen habe, die Ideen, denen ich folgen kann, die ich logisch schlüssig finde, mit. Und am Ende besteht dann mein immer momentaner Wissensstand aus einem riesen Mosaik an verschiedenen Denkweisen und Ideen und Aspekten zu Sachen. Und das ändert sich dann auch immer, je nachdem, wie und wo weiter diskutiert und weiter gelesen und weiter informiert wird auch. Und die Auseinandersetzung mit Faschismus ist auch etwas Ähnliches, denn Faschismus ändert sich natürlich auch über die Jahre. Der Faschismus, der heute in der Gesellschaft zu sehen ist, ist nicht derselbe wie der Faschismus von 1933 in Deutschland und auch nicht derselbe wie der Faschismus in Italien zu der Zeit. Und auch in der Zwischenzeit, also nach dem Zweiten Weltkrieg bis, sagen wir mal ganz grob, bis zur Wende ist das Wort, das heute wohl sich leider durchgesetzt hat, gab es ganz andere faschistische Strömungen und Denkweisen und im Vergleich zu was jetzt in den letzten 20, 30 Jahren passiert ist. Und dennoch ist die Auseinandersetzung damit sehr, sehr wichtig. Und ein Moment der kritischen Auseinandersetzung, der immer wieder auftaucht, sind die kritischen Theorien, vor allem der Subjektivität und was eine Persönlichkeit und ein subjektives Individuum mit faschistischen Denkweisen, wie das zusammenhängt. Der Name, der da natürlich immer auch fällt, ist Theodor W. Adorno, wahrscheinlich der, den am meisten Leute kennen, aber auch immer wieder der Rückgriff auf Karl Marx oder Sigmund Freud und andere Denker. Und um so einen Einblick in hier diese Debatten zu geben, gibt es heute hier in diesem Morgenmagazin eine insgesamt lange Auseinandersetzung, die Uli Krug gemacht hat über das Verhältnis der Psychoanalyse zur Kritik der politischen Ökonomie. Und dabei geht es auch ganz viel darum, was eigentlich alles Postfaschismus ist und wie wir den verstehen können, wie Krisendynamik und Psychodynamik zusammenhängen. Und ja, viel Spaß auf jeden Fall dabei. Es wird relativ lang gehen, aber bestimmt einiges drin sein, was spannend ist.

0: Das Thema ist heute ein schwieriges, aber umso interessanteres. Es lässt sich nur mühsam in die Wörter der Wert und das Ich fassen. Der Wert und das Ich. Kritische Theorien der Subjektivität. Wir werden einen auf 2 Stunden gedehnten Vortrag von Uli Krug hören, den er im Rahmen der Konferenz Antideutsche Wertarbeit, so der ironische Titel, am 30. März 2002 in Freiburg gehalten hat. Marx, Freud, Adorno und der Wert des Ich. Ich lese mal aus dem Einleitungstext kurz Auszüge vor. Aus demselben Grund, aus dem Marx psychologischen Erwägungen gegenüber so kritisch war, dass sie nämlich objektiven Zwang einen falschen Schleier von Individualität verliehen. Aus demselben Grund ist die unrevidierte Psychoanalyse eines Sinnes mit der Kritik der politischen Ökonomie als Kritik der seelischen Ökonomie. Der Nationalsozialismus und die Epoche, die er begründete, können so als Infantilisierung der ehemals bürgerlichen Gesellschaft und ihrer Rechtssubjekte beschrieben werden. Abhängig wie Kinder von unverstandener Außenwelt und beherrscht von einem sublimationsunfähigen Gefühlschaos, von Größenwahn, Angst und Sadismus.
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Normalerweise würde ich, wenn ich gefragt werde, über Psychoanalyse zu sprechen, um eine solche Uhrzeit genötigt glauben, dass es einfach so ein Abschieben auf den frühen Termin ist, weil Psychoanalyse normalerweise als Orchideenthema behandelt wird im Kontext der kritischen Theorie. Es hat sich in den letzten Jahren ohnehin eingebürgert, was mir persönlich ein echtes Rätsel ist, dem wir vielleicht auch nachher auf der Spur sein können, wie man eine derartig selektive Adorno-Rezeption zuwege bringen kann, die sich mit einem Ressentiment gegen die Psychoanalyse verbindet. Warum das nicht geht, sollte auch Thema dieses Vortrags sein. Denn das kritische Instrumentarium Freuds, die Rede vom unerhellten Trieb zum Beispiel in Elementen des Antisemitismus, ist gerade für die Kritik des Antisemitismus derart konstitutiv, dass ich denke, dass es eben doch trotz der frühen Stunde kein Orchideenthema ist. Ich denke, es wäre natürlich nach der Geschichte der Kritik an der Psychoanalyse in den letzten 30 Jahren, nach einer kurzen Scheinblüte in den 50er und 60er Jahren, es wäre vermessen zu erwarten, dass ein jeder sich hier gründlich mit ihr auseinandergesetzt hätte. Ich werde versuchen, darauf in einer gewissen Weise Rücksicht zu nehmen. Noch vermessener allerdings wäre es, denke ich, eine Art Einführungsvorlesung in die Psychoanalyse geben zu wollen, die dann und wann Übergänge, Brücken oder Ähnliches in den Marxismus bastelt. Solche Unternehmungen verlaufen normalerweise immer je nach dem Gusto desjenigen, der sie anstellt, entweder in einer ganz fatalen gesellschaftlichen Wendung der Psychoanalyse oder einer psychologisch-biologischen Ergänzung des sogenannten historischen Materialismus. Für die eine Richtung von Sozialpsychologie, ein Begriff, mit dem ich im Programm zwar belegt worden bin, worum ich aber bitte, dass dieser Vortrag als Dauerprotest gegen diesen Begriff verstanden wird. Also, die erste Richtung der gesellschaftlichen Erweiterung der Psychoanalyse verbindet sich mit dem Namen Fromm, dem in diese Falle tappend, dass es diese Verbindung so nicht gibt, die konsequente Desexualisierung und Desomatisierung der Psychoanalyse schließlich zum Zen-Buddhismus kommen ließ. Für die andere Richtung, die einen klassischen historischen Materialismus festhält und in eine psychisch-naturale biologische Ergänzung, auch hier das Wort Ergänzung, verpassen will, steht natürlich derjenige Wilhelm Reichs, dessen Realdialektik der seelischen Natur bei maschinengestützten Orgasmen und bizarren Orgonakkumulatoren landet. Unangemessene Versuche, die sich zu Recht den Namen Sozialpsychologie eingehandelt haben,

Meine These wäre eine andere. Dass die Kritik der Ökonomie heute nicht nur ohne Kritik des seelischen Zwanges auskommt, liegt schlicht daran, dass es ihr, der Kritik der Ökonomie, nicht gelang, zu einer Zeit Praxis zu werden, die den abstrakten Naturzwang des Wertes überwunden hätte, als es noch Zeit war. Und das kann man ganz leicht bestimmen. Das heißt, vor dem Nationalsozialismus und vor Auschwitz. Allein in dieser Perspektive gewinnt die psychoanalytische Terminologie in der kritischen Theorie Adornos ihren unverzichtbaren Stellenwert. Und nur in dieser Perspektive werde ich sie behandeln. Also nicht im Sinne einer Einführungsvorlesung. Nicht als eigenständige Wissenschaft, die nach Freuds eigenen Worten zuerst als reine Naturwissenschaft konzipiert war und dann in seinen Spätschriften als angewandte die Soziologie zu ersetzen prätendierte.

Deswegen auch noch ein kleiner Vorschub. Nicht jeder zur Verwendung kommende Begriff in diesem Vortrag aus der Psychoanalyse kann deswegen in seinem ursprünglichen Kontext geklärt oder erklärt werden. Ich hoffe aber darauf, dass der Kontext, in den ich die Begriffe stelle, etwas auch zu ihrer Erhellung beiträgt, wie ich eben auch leider ein wenig auf Vorkenntnis bauen muss. Es geht nicht anders. Die These, von der ich gerade sprach, soll sich in drei Schritten entwickeln. Der erste wird sein, den, wenn man so möchte, kritischen Kern der Psychoanalyse, ihre Kränkung der bürgerlichen Autonomie herauszuarbeiten und ihm mit der kritischen Theorie sui generis, der marxischen Kritik der politischen Ökonomie, einer ganz ähnlichen Kränkung in Beziehung zu setzen.

Danach soll herausgestellt werden, inwiefern der prozessierende Widerspruch des Wertes, den der Wert darstellt und damit auch innerhalb des Individuums stattfindet, also den empirischen Bürger seinem kritischen Begriff, wie Marx ihn entwickelt hat, immer ähnlicher macht und gerade dadurch die beiden eigentlich an verschiedenen Enden operierenden kritischen Theorien, nämlich auf der Ebene der Gesellschaft und auf der Ebene des Individuums, plötzlich zu einem Gegenstand kommen lässt.

dem letzten Schritt kommen wir dann schon fast hinleitend auf das, dass angesichts von Antisemitismus und Nationalsozialismus auf keinen Subjektbegriff mehr zurückgekommen werden kann, der nicht Krisendynamik und Psychodynamik in eins denkt.

ist eigentlich auch ein hybrides Unterfangen in Form der bloßen Vereinheitlichung der jeweiligen Terminologie, also der Marxens und der Freuds, zusammenleimen zu wollen, was gesellschaftlich zwar auf einen Grund zurückgeht, aber sich eben nur in der Widersprüchlichkeit gleicht. Dem Spalt, der zwischen dem nominalistischen Individualismus Freuds und dem marxischen Materialismus klafft, dem zufolge das Individuum als Verlaufsform der Tauschabstraktion klar bestimmt ist, werden seine individuellen Manien nur Geltung erlangen, soweit sie sich einpassen in diesen objektiven Zug, entspricht oder besser entsprach im 19. Jahrhundert eine tatsächliche Spaltung. Soweit das Individuum ein Produkt des generalisierten Tausches ist, so sehr auch, setzt diese gemeinsame Entstehungsbedingung nicht nur die Individuen zueinander in Antagonismus, sondern wiederum auch die vielen Einzelnen in steten Konflikt mit ihrer gesellschaftlichen Bestimmung und Existenzgrundlage. So sehr die Tauschabstraktion, Adorno erinnert oft zu Recht daran, ein nur gedachtes Verhältnis, ihre Verleiblichung bedarf, um in Kraft zu treten, so sehr setzt sie wiederum diese Leiber als abhängiges und tendenziell überflüssiges Moment ihrer eigenen Bewegung. So bedingen sich individuelle Willensakte und ihre gesellschaftliche Bestimmung zwar gegenseitig, fallen aber eben nicht in eins. Ich darf Marx kurz zitieren. So sehr nun das Ganze dieser Bewegung als gesellschaftlicher Prozess erscheint und so sehr die einzelnen Momente dieser Bewegungen vom bewussten Willen und besonderen Zwecken der Individuen abhängen, so sehr erscheint die Totalität des Prozesses als ein objektiver Zusammenhang, der naturwüchsig entsteht. Der individuell eigenes Aufeinanderstoßen produziert dadurch eine über ihnen stehende, fremde, gesellschaftliche Macht. Ihre Wechselwirkung als von ihnen unabhängigen Prozess und Gewalt.

die Kritik der politischen Ökonomie und die Kritik, die Freud entwickelt an der seelischen Zurichtung, operieren dementsprechend in zwei zunächst voneinander abgehobenen gesellschaftlichen Sphären. Die eine in der Öffentlichkeit von Tausch und Produktion, die andere in der Privatheit von Willen und Reproduktion. Nicht als Personen traktiert die Ökonomie ihre Agenten, sondern als Personifikationen ihre Verlaufsformen. Eine kritische Bloßstellung dessen, eine Beendigung der Illusionen des Bürgers über sich selbst, muss von allem, was aus der gesellschaftlichen Zwangsbestimmung herausfällt, den individuellen Manien eigentlich absehen. Aber auch Psychoanalyse innerviert diesen Zwang. Außenwelt erscheint immer unter der Maßgabe der Versagung. Und so sind wir bei der Gemeinsamkeit in der Verschiedenheit, von der ich am Anfang sprach. Beide, Marx und Freud, bedeuten eine Kränkung. Gekränkt wird der Bürger von Marx dadurch, dass er im Bereich des öffentlichen Handelns nicht mehr als souverän seiner eigenen Entscheidung angesehen wird, sondern eben als Charaktermaske eines von seinem Charakter unabhängigen Verhältnisses. Die Kränkung, die mit Freuds Namen untrennbar verknüpft ist, besteht darin, den Bürger noch nicht einmal im innersten Bezirk jener Willensfreiheit und Instrument Vernunftgeleitetheit zuzugestehen, die doch bis heute Conditio sine qua non des bürgerlichen Selbstverständnisses geblieben ist. Freud: Die beiden so peinlichen Sätze von der psychischen Bedeutung der Sexualität und von der Unbewusstheit des Seelenlebens kommen der Behauptung gleich, dass das Ich nicht Herr im eigenen Heim ist. Auch dort, in diesem ureigenen Heim der Seele, unterliegt der Bürger also der Macht von Abstraktionen, die sich wie in der Sphäre der politischen Ökonomie nicht positiv erfassen lassen, sondern auf deren Existenz eine Ex-Negativo geschlossen werden kann.

wie der Wert nicht direkt geschaut werden kann. Seine Existenz, also allein aus dem Scheitern aller Versuche geschlossen werden muss, individuelle Rationalität und gesellschaftliche Zweckrationalität in Einklang zu bringen, lässt sich über das Unbewusste selbst nichts sagen. Nichts, was sich nicht aus Fehlleistungen ergibt. Aus dem Scheitern des scheinbar freien Entschlusses, aus der plötzlichen Obsoletheit eigener Nützlichkeitserwägungen an einer unsichtbaren Macht. Nochmal Freud. Wir nennen unbewusst einen psychischen Vorgang, dessen Existenz wir annehmen müssen, etwa weil wir ihn aus seinen Wirkungen erschließen, von dem wir aber nichts wissen und nichts wissen können. Nur in dieser Negativität der Bestimmung, die die theoretische Grundlage jener Kränkung ist, ähneln sich zum Zeitpunkt ihrer Entstehung Tauschwert, also der Entstehung ihrer Kritik, Tauschwert und Unbewusstes. Unter Negativität, ich habe es bereits angedeutet, fehlt es dem ursprünglichen Impuls der Psychoanalyse gewiss nicht. Gesellschaft fasst sie wesentlich als Negation individueller Triebwünsche, individuellen Glücks. Wohlwissend, dass die Selbsterhaltung der Individuen nur gesellschaftlich zustande kommt. Das war ein Zitat von Helmut Dahmer aus einem seiner früheren, besseren Bücher Libido und Gesellschaft. Diesen Zustand der Versagung, diesen Zustand, den die Versagung im Individuum hervorruft,

sondern dass diese Reaktionäre, Sie, die Gesellschaft, pessimistisch mit dem Grauen und dem Unglück des Naturzustandes vergleichen, dem Zustand von Angst und Ohnmacht, genau das macht Reaktionäre kritischer als die kritischen Geister, die sich selbst dazu ernannt haben. Das Misslingen von Gesellschaft daran festzumachen, dass sie einen unvernünftigen Zwang auf ihre Zwangsmitglieder ausübt und damit auch die individuelle Vernunftfähigkeit dieser Insassen verdorren lässt, ist die Voraussetzung beider kritischen Theorien, der Freuds und der Marx.

Neurosen oder objektiv falsches Bewusstsein sind Zeugnis und Ergebnis des Zusammenspiels von bewusstloser Produktion mit der Produktion des Unbewussten. Kaum ist es zu übersehen, will zumindest mir scheinen, dass Wiederholungszwang und Produktionszwang miteinander ganz fürchterlich korrespondieren. Auch wenn das eine, der Wiederholungszwang, aus der gänzlich unironischen Naturwissenschaft Freuds auf deskriptiven Wege entspringt, das andere, die Feststellung des Produktionszwanges, aus der hochpolemisch festgestellten Naturgesetzlichkeit, die Marx allein auf das Ziel ihrer Überwindung hin entwarf, indizieren beide doch in der festgestellten bewusstlosen Dynamik das Übergewicht der Herrschaft über die Vernunft, die mit den Instrumenten der Vernunft wiederum Unvernunft schmiedet. Damit rechnet das eine, Freuds Theorie, eher nolens, das andere, Marxens, absolut wohlens, zur kritischen Theorie. Zumindest dann, wenn unter kritischer Theorie die rückhaltlose Denunziation dessen verstanden wird, dass Gesellschaftsgeschichte immer noch als Naturgeschichte verläuft. Und wenn ihr Ziel darin bestünde, nicht Geltung zu erlangen, sondern self-destroying prophecies aufzustellen, deren Geltung, wenn man das Wort verwenden möchte, nur vor veränderter Praxis zu finden ist.

Aber hören wir zunächst, wo wir die Ähnlichkeit der beiden kritischen Theorien nicht im Sinne einer theoretischen Verwandtschaft, sondern im Sinne der antinaturgesetzlichen Intention festgestellt haben, hören wir einmal die so eigenartig ins psychisch changierende Sprache Marxens, mit der er die Zwangshaftigkeit kapitaler Subjektivierung und die Wirkung ihres tatsächlichen Souveräns, des Wertes, beschreibt. Marx: Die Selbstverwertung des Kapitals, also der bestimmende, beherrschende und übergreifende Zweck des Kapitalisten, der absolute Trieb und Inhalt seines Tuns, lässt den Kapitalisten von einer anderen Seite ebenso sehr unter der Knechtschaft des Kapitalverhältnisses erscheinen als den Arbeiter. Ersetzt wird der vorher, zumindest in der bürgerlichen Selbsteinschätzung, dem individuellen Erwerbstreben geschuldete Produktionswille durch überindividuellen Produktionszwang, den der konstante Bestandteil des Kapitals, jener also, der in Produktionsmitteln fixiert ist, seinen menschlichen Anhängseln aufherrscht, oder wie Marx es nannte, beschrieb, die ihre seelenhafte Einheit außer sich habend, wie in ihrer materiellen Einheit untergeordnet sind, unter die gegenständliche Einheit der Maschinerie, des Kapitalfix, das als beseeltes Ungeheuer faktisch das Zusammenfassende ist. Eigentlich haben sie also gar keine Seele, die Knechte des Kapitalverhältnisses. Seele, so verstanden, wie es bis zu Freuds Zeit üblich war, dass die Welt zum Material subjektiver Aspirationen aus unpräformierter Entscheidung heraus ist. Die Willkür dieser seelenlosen Agenten ist vielmehr reiner und bloßer Ausdruck ihrer Ohnmacht vor der Willkür eines Verhältnisses, in das sie

eingespannt sind. Einen wie auch immer einzuführen subjektiven Faktor als Erklärung gesellschaftlichen Handelns, wie Psychologie normalerweise definiert ist, was sich selbst definiert als politische Theorie, bleibt kein Raum bei Marx. Oder wie er selber schreibt. Als solchen teilt er, der Kapitalist, mit dem Schatzbildner den absoluten Bereicherungstrieb. Was aber bei diesem als individuelle Manie erscheint, ist beim Kapitalisten Wirkung des gesellschaftlichen Mechanismus, worin er nur ein Triebrad ist.

Freuds Ich hingegen scheint zunächst der originalgetreue Abdruck der bürgerlichen Selbsteinschätzung zu sein, des Individuierten, seiner selbstbewussten Bürgers. Seine Manien sind ganz gewiss seine höchst eigenen, lebensgeschichtlich erworbenen. Im absoluten Gegensatz scheinbar zu Marx scheint Freud mit der Zentralität des Ichs in seiner Konzeption den, man nannte ihn so, subjektiven Faktor zum Bestimmenden der Gesellschaftstheorie machen zu wollen. Das folgt ein berühmtes Zitat, vielleicht das berühmteste von Freud. Wenn jemand imstande wäre, im Einzelnen nachzuweisen, wie sich die allgemeine menschliche Triebanlage und ihre kulturellen Umbildungen unter den Bedingungen der sozialen Einordnung, der Berufstätigkeit und Erwerbsmöglichkeit gebärden, ja, dann würde er die Ergänzung des Marxismus zu einer wirklichen Gesellschaftskunde gegeben haben. Denn auch die Soziologie, die vom Verhalten des Menschen in der Gesellschaft handelt, kann nichts anderes sein als angewandte Psychologie. Denn streng genommen gibt es nur zwei Wissenschaften: Psychologie, rein angewandte, und Natur.

Deutlich lässt sich heraushören, dass der Marxismus, auf den Freud in dieser späten Vorlesung anspielt, jener radikalisierte Sozialdemokratismus ist, den Marcuse zu Recht als Sowjetmarxismus geißelte. Genau mit dieser ihm eigenen Ontologie des Klassenkampfs und der Arbeit war Freud durch Reich konfrontiert. Die Ergänzung, auf die Freud anspielte, bezieht sich auf das reiche Unterfangen, das damals, Ende der 20er, Anfang der 30er Jahre, als Ideologie der sogenannten Sexpol-Bewegung sowohl in der KPD als auch in der Internationalen Psychoanalytischen Vereinigung hohe Wellen schlug. Reich, der erste große Ergänzer des Marxismus durch Psychoanalyse, ging in klassischer Trennung davon aus, dass das Ausbleiben des Sozialismus wie der Aufstieg des Faschismus auf eine psychosexuell begründete Zurückgebliebenheit des subjektiven Faktors, Bewusstsein hinter dem objektiven Faktor der Produktivkräfte zurückzuführen sei. Nach demselben Maß, wie Technologie dem objektiven Faktor Beine gemacht hatte, müsste nach diesem Bild eben eine subjektive Technologie dem entsprechenden Faktor den Rückstand austreiben. Psychoanalyse wird so technisiertes Aufräumen mit dem Unbewussten, mit dem, was in Dynamik der Gesellschaft nicht mehr mitkommt. Mögen die späteren reichen Versuche mit tatsächlichen seelischen Beschleunigungsmaschinen der tragischen Komik nicht entbehren, so sind sie eben doch nicht verrückter, als es die englische Naturdialektik, die das Subjekt nur als ausführendes Organ eher Naturgesetze kannte, im Anfang schon war. Die reiche Maschinerie, indem sie sich auf diesen Zug des Marxismus gründet, bleibt gerade in ihrer Verrücktheit hochmodern. Psychotechnik wie NLP, also neurolinguistisches Programmieren, ist der flexibilisierte Orgonakkumulator. Die Renaissance Reichs in den 60er Jahren war denn auch nur vordergründig gegen die Übermacht der repressiven Gesellschaft gerichtet. Tatsächlich aber, und das ergibt sich aus ihrem Inneren, war sie die Begleitmusik zur Ausdehnung des Verwertungsimperativs ins Genitale. Die Gegenbewegung, das möchte ich hier gleich einschieben, gegen den Reichismus, die in rigider Desexualisierung sich erschöpft, verdeutlicht bis zum heutigen Tage auch nur, dass Misslingen der Aufklärung umso finsterere Gegenaufklärung zeitigt.

beide, die sogenannte sexuelle Revolution und ihre Opposition, sehen gerade in ihrem Widerspruch Belege für die Infantilisierung des Bewusstseins, in dem maßlosen, unvermittelt Gefühlsregungen eben aus der unbewusst infantil prägenden Sexualorganisation sich des Erwachsenen-Ichs bemächtigen. Will sagen, bezeugt die hegemoniale Bilder- und Mythensprache der einen, der pornografischen Industrie, die durch keinerlei Objektanerkennung und Selbsteinschätzung mehr gemäßigte kindliche Lust auf Überwältigung, dann ist die andere, die neue Moral, ihr getreues, unbewusstes Spiegelbild, die gerade durch die eigene Maßlosigkeit gezeitigte maßlose Angst vor dem sich überwältigen lassen, von der gefürchteten eigenen Lust. Auf diese janusköpfige Regression zielt Marcuses Kritik an der repressiven Entsublimierung und nicht auf die Stubenreinheit der Lust.

Aber kehren wir nach dieser Ausschweifung zurück zur Stellung des Ichs im Freudschen Oeuvre. Die ist umso notwendiger, weil die Begriffe, mit denen bisher gerade eben hantiert wurde, vielleicht ein wenig in Deutlichkeit gewinnen können. Kann man nun aus Freuds Ablehnung, ich hatte ja vorhin länger zitiert, des mechanistischen Marxismus, der von Wehr zu wenig wusste, wie Freud selber, ein Plädoyer für ein willkürliches Hantieren mit dem subjektiven Faktor, wie er nicht nur die gängige kritische Psychologie, sondern auch die gängige kritische Ökonomie kennzeichnet, herauslesen. Ich denke, nur in der verballhornten und verflachten Form, wie Freud beispielsweise in Fromms Werk eingegangen ist, ich deutete ja an, wo Fromm landete später. Ich denke eher, dass der naturkundliche Blick jener, den ich vorhin als reaktionär gekennzeichnet hatte, und zwar im kritischen Sinne reaktionäre Blick Freuds, steht dem entgegen. Sein Gespür für Starrheit, Zwang und Wiederholung lässt ihn gewahren, wie wenig subjektiv, sprich seiner selbst mächtig, das Subjekt ist. Naive Psychologie, die eine feststellbare gesellschaftliche Verhaltensausprägung zu ihrem eigenen vorgesellschaftlichen Grund hypostasiert in einem Zirkelschluss, wäre mit Freuds Annahmen des permanenten Antagonismus zwischen Innen- und Außenwelt nicht zu machen. Denn beispielsweise das Verhalten des Schatzbildners, wir sprachen vorhin im Marx im Sinne davon, ursprünglich auf die anale Phase zurückzuführen, wie es zugegebenermaßen mancher Freud-Adept fertigbrächte, hieße ja, die Innenwelt anstelle des Außen zu setzen. Das würde der Dualist Freud niemals tun.

Adorno bemerkt dazu, daher ist die subjektive Ökonomie ideologisch. Die psychologischen Momente, die sie zur Erklärung der Marktvorgänge heranzieht, sind deren bloße Akzidenzien. Und die Akzentverschiebung präsentiert die Erscheinung als Wesen. Wir sagen, Unternehmungen wie die des John Maynard Keynes, der krisenhafte Absatzstockung auf eine anthropologisch-psychologische Sparneigung der Wirtschaftsobjekte ursächlich zurückführt, können mit Freud, dessen Blick von der Gesellschaft gänzlich abgekehrt war und deswegen genau auf sie gerichtet, nicht rechnen. Überhaupt muss gängige subjektive Werttheorie mit allerlei Kirchenpsychologie operieren, um ihre konstitutive Widersprüchlichkeit, die sie von der Widersprüchlichkeit des allgemeinen Äquivalenz empfängt, zu kaschieren.

Das Geld ist sowohl ein Ausdruck gesellschaftlicher Interaktion als auch zugleich vorgängiges Wertmaß dieser Interaktion ist, also ein logisch unmögliches Subjekt-Objekt. Dieser Widerspruch lässt sich mit der Psychoanalyse nicht wegdiskutieren. Um es mal ganz deutlich zu machen, ziehe ich Herbert Marcuse heran. Die Psychoanalyse kann nicht die Tatsachen erhellen, sondern das, was sie denen antun, die diese Tatsachen erleiden. Oder noch anders gesagt, gerade der anerkannte Dualismus von Welt und Psyche, diese reaktionäre Auffassung, dass erstere Letztere immer als vorgängige Versagensinstanz im Gegentritt, schützt Freud vor einer falschen Vereinheitlichung mit willkürlicher Determinante, nenne sich selbst nun ökonomisch oder psychologisch. Und ein solcher Begriff mit willkürlicher Determinante ist auch Sozialpsychologie. Ist es sozial? Ist es psychologisch? Es ist keine Kombination, sondern Willkür.

Das Bestehenlassen dieses Dualismus, das Nichtsprechen von Gesellschaft, bringt ihren stummen Zwang in der Psychoanalyse erst zum Sprechen. Denn, nochmals Adorno, die Überzeugung von der durchsichtigen Rationalität der Gesellschaft, der Ökonomie entschuldigt, ist eine Selbsttäuschung der bürgerlichen Gesellschaft, nicht weniger als die von der Psychologie als zureichenden Grund des Handelns. Die Irrationalität des rationalen Systems kommt erst zum Vorschein in der Psychologie des eingefangenen Subjekts. Diese Psychologie, so gefasst, ähnelt der Nicht-Psychologie, als mit der Marx das Individuum als gesellschaftliches Triebrad bestimmt hatte. Denn auch das Ich hat bei Freud seine seelenhafte Einheit außer sich, ist stets nur unvollkommen abgespalten von einem Entstehungsgrund, dem Es, in Freuds Originalton. Das Ich ist jener Teil des Es, der durch die Nähe und den Einfluss der Außenwelt modifiziert wurde. Das Ich hat die Aufgabe übernommen, sie bei dem Es zu vertreten, zum Heil des Es, das ohne Rücksicht auf dessen übergewaltige Außenmacht im blinden Streben nach Triebbefriedigung der Vernichtung nicht entgehen würde. Im Auftrag des Es hat das Ich zwischen Bedürfnis und Handlung den Aufschub der Denkarbeit eingeschaltet, der in der philosophischen Tradition Reflexion heißt. Das Ich ist also konstitutiv schwach, denn es verfügt nur über die libidinösen Kräfte des Es, um eben dieses zur Objektbesetzung, zum Triebaufschub und schließlich zur Sublimierung, zur Triebbearbeitung zu bringen.

dass ich, und das ist wiederum ein bekanntes Zitat Freuds, dass ich gleich so im Verhältnis zum Es dem Reiter, der die überlegene Kraft des Pferdes zügeln soll. Mit dem Unterschied, dass der Reiter dies mit eigenen Kräften tut, dass ich mit vom Es geborgten. So bleibt ihm oft nichts anderes übrig, als Es dahin zu führen, wohin es ohnehin gehen will. So pflegt das Ich, den Willen des Es in Handlung umzusetzen, als ob es der eigene wäre. Ein Wille, und wir können dabei gut an Marx denken, der seinem Begriff nicht gerecht wird. Denn beim Es handelt sich es um ein innerseelisches Komplement zum stummen Zwang der Verhältnisse. Ein Zwang, der nicht umsonst an die berühmten metaphysischen Mucken und Spitzfindigkeiten der Ware gemahnt. Nochmals Freud. Von den Trieben her erfüllt es sich mit Energie, aber es hat keine Organisation, bringt keinen Gesamtwillen auf, nur das Bestreben, den Triebbedürfnissen unvermittelt Befriedigung zu verschaffen. Für die Vorgänge im Es gelten die logischen Denkgesetze nicht, vor allem nicht der Satz des Widerspruchs. Ich denke, das Subjekt-Objekt, von dem vorhin die Rede war, für das gilt dasselbe.

Um es nochmal ganz deutlich zu sagen, warum von Adorno, und ich folge ihm in dieser Hinsicht, keine Sozialpsychologie betrieben wird. Die Gesellschaft spiegelt sich im Individuum nicht wider. Was Innenkonstitution und Außenkonstitution des Individuums strukturparallel erscheinen lässt, ist vielmehr Folgendes. Das Ich wie das tauschende Individuum sind Getriebene, unterworfen unter einem anonymen, eigengesetzlichen Zwang. Oder wie Adorno einmal bemerkte, darin ähnelt das Unbewusste der Gesellschaft, von der es nichts weiß und die selber dem abstrakten Gesetz gehorcht. Dieser Zwang aber bedurfte andererseits sowohl des Ichs als auch des Individuums, als von sich ausdifferenzierte Aggregatsform, um überhaupt sein zu können.

nochmals Adorno, das vereinzelte Individuum, das reine Subjekt der Selbsterhaltung, verkörpert im absoluten Gegensatz zur Gesellschaft deren innerstes Prinzip. Woraus es sich zusammensetzt, was in ihm aufeinander prallt, seine Eigenschaften, sind allemal zugleich Momente der gesellschaftlichen Totalität. Psychodynamik, also die dynamische Beziehung der seelischen Instanzen, ist die Reproduktion gesellschaftlicher Konflikte im Individuum, aber nicht der Art, dass es die aktuellen gesellschaftlichen Spannungen abbildete. Denn das übersubjektive, beseelte Ungeheuer Gesellschaft arbeitet unbewusst seinem ebenfalls unbewussten intrasubjektiven Ebenbild dem Es zu, ohne dass sie einander je berühren könnten.

Nochmals Adorno. Es, in dem Falle das Individuum, entwickelt, indem es als ein von der Gesellschaft abgedichtetes, abgespaltenes existiert, nochmals, betone nicht nach, sondern nochmals, die Pathogenese einer Gesellschaftentotalität aus sich selbst heraus. Über die, diese Pathogenese, der Fluch der Vereinzelung waltet. Zugleich sind es jene ausdifferenzierten Aggregatsformen, das Subjekt des Tausches und das Ich, die beide notwendige Konstituanten dessen sind, was man Bewusstsein nennt. Sie sind vollkommen abhängig und doch dazu berufen, ihre Abhängigkeit zu erkennen. Von ihnen allein ist die Bewältigung des Naturzwangs, den Gesellschaft auf die Einzelnen ausübt, zu beenden. Oder, ich sagte es bereits, das, was eigentlich Macht über sie ausübt, das, was sie eigentlich sind, Trieb und Tausch, bewusst zu leiten. Das am Grad der Meisterung der objektiven Lebensnot gemessene Übermaß an Arbeit und Triebunterdrückung, an Dummheit und Angst beenden zu können, ist die Aufgabe der Institution, diese Angst begründen.

Damit soll angedeutet sein, was uns im nächsten Schritt beschäftigen wird, warum Revolutionstheorie im 20. Jahrhundert ein so inniges Verhältnis zur unrevidierten Psychoanalyse pflegte. Weil sie nämlich, wenn sie sich nicht gemein machen wollte mit der Regression der bürgerlichen Gesellschaft in Barbarei, im Wesentlichen eine vom Scheitern der Revolution sein muss. Andererseits kann sie die therapeutische Hoffnung der Psychoanalyse auf die Stärkung des Ich gegen das Es nicht teilen in der Form, wie Freud sie entwarf. Nicht nur aufgrund der absehbaren Vergeblichkeit, die einen Wertkritiker nicht überraschen wird, sondern weil dieses Ich so zwieschlächtig ist, dass von einer einheitlichen Instanz nur mühselig gesprochen werden kann. Zwieschlächtig nämlich als Vertreter des Realitätsprinzips nach innen und damit eben auch als Rückstaustufe gegen das dort herrschende Lustprinzip. Gewiss tut die Psychoanalyse recht daran, das Ich zu stärken oder das Ich stärken zu wollen, um den Ausbruch des Archaischen aus dem Inneren entgegenzuwirken. Aber indem sie hier Dämme aufrichtet, macht sie sich auch zum Mithelfer bei der Aggression des Realitätsprinzips gegen das Glück.

Denn damit das Ich einer Realität gerecht werden kann, die Irrationalität verlangt und produziert, muss es sich selber unbewusst halten und damit die eigene transzendierende Qualität verleugnen. Als Instanz, deren Unbewusste, also das Ich, deren unbewusste Teile die Verdrängungen durchzuführen haben, welche Realitätstüchtigkeit überhaupt erst ermöglichen, muss dem Ich die allein von ihm so erhoffene praktische Aufklärung von innerer Natur und gesellschaftlichem Geist misslingen.

Adorno. Der Begriff des Ichs ist dialektisch, seelisch und nicht seelisch. Ein Stück Libido und ein Repräsentant der Welt. Sein Widerspruch resultiert darin, dass das Ich sowohl das Bewusstsein der Gegensatz zur Verdrängung sein soll, wie es als Selbstunbewusstes die verdrängende Instanz ist. Um in der Realität sich behaupten zu können, muss das Ich diese erkennen und bewusst fungieren. Damit aber das Individuum die im aufgezwungenen, vielfach unsinnigen Verzichte zu Wege bringt, muss das Ich unbewusste Verbote aufrichten und selbst weiterhin sich im Unbewussten halten. Es muss selbst zu einem Stück der Triebdynamik werden, über die es sich doch erheben soll. Die Erkenntnisleistung, die vom Ich um der Selbsterhaltung willen vollzogen wird, muss das Ich um der Selbsterhaltung willen immer wieder zugleich assistieren, dem Selbstbewusstsein sich versagen. Zu fordern wäre also, wenn man sich ein bisschen Utopie gönnt, kein starkes Ich, sondern ein Zustand, in dem das Ich bewusst sein kann, aber schwach sein darf. Sozusagen bewusst schwach. Dann nämlich, wenn das Ich keine Regression mehr fürchten muss.

Mindestens zwei Probleme ergeben sich unmittelbar aus den bisherigen Erörterungen. Was mir scheinen möchte, das erste, also von dem ich vermute, dass es auftauchen könnte, ist eines, von dem ich hoffe, dass ihr es nicht als solches empfunden habt, das aber zu sehr mit wissenschaftlichen Konventionen zusammenhängt, als dass man es vernachlässigen dürfte. Die Frage nämlich, die vielleicht dem einen oder anderen schon im Kopf steht, ist es nicht unangemessen, einen wie Freud, der doch nachweislicherweise unhaltbaren historischen wie vererbungsbiologischen Hypothesen anhängt, den Rang einer kritischen Theorie in Augenhöhe mit der Marxischen einzuräumen? Vom zweiten Problem, und das ist dann noch länglich gehen wird, hoffe ich aber, dass es euch aufgestoßen ist. Denn bis jetzt ist Marx nicht als Revolutionstheoretiker, sondern als dezidierter Theoretiker der Ausweglosigkeit, als Negativstrukturalist aufgetreten. Was aber gerade ihm nicht gerecht wird, dessen Theorie ihre Geltung nicht an Wahrheit, sondern an praktische revolutionäre Umwälzung und Aufhebung des Unwahren hat. Oder in der Formulierung Frank Böschelmanns, in dieser Formulierung, die er auf die Eigenart der Marxischen Theorie münzte. Theorie, als theoretische Übereinstimmung, besitzt keine Wahrheit. Sie kann nur wahr werden, indem sie vermittels der Umsetzung ihrer Einsicht in umwälzende Praxis in der realen Versöhnung von Besonderem und Allgemeinem aufhebt, also überflüssig macht.

Aber kommen wir zum ersten Problem, jenem der wissenschaftlichen Konvention. Der Spinner Freud und der plausible Marx. Obwohl doch jedes Kind weiß, dass die theoretischen Grundannahmen Freuds, zum Beispiel die der Vererbung, die biologischen Vererbung sozial erworbener Eigenschaften, längst überholt sind, keine Frage, rekurriert Adorno gerade auf jene Thesen und Grundannahmen Freuds, an deren Anstößigkeit sich bis heute die Gemüter entzünden, gegen den theoretische Veraltetheit und Widersprüchlichkeit gar trefflich und ganz leicht polemisiert wird, vorzugsweise an psychologischen Lehrstühlen. Und das durchaus mit Recht, mit jenem Recht nämlich, dass sich auf methodische Widerspruchsfreiheit, Erbringung positiver Beweise und Verpflichtung zur Konstruktivität, zum Fortschritt der gesellschaftlich nützlichen Erkenntnis beruft. Diese Freud-Kritik, wie sie mittlerweile auch zum geistigen Inventar beinahe jedes illustrierten Schreiberlings zählt, verlässt sich in der bunten, genauso wie in Psychologie heute oder in der Zeitschrift für kritische Psychologie, auf ihre Begriffshülsen, die kaum je noch eines Argumentes bedürfen. Patriarchal, antiquiert, widersprüchlich. Indirekt gaben die an Freud anknüpfenden Revisionisten, klein, fromm, paar wurden ja bereits vorgeführt, solcher Kritik Recht und Vorschub. Da wurde der Mangel an Gesellschaftlichkeit behoben. Da wurde die harsche, direkt auf sexuelle zielende Sprache und Begrifflichkeit ihrer Übertreibungen, ihrer Anstößigkeiten entledigt und damit die Psychoanalyse für die helfenden Berufe in den 50er Jahren akzeptabel gemacht. Und damit zu dem, was man wirklich nicht mögen sollte. Dabei sind es aber gerade die apokryphen, so leicht zu widerlegenden Thesen Freuds, in denen er der Wissenschaft nicht fremd oder sonderlich ist, sondern nur dort ist er wirklich ähnlich. Gerade da, wo er ihre Forderung der Wissenschaft nach historischer Ableitung und unzweifelbaren Fakten nachzukommen versucht, gerade da, wo er die Wissenschaft, die er herausforderte, ihren Tribut zollt, da liegen die Punkte, die es so leicht machen, in der Spinner abzuqualifizieren. Klassische Fälle in der wortwörtlichen Auslegung der Moses-Legende oder in der These vom Ursprung der Gesellschaft im Vatermord durch die Urhorde. Adorno, Freud ist nicht vorzuwerfen, dass er das konkret Gesellschaftliche vernachlässige, sondern genau das Gegenteil, dass er sich allzu leicht beim gesellschaftlichen Ursprung jener Abstraktheit beruhigt, bei der Starrheit des Unbewussten, die er doch mit der Unbestechlichkeit des Naturforschers erkennt. Nicht in der Annahme der Prävalenz unbewusster Motivationen in den Entscheidungen der Individuen, gegen die eigentlich, wenn es gegen Freud geht, polemisiert wird, liegt der Fehler. Nein, gerade in der Rücknahme solcher Prävalenz, in der umstandslosen Umsetzung von innermentalen in empirische Geschichte beginnt das Dubiose.

was Freud normalerweise von feministischer Seite zum Vorwurf gemacht wird, dass er dem Fantastischen nicht umstandslos Glauben schenkt, sondern es als Ausdrücken der inneren, denn äußeren Geschehnisse deutet. Genau dem setzt er selber auf. Damit aber, ich deute das bereits an, erledigt sich die Kritik an Freud von selber. Der Beweis, dass es sich mit dem Vatermord nicht um seelisch tradiertes Geschehenes, tatsächlich Geschichte handelt, sondern dass die vatermörderischen Züge so aussehen, als ob sie Geschichte wären, weil sich die Lebensgeschichten und damit Verdrängungslasten in der Geschichte der Herrschaft so wenig nur gewandelt haben. Das ist der beste Beweis für die Macht des Unbewussten, für die Unsicherheit der Wahrnehmung, für die nicht durch bewusstlose Empirie, sondern nur durch Reflexion zu bestimmbare Grenze zwischen Innen und Außen. Also all das, wofür Freud so gehasst wird.

Der bittere Ernst der Vatermordlegende liegt darin, dass sie den Imperativ begründen hilft, dass dem archaischen seelischen Grauen nur ein Ende gesetzt werden kann, wenn Gesellschaft sich endlich vom archaischen Grauen ihrer Reproduktionsweise trennen würde. Das Dramatische ist das Abstrakte, sagt Adorno. Also weniger das Tatsächliche, sondern das Geahnte, Gewünschte und Gefürchtete. Darin ähnelt das Unbewusste der Gesellschaft, von der es nichts weiß und die selber dem abstrakten Gesetz gehorcht und taugt deswegen zu ihrem Kitt. Die Drohungen der seelischen Ökonomie gleichen darin den Drohungen der tauschenden Ökonomie. Die Angst rührt aus dem Unaussprechlichen, aus der Verleugnung dessen, dass sich hinter der Rechtsform immer noch das archaische Fressen und Gefressen werden verbirgt. Jeder weiß es. Niemand darf es ins Bewusstsein dringen lassen.

beim Übergang, wieder Adorno, beim Übergang von dem psychologischen Imagines zur geschichtlichen Realität vergisst Freud die von ihm selbst entdeckte Modifikation alles Realen im Unbewussten und schließt darum irrig auf faktische Begebenheiten. Geschichtliches wird invariant, Seelisches dafür zur historischen Begebenheit. Ein Umstand, der Marx bei der Analyse des historischen Prototyps faschistischer Krisenlösung der Herrschaft Louis Bonapartes nicht entging. Die Tradition aller toten Geschlechter, heißt es da, lastet wie ein Alp auf dem Gehirne der Lebenden. Es ist also gerade Freuds Antiquiertheit, seine wissenschaftliche Unhaltbarkeit, seine Widersprüchlichkeit, die im Gegensatz zu dem, was ihm Kritiker vorwerfen, etwas von dem höchst widersprüchlichen Verhältnis von Libido und Gesellschaft erzählt. Freuds so naiv erscheinendes Beharren darauf, dass Gesellschafts- und Lebensgeschichte in erster Linie Triebgeschichte sind, gewahrt die innige Beziehung zwischen Geschlechtlichkeit und Vernunft, die negativ gewendet, die zwischen Verdrängung und Wahnsinn ist.

0: Freuds, wenn man ihn denn so nehmen wollte, Materialismus zeigt die menschliche Vernunft als Grenzfall die biologische Naturgeschichte und damit auch als gefährdetes und fragiles Gut der gesellschaftlichen Naturgeschichte, solange Gesellschaft Natur bleibt, in jedem einzelnen Exemplar der Gattung. Herbert Marcuse betont deswegen sehr zu Recht, meiner Meinung nach. Freuds sogenannter Biologismus ist Gesellschaftstheorie in einer tiefen Dimension, die von den neofreudianischen Schulen konsequent verflacht worden ist. Indem sie, diese Schulen, die Betonung von Unbewussten auf Bewusstes, von den biologischen auf die kulturellen Faktoren verschieben, durchschneiden sie die Wurzeln der Gesellschaft in der Triebschicht und nehmen stattdessen Gesellschaft auf der Ebene, auf der sie dem Individuum als konfektionierte Umgebung starr entgegentritt. Womit wir beim zweiten Problem wären. Denn es allzu konfektioniert, könnte man die Welt aus dem, was ich von Marx bisher ins Spiel gebracht habe, ansehen. Und das allzu leer, weil determiniert, die Subjekte, die so schließlich, nach Marxens Formulierung, ihre Geschichte selbst machen.
1: Das soweit mal der erste Abschnitt dieses Vortrags, dieser Auseinandersetzung über das Wert und das Ich zur kritischen Theorie der Subjektivität, über das Verhältnis von Psychoanalyse zur Kritik der politischen Ökonomie. Einige Gedanken, die auch in der Auseinandersetzung mit Faschismus natürlich mitgenommen werden können. Es wird auch gleich damit weitergehen, aber erstmal zum bisschen durchatmen und wieder das Ganze auch zu verarbeiten, bevor die weitere Auseinandersetzung kommt, hier im Morgenmagazin bei den Freien Radios Berlin-Brandenburg, Halle und Leipzig. Eine kleine musikalische Einlage mit einem Lied, das aus einem Film kommt, welches ich auch wahrnehmen würde als eine postmoderne Gesamtmelange, Black Sheep, 12 Black Sheep, um genau zu sein, aus dem Soundtrack von Scott Pilgrim vs. The World.

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2: Ihr hört das Morgenmagazin hier bei den Freien Radios Berlin-Brandenburg und bei Radio Korax in Halle sowie im Stadtgebiet Leipzig auf Radio Blau auf DAB Plus und im Livestream bei Coloradio in Dresden und bei Radio Subfurt in Frankfurt an der Oder. Am Mikrofon heute für euch Aljoscha. Ich begleite euch durch diese Sendung, die aus zwei langen inhaltlichen Auseinandersetzungen mit dem Wert des Ichs und der kritischen Theorie der Subjektivität besteht. Den ersten Teil haben wir schon gehört und gleich geht's inhaltlich weiter nach Mud von The Far Meadow. Schlamm. Schlamm ist vielleicht das aber auch, was übrig bleibt, wenn man ganz lang und intensiv sich mit Denkweisen und Theorien auseinandersetzt. Aber im besten Fall kann man aus diesem Schlamm dann doch auch wieder einiges rausziehen und damit dann zum Beispiel ein Haus bauen. So ein ganz klassischer Fall von, was man mit so Lehmschlamm zum Beispiel machen kann. Und so entsteht aus der Theorie irgendwas Neues. Aber jetzt erstmal Musik statt Alltagsphilosophie.

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0: Wir hören hier im Morgenmagazin einen bearbeiteten Mitschnitt eines Vortrags von Uli Krug über das Verhältnis der Psychoanalyse zur Kritik der politischen Ökonomie, Karl Marx, Sigmund Freud und Theodor W. Adorno. Ein Zitat vielleicht, bevor es gleich hier weitergeht mit dem zweiten Teil. Postfaschismus ist, wenn Bravo und Bild der Frau sich nicht mehr unterscheiden. Jede theoretische Herangehensweise, die Krisendynamik nicht zugleich als Psychodynamik denkt, trägt deshalb allein schon, ob sie will oder nicht, zu unverantwortlicher Verharmlosung bei. Auch ein Begriff wie der der Sozialpsychologie trägt dem nur scheinbar Rechnung. Denn indem er so tut, als ob Psyche und Gesellschaft von der Theorie und nicht von der Regression zusammengebracht würden, stellt er beide noch, Gesellschaft und Psyche, als Bereich rationalen Handelns vor. Was wir denken, wer wir sind und wie unsere Psyche geformt ist und deren Rolle für das Subjekt. Hier übernimmt jetzt wieder Uli Krug.
1: Fast will es scheinen, als ob Marx gar kein Bewusstseinshuhn ließe. Freud wenigstens aber in der individualistischen Beschränkung des Privatlebens. Theoretisch, wie aus einer historischen Abfolge beider kritischen Theorien, verhält es sich doch genau umgekehrt. Wo Freud nach der Jahrhundertwende als stoischer Pessimist nur noch im Privatleben die Umwandlung, eine berühmte Formulierung, neurotischen Elends in gemeines Unglück anvisierte, da geht Marx noch auf das Ende des Unglücks, das Freud immer nur illusorisch erscheint. Wie geht das? Man sollte sich zunächst vor der strukturalistischen Rückprojektion, wie ich sie nennen würde, eine Stefan Breuer beispielsweise, hüten. Bedeutet nämlich, das heute zutage liegende Ergebnis des selbsttätigen Prozessierens des Werts, des selbstständigen Subjekt-Objekts der Gesellschaft, auf die Zeit der Entstehung der Kritik an ihm rückzuprojizieren. Nicht immer waren die Individuen, die von dieser Kritik adressiert wurden, das, was sie heute sind. Bloße Verkehrsknoten des Allgemeinen. Oder, besser gesagt, dass sie immer schon, was die Theorie innerviert, solche Verkehrsknotenpunkte waren, bedeutete in einem anderen gesellschaftlich durchschnittlichen Aggregatzustand des Kapitals ein befreiendes Potenzial. Das, was heute jedes befreiende Potenzial zudeckt, erschüttert, war es einst, das Befreiung von Natur überhaupt denkbar machte. Oder, um es in der Formulierung Wort Kompors zu sagen, ein Potenzial des Wertes, das den historischen Gebrauchswert des Kapitals ausmachte.

Der historische Fortschritt, den der Warentausch als quasi automatischer mit sich bringt, dass nämlich die Individuen nicht mehr nur voneinander in roh natürlicher Abhängigkeit verharren, sondern als Menschheit, wenn auch negativ als Menschheit, von einer totalisierenden Abstraktion abhängen, erzeugt einen ebenso potenziellen revolutionären Überschuss, jenen historischen Gebrauchswert. Er, dieser Gebrauchswert, bestand im unbescheidenen, nie versiegen könnenden Bedürfnis, das sich in der Jagd nach dem nicht mehr abschließend fixierbaren, verallgemeinerbaren Reichtum, dem Geld, entwickelte. Das geldheckende Geld brachte ein Subjekt hervor, das ein Interesse besaß, alle hergebrachten Verhältnisse umzustürzen, keine Grenze mehr anzuerkennen. Oder, in Marxens Worten, die Austauschbarkeit aller Produkte, Tätigkeiten und Verhältnisse gegen ein drittes, sachliches, was wieder gegen alles ohne Unterschied ausgetauscht werden kann. Also die Entwicklung der Tauschwerte und der Geldverhältnisse ist identisch mit der allgemeinen Venalität und Korruption. Die generelle Prostitution erscheint aber als notwendige Phase der Entwicklung des gesellschaftlichen Charakters, der persönlichen Anlagen, Vermögen, Fähigkeiten und Tätigkeiten. Die durch den Wert ermöglichte Beendigung der Primärnaturverfallenheit, der Abhängigkeit von direkter Herrschaft, öffnete einen Kosmos von individuellen wie gesellschaftlichen Charakteren. Bürgerliche Tatkraft, proletarischer Hass und philosophische Aufklärung werden im Medium der immer schreienderen Widersprüche, von denen Marx spricht, zu derart selbstverständlichen Treibmitteln einer praktisch revolutionären Umwälzung der Gesellschaft, dass sie systematisch gesonderte Erwägung von Marx nie für notwendig empfunden wurden. Vielmehr tritt, ich zitiere aus dem Kapital, der Widerspruch zwischen der Persönlichkeit des einzelnen Proletariers und seiner ihm aufgedrängten Lebensbedingung der Arbeit für ihn selbst hervor, namentlich da er schon von Jugend an aufgeopfert wird. Also Böckelmann, nur ein kleiner Einschub, nennt es die Leerstellen der Selbstverständlichkeit in der Marxischen Theorie, die sich aus dem Verhältnis dessen, was der Wert im 19. Jahrhundert tatsächlich die revolutionäre Kraft selber war, im Sinne des historischen Gebrauchswert setzt, ergibt. Man muss nicht darüber sprechen, was ohnehin selbstverständlich ist.

Anlass wird es schon 20 Jahre später. Man muss sich vergewärtigen, dass zwischen dem Erscheinen der verschiedenen Bände des Kapitals und dem der freudschen Traumdeutung des Startschusses der Psychoanalyse gerade 20 Jahre vergehen. 20 Jahre, in denen sich Bedingungen verändern, entwickeln wäre falsch gesagt, verändern, die plötzlich das, was Marx noch völlig selbstverständlich erscheinen konnte, die Umsetzung gesellschaftlicher Erfahrung in bewusste Praxis plötzlich als ein ganz fragiler, schwieriger, scheitern drohender Prozess erscheint. Jene 20 Jahre zwischen 1880 und 1900, die ich meine, könnte man auch als Take-off des nachbürgerlichen Kapitalismus bezeichnen. Zwei Entwicklungen sind es, die zur Sedimentierung der zweiten Natur führen und damit die Qualität, den historischen Gebrauchswert, der darin bestand, die erste zu bemeistern, verspielen.

Die Vergegenständlichung des kapitalen Produktionszwanges und fixes Kapital, wir sprachen am Anfang mit Marxens Worten davon, in so großem Maßstab, dass der Bürger vom Eigentümer zum Funktionär seines Kapitals degradiert wird. Und darauf fußend, auf jener Entwicklung, die Verstaatlichung der bürgerlichen Verkehrsformen, die Übersetzung des prozessierenden Widerspruchs des Kapitals, die Grundlage des marxischen Klassenbewusstseins, in die widersprüchliche Krisenverwaltung des Volksstaates. Jener ist widersprüchlich insofern, oder wie Ulrich Ennewitz es mal nannte, amphibolisch, insofern, dass er kollektiver Agent der Akkumulation zu sein hat, zum anderen aber und zugleich Appellationsinstanz der vom Fortgang der Akkumulation gestellten sozialen Frage. Damit aber, mit diesem Widerspruch, erfolgte auch die Übersetzung ehemals sozialrevolutionärer Ansprüche in autoritär anti-emanzipative Massenbewegung, die ihr Urbild an der Sozialdemokratie hat. In diesem ganz buchstäblichen Sinn beginnt also in jenen 20 Jahren die bürgerliche Gesellschaft zu infantilisieren. Literarisch ist das relativ leicht, oder leicht ist falsch gesagt, aber sehr deutlich erfasst worden. Brochs Roman Die Schlafwandler, also ich kann es nur heftigst anempfehlen, wird ohne große historische Ableitung diesem Wandel mehr als gerecht.

In diesem ganz literalen Sinne beginnt also die bürgerliche Gesellschaft zu infantilisieren. Die gesellschaftliche Erfahrung eines von einem unbestimmt grausigen Außen bestimmten Schicksals, über das man als Individuum kaum etwas mehr vermag, verbindet sich mit der besinnungslosen Selbstpreisgabe an eine übergestellte Autorität, den Staat, die einen Schutz verbirgt, den sie in ihrer Allmacht auch willkürlich zurückziehen kann. Damit aber, wie unschwer erkennbar ist, repliziert diese neue Erfahrung des erwachsenen Staatsbürgers die allerälteste seines Lebens, nämlich jene des Kindes gegenüber seinen Eltern. Die Entdeckung Freuds, dass und wie kindliche Verhaltensdispositionen, die im Unbewussten bei jedem von uns fortleben, das Verhalten des erwachsenen Individuums bestimmen, fällt somit mit sehr gutem materialistischem Grund in die Ära des Zerfalls des historischen Gebrauchswerts des Kapitals. Dieser Zerfall ist die Grundlage, auf die ich vorhin auf einem anderen Wege hinkam, nämlich in der Strukturparallelität zwischen Unbewussten und der Welt des Tausches. Zwischen der abstrakten Drohung, die sowohl vom gesellschaftlich äußeren Zwang als auch vom lebensgeschichtlich Inneren auf das Subjekt einwirken oder besser in ihm wirken. Wie auch bereits angedeutet bei der Zwieschlächtigkeit des Ichs, kann das Subjekt, jenes Ich, jene Einheit aus Ich und Individualität, diesen Druck nicht als Einheit mehr standhalten. Wir erinnern uns, die Verdrängung, die das bewusste Ich gegen sich selbst leisten muss, sich unbewusst halten zu müssen. Jene Einheit von individueller Autonomie als praktischer gesellschaftlicher Notwendigkeit und der Ausdehnung von Bewusstheit auf die innere Natur, in der das uneingelöste Versprechen der bürgerlichen Revolution lag, schrumpft und zerfällt. Nicht einer Marotte folgt insofern das Bündnis, das unrevidierte Psychoanalyse und Kritik der Tauschabstraktion eingehen, sondern es reflektiert den unheilvollen Gleichklang individueller Enddifferenzierung und gesellschaftliche Regression.

Die einst private Psychologie wird unmittelbar angeschlossen an die kollektive Organisation der Gemeinschaft der Schicksalsgenossen. Die ihr eigenes drohendes Schicksal nicht einmal mehr zum Anhängsel der Maschinerie taugen zu können, maschinell, zwanghaft den anderen bereiten. Was Marx noch als selbstverständliche Qualität des öffentlichen Lebens ansehen konnte, die Erfahrungsfähigkeit des Subjektes, des Bürgers wie Proletariers, das kann Freud nur noch im Innenraum der Familie als Mindestbedingung der Möglichkeit verteidigen, mehr auch nicht therapeutisch verteidigen, wohlgemerkt. Dass aber die Mauern, die diesen Innenraum zumindest temporär gegen die Involution des öffentlichen, politischen und ökonomischen Lebens stabilisieren, selbst bereits sehr bröcklich waren, war auch Freud sehr wohl bewusst. 1921 visiert er in Massenpsychologie und Ich-Analyse die Regression zu einer primitiven Seelentätigkeit inmitten massenfeindlicher Massen an, bestehend ohne Zweifel aus jenen Subjekten nach bürgerlichem Recht, die auch im 19. Jahrhundert konstitutiv waren, aber eben ohne jene Ich-Qualitäten, die einst aus diesem Subjektstatus folgten. Nach Freud kommt es zu einer Vereinheitlichung und Verarmung der subjektiven Mannigfaltigkeit. Wenn man an Marx denkt, sieht man sofort die schrumpfenden Handlungsmöglichkeiten des Ichs, seine immer stärker widerrufene Autonomie, seine Unfähigkeit zwischen Innen und Außen noch zu vermitteln, Triebe nicht nur zu blockieren, sondern zu bearbeiten darin, dass auch im äußeren Leben des instrumentalisierten Staatsbürgers Gehorsam und Zwang an die Stelle von Entscheidung und Willen getreten sind.

Die Rückdrängung des Seelischen als Ort der privaten Manie, von der Marx eingangs sprach, fördert, gerade indem es keine Seele mehr gibt, die Herrschaft des Unbewussten. Die gesellschaftliche Starre bestätigt die individuelle. Die Subjektform verschwindet nicht, genauso wenig wie die Ich-Form. Ihr Inhalt aber wird ein ganz anderer, nämlich der, den sie einst bemeistern helfen sollte.

In Adornos Analysen und auch denen Marcuses vom Nationalsozialismus und Antisemitismus kommt dieser freudschen Massenpsychologie vielleicht die zentrale Rolle zu, eine zentrale Rolle, die wiederum auch in fast jeder neueren Schrift darüber unterschlagen wird. Ohne darauf in gebührender Ausführlichkeit, weil das würde einen mehrstündigen Vortrag verlangen, eingehen zu können, möchte ich zumindest zwei wesentliche Grundzüge dieses Verhältnisses zwischen Freuds Massenanalyse und Adornos Element des Antisemitismus beispielsweise herausarbeiten. Herausarbeiten auch, weil ich denke, und dafür steht auch, denke ich, die Lektüre der Bahamas, wir versuchen es zumindest, dass heute keine politische Bewegung mehr angemessen verstanden werden kann, ohne, was ich vorhin sagte, Krisendynamik und Führdynamik noch zusammenzudenken. Schlimmer noch, wenn heute Theorie so tut, als ob sie auf den Selbstverständlichkeiten der untergegangenen bürgerlichen Epoche noch bauen könnte, auf die Fähigkeit zur Wahrnehmung, auf die Fähigkeit, individuelles Leid in politische Praxis Befreiende zu übertragen, wird man blind gegen die kollektive Regression, die sich die zwangsneurotischen Massenbewegung der dauermobilisierten Gesellschaft zeigt. Das Schlimme scheint mir zu sein, eine solche Insistenz auf unverstellter Wahrnehmung, echten Interessen oder die Unterscheidung zwischen rationalen und irrationalen Interessen, sie ist nicht nur blind, weil sie nicht aufgeklärt ist, psychoanalytisch wohlgemerkt, sondern sie will mitmarschieren. Sie will so tun, als ob das, was unvernünftig ist, noch jemals auf die Vernunft hinzielen könnte. Mitmarschieren bei den Bataillonen. Wollen wir uns dagegen verwehren, ist der chronischen Beschädigung der Wahrnehmung, der pathischen Projektion und dem Zusammenhang zwischen sozialisiertem Narzissmus, wie Adorno ihn nennt, und der Integration der Gesellschaft allein noch durch allseitige Feindseligkeit ins Auge zu sehen.

Gehen wir nochmal zurück, ganz kurz auf die freudsche Massenpsychologie. Zunächst scheint sie, selbst da, wo sie inhaltlich bereits Regression des Ichs als gesellschaftlichen Prozess ins Visier nimmt, immer noch an ihrer veralteten personal-familialen Ausrichtung scheint sie zu kranken. In ihrer Ausrichtung auf den Führer, der den Vater ersetzt, bei den Massen, scheint dieses Familiale nach. Aber die primitive Seelentätigkeit, von der Freud spricht, bei den vermassten Einzelnen, kann durchaus wörtlich genommen werden. Ihre charakteristischen Züge, wie der Schwund, ich zitiere Freud, wie der Schwund der bewussten Einzelpersönlichkeit, die Orientierung von Gedanken und Gefühlen nach gleichen Richtungen, die Vorherrschaft der Affektivität und des Unbewusstseelischen, die Tendenz zur unverzüglichen Ausführung auftauchender Absichten, erhält sie, jetzt bin ich hier bei mir selber, indem sie in idealisierter Weise die Verhältnisse der Urhorde vor dem Vatermord wieder aufrichtet, nicht im Sinne eines gesellschaftlichen Verhältnisses faktisch empirischer Art. Wir erinnern uns an das Eingängige. In ihr hatte, das ist wiederum Freud, der Urvater die Ich-Bildung der Hordenmitglieder durch das rigide Verbot sexueller Betätigung verhindert und ersetzte so in personam das Ich und verkörperte zugleich ein ichloses Ich-Ideal. Dass die Annahme, dass es sich hierbei um tatsächliche Historie handelt und nicht um den seelisch stets wiederholten Abdruck von Jahrtausenden repressiver Triebzurichtung unhaltbar ist, darauf wies ich bereits hin, was Freud auf die ihm eigene apokryphe Weise, jene, wo Natur und Gesellschaft ganz naiv zusammendenkt, gelingt, ist die spezifische Konnotation der vom geschwächten, kollektivierten Ich ausgehenden Feindseligkeit mit der Sexualität aufzudecken. Die libidinöse Bindung an den Führer, den, der die sexuelle Betätigung unterdrückt, erzeugt ein Verhältnis, das wir aus den moralischen Gemeinschaften der Jetztzeit, von der autonomen Szene bis zum Islamismus, nur zu gut kennen. Das und warum dieser Führer durchaus durch eine apersonale Norm ersetzt werden kann, dies aber die destruktive Feindseligkeit noch steigert, dazu komme ich gleich.

Also nochmal zurück zur sexuellen Qualität der Feindseligkeit. Indem jede objektbezogene Triebbefriedigung versagt wird, kommt es zu keiner Bearbeitung und Mäßigung des Triebes. Da aber die Instanz, die dies verhindert, geliebt werden muss aufgrund von Angst und Schwäche, kehrt das Verdrängte in andere Formen zurück. In destruktiver Feindseligkeit gegen die, denen man unterstellt, die Genüsse zu besitzen, die einem im Inneren der Gruppe verwehrt bleiben, den Feinden. Da diese imaginierten Genüsse aber nach dem Bild des objektlosen, unbearbeiteten, ursprünglichen Triebes gebildet sind, sind die Projektionen auf die Beneideten so hemmungslos, so lebensgeschichtlich primitiv, ursprünglich sexualisiert, wie hemmungslos primitiv sexualfeindlich zugleich. Die einzige Form, in der das Begehrte noch erlangt werden kann und darf, ist eine Erniedrigung und letztlich Zerstörung in der gerechten Strafe, der man es zuführt. Es genügt nicht, den beneideten Feind zu töten. Nein, wie geschehen beispielsweise in Kabul, muss dem Sowjetknecht Najibullah, Repräsentant der weltlichen Gelüsse in diesem Staat, zusätzlich zum Tod durch Erhängen auch noch das abgeschnittene Geschlechtsteil in den Mund gesteckt werden. Ja, man könnte von hier aus weitergehen und über die Tendenz zur mörderischen Homophobie bei den Zwangsmitgliedern dieser modernen Bruderhorde nachdenken. Ich denke, es liegt sehr nahe.

Wahrnehmung gerät so zur grenzenlosen Zurichtung dessen, der das Pech hat, zur Projektionsfläche zu werden. Willkürlich aber ist die pathische Projektion, von der wir sprechen, allein in der Wahl ihrer Mittel, nicht in der Wahl ihrer Opfer. Es sind die, die Unzucht und Unmoral in die Welt bringen, die durch den Ausfall der Reflexion der bewussten Anteile des Ichs auf den eigenen, von innen kommenden Anteil an der Wahrnehmung dazu prädestiniert sind, die tabuierten eigenen Wünsche zu personifizieren im Feind. Taugen die einmal Gewählten gerade nicht dazu, werden sie so lange präpariert, bis sie dem starren Strafbedürfnis auch wirklich entsprechen. Die heimatlosen Juden, die allein einem abstrakten Gesetz verpflichtet waren, erregten von jeher den fantastischen Neid derer, die im repressiven Zwangsverband eingebunden blieben. Deshalb gilt ein jüdischer Staat von vornherein, wie es aussieht, noch auf lange Zeit, als bloße Usurpation, auch vor dem Unbewussten. Der Judenanteil an der entstehenden Welt der Bindungslosigkeit im Geld, der allgemeinen Venalität, der allgemeinen Prostitution, von der Marx vorhin sprach, tradiert das Vorurteil, das den modernen Antisemitismus in fast unveränderter Mythologie zu seinem Zweck zur Verfügung steht. Jene übermächtige Welt, neidbesetzte Heimstatt ungeahnter Genüsse in ihrer Verkörperung zu vernichten. Dem unerhellten Trieb, von dem Adorno an mehreren Stellen Element des Antisemitismus spricht, freien Lauf zu lassen. Um daraus zu zitieren, dieselben geschlechtlichen Regungen, die das Menschengeschlecht unterdrückte, wussten bei Einzelnen wie bei Völkern in der vorstellungsmäßigen Verwandlung der Umwelt in ein diabolisches System sich zu erhalten und durchzusetzen. Das bedeutet für den Antisemitismus Folgendes. Durchaus zu Recht hat man sich bei schlaueren Linken angewöhnt, den Antisemitismus mit dem zwieschlächtigen Charakter des Kapitals, als zugleich nützliche Gegenständlichkeit und drohende Attraktivität Verbindung zu bringen. Kein Widerspruch, gewiss. Zu Unrecht aber hat man ihn, wenn man es denn nur dabei bewenden lässt, abgetrennt von seiner Funktion im vom Unbewussten überfluteten Verstand, seinem fantastischen Material sexualisierter Archaik. Damit aber verfehlt man genau das, was den Antisemitismus so unwiderstehlich und unausrottbar macht.

dem begegnet Adorno eine Sache, die selten nur verstanden wird, wenn die Elemente des Antisemitismus zitiert werden. Dem begegnet Adorno mit dem Verweis auf die Funktion des Antisemitismus für die ins lebensgeschichtlich vorzivilisatorische Grauen zurückgenommene Wahrnehmung. Ihr, die bis der Wahrnehmung, die bis zu diesem Zeitpunkt noch nie einen Juden gesehen hatte, vielleicht noch nicht mal von seiner Existenz wusste oder weiß, genügt die Erwähnung des Namens Jude bereits, um die passenden, starr vorgeprägten Regungen an ihn zu knüpfen. Denn das Unbewusste lernt nicht, es assoziiert.

kann eine Masse, kann diese primitive Seelentätigkeit auch ohne Vaterführer fungieren? Dass es so ist, sehen wir heute. Aber wie funktioniert das? Gewiss zeigte diese Ersetzung einer Person aus dem Nahumfeld des Vaters durch eine gesellschaftlich medial vermittelte Person des Führers schon eine gewaltige Veränderung zwischen den psychischen Instanzen des jeweiligen Mitglieds dieser Masse, die aber wahrscheinlich nicht hinreicht, um die tatsächliche gesellschaftliche Vaterlosigkeit der vorzeitigen Sozialisation, wie Marcuse es nannte, zu erfassen. Ich zitiere: Die gesellschaftlich notwendigen Zwänge und das gesellschaftlich notwendige Verhalten werden nicht mehr erlernt und verinnerlicht im langen Kampf mit dem Vater. Das Ich-Ideal wird vielmehr dazu gebracht, auf das Ich direkt von außen einzuwirken, ehe noch das Ich tatsächlich sich als persönliche, relative, autonome Instanz der Vermittlung zwischen dem eigenen Selbst und den anderen herausgebildet hat. Diese, wie Marcuse sie nennt, Extraktion von Ich-Ideal, Gewissen und Verantwortung, die Ersetzung des Vaters durch den Führer, paraphrasiert, erfasst Freud sehr wohl. Aber einen Narzissmus als Kollektiveigenschaft sich vorzustellen, der nicht einmal mehr in der Lage ist oder das Bedürfnis verspürt, sich den Vaterführer überhaupt noch als von sich selbst getrennte Person noch vorzustellen, an die eigene Ich-Anteile noch abzutreten werden, das führt über den Entdecker des Narzissmus hinaus.

Adorno. Die gesellschaftliche Macht bedarf kaum mehr der vermittelten Agenturen von Ich und Individualität. Zeitgemäß sind jene Typen, die weder ein Ich haben, noch eigentlich unbewusst handeln, sondern reflexartig den objektiven Zug widerspiegeln. Gemeinsam üben sie ein sinnloses Ritual, folgen dem zwanghaften Rhythmus der Wiederholung, verarmen affektiv. Mit der Zerstörung des Ichs steigen der Narzissmus und seine kollektivistischen Derivate. Der Differenzierung gebietet die Brutalität des Außen, die gleichmachende totale Gesellschaft Einhalt. Und sie nutzt den primitiven Kern des Unbewussten aus. Beide stimmen mit der Vernichtung der vermittelten Instanz sich aufeinander ab. Die triumphalischen archaischen Regungen, der Sieg des Es über das Ich, harmonieren mit dem Triumph der Gesellschaft über den Einzelnen.

Obwohl Freud gesteht, das, was tatsächlich über den Rahmen seiner Ich-Psychologie hinausgeht und sie zu dem macht, was Adorno anvisiert, Libido-Psychologie, bereits mit sich trägt. Ja, da habe ich den Satz verhunzt. Also Freud, ich tue es frei, Freud denkt wie immer über sich selbst hinaus. Das Ich, das er stärken möchte, ist durch seine Theorie nicht mehr stärkungsfähig. Speziell durch die des Narzissmus. Hören wir ihn selber. Die Sonderung von Ich und Ich-Ideal ist bei vielen Individuen nicht so weit fortgeschritten, die beiden fallen noch leicht zusammen. Das kindliche Ich hat sich oft die frühere narzisstische Selbstgefälligkeit bewahrt. Die Wahl des Führers wird durch dieses Verhältnis sehr erleichtert. Er, der Führer, braucht nur die typischen Eigenschaften dieser Individuen in besonders scharfer und reiner Ausprägung zu besitzen. So kommt ihm das Bedürfnis nach einem starken Oberhaupt entgegen und bekleidet ihn mit der Übermacht, auf die er sonst keinen Anspruch hätte. Scheinbar paradox. Je weiter der Entdifferenzierungsprozess im Individuum fortgeschritten ist, desto weniger bedarf es eines Führers im herkömmlichen Sinn des Wortes. Die Paradoxie ist leicht aufzulösen. Dieses verarmte Subjekt, dieses entwickelte Subjekt, erhebt sich selber in primitivster der Identifizierung, nämlich dem der Einverleibung, auf den Schild. Der faschistische Führer ist getreues Abbild des kleinen Mannes. Übrigens eine wortschöpferische Fehlleistung von Rang, verrät sie unbewusst doch die ganz niederschmetternde Wahrheit über den infantilen Sexualcharakter des Autoritären.

0: Er, der Führer, muss getreu der widersprüchlichen Triebregung, dem kleinen Mann, in absolute Inferiorität aufs Haar gleichen und trotzdem absolute Übermacht für sich beanspruchen. Jene Übermacht, die der Narziss für seine kümmerliche Existenz gegenüber der Welt beansprucht. Definitionsmacht beispielsweise. Damit widerstreitet die Beobachtung, dass der faschistische Führer in keiner Weise dem historischen Königsideal entspricht, dem Freudschen Urvater nur oberflächlich. Denn wenn man Freud über ihn selbst hinausdenkt, wie Adorno, der primitiv-narzisstische Aspekt der Identifizierung als Akt der Einverleibung des geliebten Objektes kann einen Schlüssel zu der Tatsache liefern, dass der moderne Führer weniger ein Bild des Vaters zu sein scheint, als eine Vergrößerung der eigenen Persönlichkeit, eine kollektive Selbstprojektion. Damit aber sind die Vorrechte des Führers beschnitten. Neid richtet sich offen gegen ihn, sollte er sich durch Korruption, Bereicherung, exzessives Sexualleben etc. noch von den Geführten, die in Wirklichkeit die Treibenden sind, unterscheiden. Der Veganer und Nichtraucher Hitler war der unübertroffene Prototyp.
1: Living example of the resurrection's failure.
0: Heute wird das Thema beinahe wöchentlich in deregulierter Form verhandelt. Minister treten zurück, weil sie einen überflüssigen Dienstblock unternommen haben oder einen Rabatt auf schwedische Kleinmöbel aushandelten. Nicht deklarierte Parteispenden lösen den nationalen Notstand aus. Im flämischen Belgien gar wird die Krise des Korporatismus allein im Medium von Kinderpornografie und angeblichen Orgien mit Minderjährigen verhandelt. Arm an Genuss, hemmungslos in Aggression, sprich Tatkraft, aufs Haar also dem narzisstischen Infantilismus abgeguckt. Das ist der Volkstribun des Postfaschismus, ein jeder ein Westentaschen-Hitler. By the way, ein Bild, dem sich sogar die jungfräulichen und abstinenten Popstars heutiger Provenienz anzuähneln beginnen. Postfaschismus ist, wenn Bravo und Echo der Frau sich nicht mehr unterscheiden. Das ist das, was Georg Seeslin in einem bekannten Satz der Ikonografie der Popkultur abgesehen hat. Er sagte, 1965 gab es in Deutschland mehr überzeugte Nationalsozialisten als 1935. 1985 gewiss mehr als 1965. Diese Feststellung, die tatsächlich nur von Seeslin an deutschen Familienserien gewonnen werden können, auf eine sehr ingeniöse Art und Weise, erhält durch diese Befunde düstere Bestätigung. Jede theoretische Herangehensweise, die Krisendynamik nicht zugleich als Psychodynamik denkt, trägt deshalb allein schon, ob sie will oder nicht, zu unverantwortlicher Verharmlosung bei. Auch ein Begriff wie der der Sozialpsychologie trägt dem nur scheinbar Rechnung. Denn indem er so tut, als ob Psyche und Gesellschaft von der Theorie und nicht von der Regression zusammengebracht würden, stellt er beide noch, Gesellschaft und Psyche, als Bereich rationalen Handelns vor.

Deswegen verblöden gerade die ganz besonders, die sich so viel auf ihren Sinn für die Tatsachen einbilden. Mit dem Zusammenbruch der Voraussetzung, dass Wahrnehmung irgend noch etwas Objektives zustande brächte, also Äußeres als Äußeres erkennen und anerkennen noch könnte, bricht auch die Trennung zwischen rationalen und irrationalen Interessen zusammen. Was öffentlich interessiert, kommt samt und sonders aus der pathischen Projektion der Einverleibung der Außenwelt in die in das innerpsychische Schattenreich. Adorno. Der sozialisierte Narzissmus, wie er die Massenbewegung und Disposition jüngsten Stils charakterisiert, er spielte natürlich auf den Nationalsozialismus an, vereint durchwegs rücksichtslos partielle Rationalität des Eigeninteresses mit jenen irrationalen Missbildungen destruktiver und selbstzerstörerischer Art, die Freud in seiner Massenpsychologie vorweggenommen hatte. Im Narzissmus ist die selbsterhaltende Funktion des Ichs, zumindest dem Schein nach, bewahrt, aber von der des Bewusstseins zugleich abgespalten und der Irrationalität überantwortet. Das Ich erfährt seine Schwäche dem Trieb gegenüber wie seine reale Ohnmacht als narzisstische Kränkung. Die Leistung der Abwehr wird nicht mehr bewusst, kaum überhaupt vom Ich selber noch vollbracht, sondern von einem psychodynamischen Derivat, einer gleichsam verunreinigten, aufs Ich gerichteten und dabei unsublimierten und undifferenzierten Libido. Vielleicht wäre das verdrängende Selbst als von ihren realen Zielen abgeprallte und darum aufs Subjekt gerichtete Libido anzusehen, die dann freilich mit spezifischen Ich-Momenten fusioniert wird. Dann wäre Sozialpsychologie nicht Ich-Psychologie, sondern Libido-Psychologie. Ihr Thema also wäre die Rücknahme der Objektbesetzung auf sich selbst, der Rückfall auf die Stufe des primären Narzissmus, der infantilen Größenwahn. Insgesamt die Wiederaufrichtung einer infantilen seelischen Organisation, die zwischen Ohnmacht und Hass schwankt. Kälte und Gleichgültigkeit gegen das Objekt sind dabei das Mindeste. Sobald nämlich das Objekt als Träger der notwendig erfolgen müssenden narzisstischen Kränkung erfahren wird, fällt es dem Vernichtungswunsch anheim. Das Kindliche, ich hasse dich und möchte, dass du tot bist, ist so die erwachsene Handlungsmaxime der interesselosen Ethik, der religiösen Erneuerung, der Moral und des Verzichts.

Es war zu hören ein Vortrag von Uli Krug zum Verhältnis der Psychoanalyse zur Kritik der politischen Ökonomie. Behandelt wurden also die kritischen Theorien von Karl Marx, die von Sigmund Freud und die von Theodor W. Adorno im Vergleich.

In der noch folgenden Viertelstunde wird Uli Krug reagieren auf Anmerkungen aus dem Publikum, die wir selbst nicht senden, die wir quasi zu Fußnoten machen zu diesem Vortrag.

Stärke des Ichs heißt auch Stärke der Herrschaft über das, was in innerer und äußerer Natur vor sich geht. Dieses muss aber nur beherrscht werden, solange es eben nicht bearbeitet, undifferenziert, unbewusst ist. In der Vorstellung, dass eine tatsächlich bewusste Durchdringung, ich meine Bearbeitung, Sublimierung, Differenzierung der inneren wie der äußeren Natur gelingt, kann dieses Moment von Herrschaft vom Ich abfallen, weil dieses Moment von Herrschaft andererseits auch das ist, dass den unbewussten Anteil am Ich, auf dem ich ja länger rumgehackt habe, erzwingt. Und ich sagte ja auch noch in dem Zusammenhang, das Ich darf dann schwach sein, wenn es bewusst ist, wenn es die Regression nicht fürchten muss, wenn es nichts mehr gibt, was es überwältigt, sowohl aus dem archaischen Inneren wie dem archaischen Äußeren. Das ist natürlich die Utopie, die ich Kommunismus nennen würde.

Es ist kein herrschendes Ich mehr, deswegen ist es schwach. Ne? Das ist kein starkes Ich, weil die Stärke des Ichs auch daran sich bemisst, ob es Verdrängung vollziehen kann. Dadurch bemeistert ist das Es. Nur kann es verdrängen, das heißt ins Unbewusste zurückstellen, nur dadurch, dass sie es selber unbewusst hält, was Adorno mit irrationalem Verzicht zum Beispiel, ne, bezeichnet. Das ganze Verhältnis, das Realitätsprinzip, Anmessung ans gesellschaftliche Leben sein muss, ein starkes Ich verlangt, andererseits aber an eine Realität sich anpassen muss, die dieses Ich stets verneint. Dafür habe ich ja Marx herbeigezogen. Er zwingt eben dazu, dass Stärke und Irrationalität in eins fallen. Freud selber warnte in seinen Vorlesungen, aus denen ich zitierte, also fast durchgängig zitierte, in diesem Vortrag davor, wenn ich mich recht erinnere, die Instanzenlehre, die er entwickelt, als ein realistisches Abbild eines alten Meisters zu betrachten, im Vergleich mit der Malerei, sondern eher an die abstrakte Malerei, ineinander sich überlagernder Farben, unschraffierter Grenzen zu denken, will sagen, und das auch im Hinsicht auf das, was ich am Anfang versuchte, herauszuarbeiten, die kritischen, negativen Potenziale von Wertkritik und Psychoanalyse darin bestehen, dass sie keine Instanzen im Sinne von Entitäten, empirischen Entitäten setzt, sondern versucht, das, was Gesellschaft auch ist, Differenzierung des Vorgängen in Begriffe zu fassen, Begriffe, die als positiv gewendet niemals belegbar, intelligibel, wenn man so sagen möchte, sein können, nur sich aufzwingen aus dem Misslingen jener Differenzierung. Nur daran werden sie gewonnen, daran wird der Begriff des Objektes wie der des Ichs gewonnen. Jede statische, wenn man so will, naturdialektische, ich habe vorhin an Engels auch erinnert, Auffassung, dass der Wert direkt gesehen werden kann in der Natur, sei es in der äußeren als auch in der inneren. Und zwar im Sinne, dass ja Faktoren, die sich in Wiederholung, Experiment etc. widerspiegeln würden, ist eine solche Verdinglichung. Deswegen habe ich auch auf Wilhelm Reich relativ lange herumgehackt, weil er wirklich das allerbeste Beispiel dafür ist, dass eine Lehre von Basis und Überbau, die in einem naturontologischen Verhältnis zueinander stünden, natürlich wunderbar zusammengeht mit einer ebenso naturontologischen Auffassung von Es und Ich. Und die ihn insofern zu einer Maschinisierung der Psychoanalyse kommen ließ, die in ihr angelegt ist, gewiss, wie auch in der politischen Ökonomie diese Technisierung angelegt ist, die aber ihrem kritischen Impuls widerspricht. Und das andere, die Subjektemphase, würde diesen Begriff so nicht unbedingt stehen lassen, weil er in so einer merkwürdigen Kontraposition die Fähigkeiten des Subjektes und die Dynamik der Gesellschaft statisch gegeneinander in einer Art von dialektischer Wechselbeziehung stellt, die so in dieser Form nicht vorhanden ist. Deswegen hatte ich auch etwas länger nochmal auf Port zurückbegriffen, dass dasjenige, was um Subjekt im 19. Jahrhundert, also wenn man dann die historischen gehen möchte, ne, über das, was es den Begriff nach ist, hinausreicht, nicht eine ingeniöse anthropologische Qualität ist, sondern das, was der Wert mit ihm macht. Und die historische Möglichkeit, die Befreiung der Möglichkeit verpasst ward, mit der die negative Dialektik anhebt, die Vorrang des Objektes, von der Adorno in diesem Buch spricht, meint genau das. Das Subjekt erhebt sich nicht aus eigener Kraft über seine Entstehungsbedingung, sondern diese Entstehungsbedingung tauscht Individuation, Abstraktion statt Naturabhängigkeit, verschafft sich durch die Instanz, die es bilden muss, um Material werden zu können, diese Abstraktion, nämlich das Ich und das Individuum, jenes Subjekt, die Möglichkeiten Nolens über sich selbst hinauszugehen. Wenn du so möchtest, das Es schafft die Möglichkeiten, es jemals bewusst zu durchdringen. Der Wert schafft die Möglichkeit, jemals über personale Herrschaft hinauszugelangen. Das würde ich nicht als Subjektemphase
bezeichnen.

das ist diese merkwürdige Dialektik von, entschuldigen, merkwürdige Dialektik von Herrschaft überhaupt, denke ich, die in Adornos Werk vorherrscht dort. Wo Herrschaft am ausgeprägtesten ist, ist sie ihre Aufhebung, auch am nächsten, weil sie dazu tendiert, ihr Objekt zu verlieren. Das kann zum einen dazu führen, dass dieses Objekt, wie ich es am Schluss mit dem Narzissmus als kollektive Eigenschaft beschrieben habe, nur noch als Überdruss und Widerwille erscheint, am anderen Ende dieser Skala aber als, wenn man so möchte, sich überlassen und Hingabe an dieses Objekt erscheinen kann. Also in der Hinsicht ist äußerste Aufgipfelung von Herrschaft durch Vernichtung und andererseits Vernichtung der Herrschaft sich völlig fremd und ganz nah.

Wenn wir von Herrschaft sprechen, setzen wir ja, oder müssen wir, wenn wir es sinnvoll tun wollen, ein Objekt auch voraus, das aus der Herrschaft herausfällt und von der Herrschaft gemeistert werden muss. Was jene reine Herrschaft, die eben den Nationalsozialismus ausmacht, kennzeichnend ist, dass das Objekt gleichgültig geworden ist, dass das Objekt, an dem sie sich konstituiert, diese Herrschaft völlig gleichgültig ist, dass diese Herrschaft in einem Stand der Beherrschung der Naturkräfte, um es mal ganz urmaterialistisch auszudrücken, sich als Moment noch erhält, wo sie nicht mehr notwendig ist. Und genau deswegen, weil sie nicht mehr notwendig ist, ist sie auch so maßlos gegenüber dem Objekt, dem es nichts mehr abgewinnen kann, außer sich selber noch zu erhalten, verfährt. Und darin liegt dann auch die Ähnlichkeit, von der ich, na, Ähnlichkeit ist auch ein Wort, das missverstanden werden kann, aber diese Veränderung im Begriff und Gestalt der Herrschaft könnte andererseits auch bedeuten, wenn das Objekt nichts mehr beibringt, dass Herrschaft noch erzwingt, dass man Herrschaft überhaupt als solche fallen lässt, sich unser Objekt hingeben kann. Man will von ihm nichts mehr, was den Intentionen zuwiderläuft. Und insofern ist diese äußerste Herrschaft, die wirklich nur noch sich selbst meint, auch auf eine ganz diabolische Art und Weise, das möchte ich betonen, bevor es nochmal auf das Kurze hinausgeht, auf eine ganz diabolische Weise ganz eng verwandt mit der Überflüssigkeit von Herrschaft, mit der Hingabe.

gerade dadurch, dass Kritik überhaupt ermöglicht wird, durch die Dynamisierung jener ehemals festgefügten Verhältnisse zwischen Natur und Mensch, innerer wie äußerer, aufgehoben wird. Insofern gibt es keinen Standpunkt der Kritik, sondern Kritik zeichnet sich gerade durch diese Standpunktlosigkeit, durch diese in ihrer Entstehung, durch diese in Bewegungsetzung des Selbstverständlichen aus. Die Kritik zeichnet sich dadurch aus, dass sie kein Fundament anerkennt. Das vorgeschickt erstmal. Das Weitere hat Marcuse in diesem bekannten Vortrag des Veralten der Psychoanalyse sich vorgenommen, dass sie tatsächlich erst dort wahr wird, und zwar im negativen, im schrecklichen Sinne wahr wird, wo sie die Instanzen, auf die sie sich einstmals positiv bezog, bei Marx die selbstverständlichen Fähigkeiten der Erfahrung des Bürgers, des Proletariers, und bei Freud die Selbstverständlichkeit dessen, dass der gesellschaftlichen Entmächtigung des Ichs, des tauschenden Ichs, ein familiärer Schutzraum entgegensteht, überhaupt eine Rolle spielen. Beide Theorien bezeichnen eigentlich mehr und fast ausschließlich jene Faktoren, die dazu führen, dass dieses, was man ein Fundament nennen könnte, unterminiert wird. Das heißt also, wenn sie keine Geltung mehr haben, wenn die Familie genauso bedeutungslos geworden ist für die Sozialisation wie die Erfahrung des Leidens oder der, nennen wir es anders, der Klassenzugehörigkeit des Proletariers für seine politische Praxis in keiner Weise mehr revolutionär leitend ist, erst dann zeigt sich jenes negative Potenzial der Theorien. Das heißt also, dadurch, dass sie veraltet sind, werden sie in dem schrecklichen Sinne, den sie verhindern wollten, wirklich wahr. Sie erzählen, wie Marcuse es, wenn ich da recht erinnere, beschreibt, sie haben dort ihre stärksten Momente, wo sie die Bedingungen ihres eigenen Unterganges, ihres Standpunktes beschreiben. Und das gilt für beides. Das gilt für die in die Kritik der politischen Ökonomie eingelassene Klassentheorie des Klassenbewusstseins, über die nicht gesprochen wird, genauso wie für den Familismus Freuds, über den natürlich sehr wohl sprechen muss, weil er gerade so unselbstverständlich, so wenig selbstverständlich mehr geworden ist. Also Veralten, gerade das Veralten macht es, die beiden kritischen Theorien in ihrem negativen Potenzial erst voll verständlich, damit aber eben für diejenigen, an die sie gerichtet sind, nicht mehr nachvollziehbar.

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Zu hören war heute ein Vortrag von Uli Krug vom 30. März 2002 in Freiburg. Titel war Der Wert und das Ich. Kritische Theorien der Subjektivität. Von Marx über Freud bis zu Adorno. Zum Verhältnis der Psychoanalyse nämlich zur Kritik der politischen Ökonomie.

Soweit die Gedanken und Wörter von Uli Krug zum Thema Der Wert und das Ich, kritische Theorien der Subjektivität, heute hier im Morgenmagazin als eine Auseinandersetzung, die bestimmt wichtige Denkanstöße mitgibt, auch wenn man jetzt nicht alles Gesagte unbedingt übernehmen muss oder kann oder sollte. Aber es sind Denkanstöße, die wir einbetten können und in unseren antifaschistischen Denken und Handeln mit einbauen können und unsere eigene Theorie auch immer wieder dran schärfen können, um damit praktisch vorwärts zu gehen und etwas zu tun. Hier im Morgenmagazin diesen Donnerstag, dem 11. August, am Mikrofon für euch Aljoscha, und hier dieser Vortrag in seiner vollen Länge als Ersatz sozusagen für die Antifa-Nachrichten, die hier sonst gekommen wären, wenn wir gerade nicht im Sommerprogramm wären, und stattdessen hier die Zeit und den Raum genutzt, um etwas ausführlicher in die Tiefe zu gehen zu den inhaltlichen Auseinandersetzungen, die hinter einer antifaschistischen Praxis immer stehen.

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Auf Wiederhören!

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2: Das war das Morgenmagazin hier bei den Freien Radios Berlin-Brandenburg und bei Radio Korax in Halle. In Berlin hört ihr das Morgenmagazin auf der 88,4 MHz, in Potsdam auf der 90,7 MHz und im Raum Halle auf der 95,9 MHz. Natürlich auch zu hören bei Radio Blau in Leipzig auf DAB Plus im Stadtgebiet zumindest und bei Coloradio in Dresden und bei Radio Swurpfurt in Frankfurt an der Oder im Livestream. Und das Lied, das ihr gerade gehört habt, ist von Kawa Many Nights, eine Band, die beim Korax-Geburtstag aufgetreten ist im Juli 2022, sage ich mal an der Stelle noch dazu. Und die für mich persönlich eigentlich so die beste Band des Abends war, die eine Energie von einer Hardrock-Zeit aus den 70ern auf die Bühne bringen, mit einer Positionierung und modernen emanzipatorischen Ansatz aus dem Hier und Jetzt und einfach aufbauen auf ganz viel Geschichte und was Neues draus machen und mit viel Energie in den Tag starten, wie wir das auch versuchen zu tun mit diesem Morgenmagazin. Ich wünsche euch viel Spaß mit dem weiteren Programm hier bei den Freien Radios und bleibt dran, hört weiter zu. Ich verabschiede mich an dieser Stelle, denn das war jetzt leider auch schon das Morgenmagazin und gebe das Mikrofon ab. Ciao!

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Ich erzähle euch die Mär.

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Was macht mein Nachbar da zur Hölle? Die Tür ist nicht zugeschlossen, kein Problem. Ich lasse sie auch offen. Ja, ich bin jetzt hier oben. Ich glaube, die Salpeter kommen von der Wand wieder runter. Mir ist irgendwie. Naja. 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Also, hallo, ich gebe es ja auch nicht.

0: mit Alkohol oder ohne Alkohol her? 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
1: Wir müssen ja Aufkleber machen. 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
0: Ja, ja.
1: Ja, cool. 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

Es manifestiert sich die Regel. 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
1: Mahlzeit.
2: Mahlzeit.
1: Mahlzeit.
2: Mahlzeit.
1: Mahlzeit. Ja, was gibt's denn heute?
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4: Ja, wunderschönen guten Mittag in der Sendung Mittagspause hier am Donnerstag, dem 30. Juli. Wir haben es genau um 12 Uhr und ich bin auch wieder nicht alleine im Studio. Ich habe noch die Rebecca bei mir. Hallo.
5: Hallo, Hilmar.
4: Ja, wir haben auch ganz schönes Gespräch geführt heute Morgen schon mit Daniel Weißbrot vom Verein Romanus Sumnal e.V., der schon ganz lange hier in Leipzig auch existiert und sich ja, der Geschichte und Gegenwart der Sinti und Roma widmet, so ein bisschen auch vor allem der Gegenwart auch, glaube ich, halt. Das ist ein Verein, der ein bisschen Lobbyarbeit macht und auch die Interessen der Gruppe vertritt und aber auch sich um die Geschichte kümmert und die Geschichte erforscht auch. Und Daniel Weißbrot ist auch als Autor da schon länger aktiv und hat schon viele Projekte da auch gemacht, die ein bisschen genauer in die Geschichte hineinschauen. Und wir haben auch das versucht, denn am Sonntag, dem 2. August, ein internationaler Gedenktag, der an die Opfer des Genozids an den Sinti und Roma erinnert. Und da ist auch eine Veranstaltung ab 17 Uhr dann am Schwanenteich an dem Denkmal dort, das ja auch ein wichtiger Ort ist für die Sinti und Roma, ein wichtiger Gedenkort. In der Nähe, auf der Rückseite der Oper befindet sich das sozusagen. Das sind auch alljährlich eben Gedenkveranstaltungen immer an diesem Ort. Wir haben ein Gespräch geführt, das sich auch so ein bisschen auf die ja, Geschichte fokussiert. Denn der 2. August ist nun mal eben so ein Gedenktag, der dann auch auf den Genozid eben und verweist. Und wir haben aber auch noch andere Themen in dieser Sendung. Wir haben noch ein Gespräch geführt, was sich auf einen Kumbia-Abend im Karakan heute Abend bezieht. Da war gestern auch eine Sendung drüber, über den Abend. Da sind verschiedene DJs aus Mexiko auch in Leipzig oder Gruppen, die Kumbia auflegen. Und andererseits wird es aber auch ein Country-Abend sein, also eine ganz lustige Mischung. Das Apnea-Ensemble, das ist eher so ein achtköpfiges Country-Orchester, glaube ich.
5: Und ich habe bisher nur ein Lied von denen gehört und das klang vor allem extrem experimentell.
4: Experimentelles Country, ich glaube, der Hauptaktivist Konda Hola, das ist, glaube ich, ein Amerikaner, der in Tschechien lebt, meines Wissens. Und der macht eigentlich so Singer-Songwriter, experimentelle Sachen so ein bisschen. Und das heutige Ensemble scheint dann nochmal so eine, ja, ein bisschen orchestralere Form zu sein. Also ist kein herkömmlicher Country auf jeden Fall, aber es hat schon so Wurzeln in diesem Songwriter-Country. Ding, aber das ist an sich ja eh ziemlich vielfältig. Da gibt es auch sehr experimentelle Ausformungen von Country. Eugene Chadbourne zum Beispiel ist so ein toller Musiker, der auch mit John Zorn so ganz experimentelle Sachen gemacht hat, aber immer wieder dann so Country-Sachen einbaut. Ich glaube, das ist so die Richtung, aus der das kommen könnte, so die Faszination dafür. Aber mit diesem Cumbia ist zusammen, finde ich, auch eine sehr faszinierende Kombination eigentlich halt.
5: Und das wird dann, wenn ich das richtig verstanden habe, um 9 übertragen auch.
4: Ja, um 9 wird es bei Radio Blau auch übertragen. Von 21 bis 22 Uhr gibt es eine Live-Sendung, die diesen Cumbia-Teil noch mit überträgt, der schon aber um 17 Uhr losgeht im Karakan. Um 19 Uhr ist dann das Country-Konzert und bis 0 Uhr geht das aber noch und das ist auch ein ganz schöner Ort, das Karakan. Warst du schon mal da? Das ist ja
5: der LVB-Sportplatz. Ich habe überlegt, weil das schon spannend klang musikalisch heute.
4: Das ist auch etwas kühler dort im Auwald, wenn auch Mücken könnten eine kleine Gefahr darstellen.
5: Man kann nicht anders haben, aber
4: Insektenschutzmittel auftragen vorher.
5: Ja, und es soll wirklich deutlich, deutlich kühler sein heute im Auenwald als im Rest der Stadt. Also vielleicht ist es wirklich eine Überlegung wert, zwischen 17 und 24 Uhr ins Karakan zu gehen.
4: Das ist auch immer ein ganz netter Ort, da kann man schön ein Getränk zu sich nehmen oder etwas zu essen gibt es da auch, glaube ich, immer. Ja, ganz schöner Ort und wir fangen auch mit Musik an und zwar aber mit einem Konzert, das erst jetzt am Wochenende stattfindet. Da sind auch wieder doch immer ein paar Konzerte, obwohl auch so ein bisschen das Sommerloch sich bemerkbar macht. Im Fischladen haben wir morgigen Freitag ein Konzert mit Pluten. Das ist so eine Punkband, eine feministische oder ja, doch man kann schon sagen, eine feministische Punkband. Dr. Dorax wiederum ist Hip-Hop. Und Klo, Steine, Scherben, das klingt ein bisschen nach einer Ton, Steine, Scherben Coverband, also eine recht auch ebenfalls abgerundeter Abend, Hip-Hop und Punk. Und im Fischladen, das ist ja der bisschen der Rote Stern, Leipzig, Konzertort. Und da sind noch weitere Konzerte natürlich, aber erstmal hören wir ein Stück von Pluten, nämlich das Stück Tiramisu, das auch ja auf sommerliche Themen verweist.

0: Ja, das war Pluten. Die spielen am morgigen Freitag im Fischladen in der Wolfgang-Heinze-Straße befindet sich dieser. Und wir verweisen jetzt aber nochmal auf das heutige Konzert im Caracan. Da spielen ja auch noch eine Gruppe aus Mexico City. Die waren gestern Abend auch hier zu Besuch. Die waren sehr nett. Aligua Aqua aus Mexico City.
1: Das ist so. Aligua Gua,
0: könnte auch sein, ja. Aligua Gua könnte auch sein, ja. Es ist nicht so einfach, wenn man das Spanisch nicht so gut mächtig ist.
1: Mit Spanisch und Bandnamen.
0: Ja. Ich höre mal vielleicht von denen erstmal ein Stück Musik und dann haben wir noch ein Gespräch mit der Konzertveranstalterin, dass wir auszugsweise spielen. Da kommt dann auch nochmal kurz Musik. Damit beginnen wir jetzt erstmal und zwar hören wir das Stück Caso Perdido von Aligua Gua.

0: von Ali Guagua aus Mexico City, die wie gesagt heute Abend im Caracan spielen. Ich vermute so um 21 Uhr ungefähr. So ist zumindest, da ist ja auch die Live-Übertragung geplant hier bei Radio Blau. Ich glaube, dass die dann ungefähr spielen werden. Aber es geht ja schon um 17 Uhr los, um 19 Uhr dann spielt diese Country Band. Und wir hören jetzt ein Gespräch, was gestern mit einer der Veranstalterinnen geführt wurde, was so ein bisschen die Hintergründe auch wie so solcher Konzerte oder Veranstaltungen in Leipzig ein bisschen näher beleuchtet.
1: Wie viel Zeit hast du schon hier in Leipzig verbracht?
2: 20 Jahre, über 20 Jahre.
1: In diesen 20 Jahren warst du sehr aktiv und hast ganz verschiedene Veranstaltungsreihen erfunden und durchgeführt und selber gespielt und Leute eingeladen. 20 Jahre ist eine lange Zeit, wir können nicht über alle 20 Jahre sprechen, aber kannst du so einen ganz kurzen Abriss geben, was passiert ist, welche Musikarten, wie und den Vergleich auch. In 20 Jahren hat sich ja doch viel geändert wahrscheinlich.
2: Ja, es hat sich vieles entwickelt auch, wie gesagt, wie ich dir erzählt habe. La Pachanga war der erste Latin-Party hier in Leipzig. Es war einmal im Monat in verschiedenen Clubs mit dem Fokus auf Cumbia, aber auch Latin-Beats. Und dann irgendwann habe ich auch Corazon Latino Leipzig auch gegründet, zusammen mit einem Kumpel damals. Und das hatte eher einen kommerziellen Fokus, so mehr Reggaeton und ja, eine Mischung von Latin Beats. Und mit der Pandemie kam so ein Cut und es gab nicht mehr, es gab keine Clubs, keine Musik, keine Partys. Und so musste ich etwas Neues mehr ausdenken. Und so ist es der Cumbiaton Leipzig entstanden. Eine Mischung zwischen Cumbia und Reggaeton erstmal. Mittlerweile hat sich auch der Cumbiaton weiterentwickelt, aber heutzutage wird auch monatlich immer eine Party durchgeführt und hat auch viel Erfolg.
1: Wo findet der Cumbiaton statt?
2: Prinzipiell momentan, also wir haben so verschiedene Clubs besucht. Momentan sind wir im Barfuß, so ein Spitzclub. Und einmal im Jahr machen wir auch ein lateinamerikanisches Festival im Westhafen Leipzig bis jetzt. Genau. Und wie gesagt, ich habe mich auch in der tropikalischen Szene auch bewegt. Und dadurch ist auch La Ruta Salsera Leipzig entstanden. So nur eine Salsa-Party, die wöchentlich stattfindet im Barfuß oder manchmal auch im Spitz. Genau. Da sind die Veranstaltungen, die ich momentan durchführe und wo ich auch selber spiele als DJ Akire.
1: Mhm. Und wie hat sich dann so die Community drumherum entwickelt? Also wenn du auch jetzt auf das Publikum schaust, ist es einfach über die Zeit immer größer geworden, mit Ausnahme
2: auf
1: der Pandemie?
2: Fall.
1: Oder wie ist so?
2: Auf jeden Fall. Die Latino-Community ist gewachsen. Es gibt so Latinos aus verschiedenen Ländern und ich kann dir nicht sagen, aus welcher. Also jedes Jahr sehe ich neue Gesichter aus verschiedenen Ländern, Argentinien, Mexiko, Chile, Kolumbien, Venezuela, Kuba. Genau. Entweder kommen hier, weil sie einen Partner haben oder weil sie hier studieren oder weil sie einfach nur mit einem Working Holiday ein Jahr, zwei Jahre hier bleiben. Aber ja. Und ich glaube, dass die Latino-Community richtig hier groß geworden ist in Leipzig.
1: Mhm. Oder auch Geflüchtete aus Venezuela jetzt zuletzt
2: wahrscheinlich. Ja, natürlich, genau.
1: Ja, ja. Und dann ist die Musik quasi der Ort, um sich einerseits mit neuen, also mit anderen Leuten in der Stadt zu verbinden, aber natürlich auch um den Bezug wahrscheinlich zur Heimat, wenn man jetzt diesen Wort
2: genau,
1: benutzen
2: also
1: will.
2: Durch die Musik kannst du den Leute verbinden und nicht nur Latinos, sondern auch deutsche Leute, die auch Lust haben oder gerne auch Latin-Musik hören oder Interesse an der Sprache haben, aber auch andere Nationalitäten. Ich glaube, Musik verbindet einfach alle.
1: Otra canción que también es reggaeton, yo creo, ¿no? De Ivy Queen.

0: Ja, das ist ein kleiner Verweis auf den Cumbia-Teil des Abends, wo eben auch aufgelegt wird und Cumbia bis Hip-Hop wahrscheinlich auch eine Rolle spielt. Jetzt geht es aber weiter mit dem anderen Gespräch, das wir auch vor der Sendung geführt haben mit Daniel Weißbrot vom Verein Romano Sumnal, der sich mit der Geschichte der Sinti und Roma in Leipzig und in Sachsen auch intensiv beschäftigt hat. Und ja, alles näher aber im Gespräch. Ja, jetzt unterhalten wir uns mit dem Autor und Historiker Daniel Weißbrot. Du bist ja auch Projektmitarbeiter im Leipziger Verein Romano Sumnal, den es ja auch schon eine ganze Weile gibt in Leipzig. Wir möchten uns unterhalten heute über die Geschichte der Sinti und Roma in Leipzig und Sachsen, anlässlich natürlich auch des Internationalen Tags des Gedenkens an den Genozid an Sinti und Roma, das ist ja immer am 2. August, also jetzt am Sonntag. Und da wird auch wieder in Leipzig am Denkmal im Park am Schwanenteich in der Nähe vom Hauptbahnhof der Opfer gedacht. Was ist denn der Hintergrund dieses Gedenktags in Bezug auf Leipzig? Also wie würdest du das beschreiben?
1: Ja, der 2. August ist ein ganz wichtiges Datum im Gedenkkalender der Sinti und Roma. An diesem Tag wurde das sogenannte Z-Lager in Auschwitz-Birkenau aufgelöst und die dort noch verbliebenen 2900 Frauen, Männer und Kinder wurden in den Gaskammern getötet und damit wurde dieses seit Anfang 1943 bestehende Z-Lager aufgelöst und es war sozusagen der traurige Höhepunkt in Auschwitz des Völkermords an den Sinti und Roma. Und deswegen wird jedes Jahr auch in Leipzig und nicht nur in Leipzig, in ganz Europa, in vielen europäischen Städten des Völkermords an den Sinti und Roma gedacht. Und das findet am Sonntag um 17 Uhr statt, am Denkmal der Geschlagene. Das ist das Denkmal für die ermordeten Sinti und Roma in Leipzig hinter der Oper, du hast es schon gesagt, am Schwanenteich. Und das wird ungefähr eine halbe Stunde lang dauern. Und wir freuen uns, wenn Menschen aus der Gesellschaft, aus der Stadtgesellschaft kommen und diesen Gedenktag mit uns begehen.
0: Der Verein Romano Sumnal versucht auch so ein bisschen der Geschichte der Sinti und Roma in Leipzig und in Sachsen nachzuforschen. Ihr habt auch so eine Projektseite, Roma und Sinti, sachsen.de. Kannst du darüber was erzählen? Da gibt es ja auch so einzelne Geschichten, die dann erzählt werden von Familien oder Personen, die in Leipzig gewohnt haben.
1: Ja, diese Seite ist ein Versuch der Sichtbarmachung von Sinti und Roma in Leipzig, in Sachsen, weil es gar nicht so viele Orte gibt, die wir wirklich mit Sinti und Roma verbinden können, die wir heute noch kennen. Und wir versuchen, diese Orte zu erforschen, sie in einer interaktiven Karte zusammenzustellen. Dieses Projekt ist auf Wachstum angelegt, dass immer wieder neue Erkenntnisse, die wir dann vielleicht in den Archiven gewinnen oder über die Lektüre und über Gespräche, dass wir die da mit einfügen, dass sozusagen die Sichtbarkeit von Sinti und Roma in Leipzig, in Sachsen über die letzten 600 Jahre einfach gegeben wird. Und wir haben auch tatsächlich als Verein uns bemüht, die Geschichte der Sinti und Roma gerade in der Zeit von 1933 bis 1945 zu erforschen. Das ist gar nicht so einfach, weil die uns eigentlich nur die Täterakten zur Verfügung stehen. Wir haben ganz wenige Selbstzeugnisse. Es sind vorwiegend die Akten des Polizeipräsidiums Leipzig, die allerdings nur bis 1938 vorliegen. Alle späteren Akten sind vernichtet worden, das heißt, es ist sehr schwierig. Trotzdem konnten wir ungefähr 700 Angehörige der nationalen Minderheit hier in Leipzig finden, die sich hier aufgehalten haben, 33 bis 45, teils lang ansässig Familien schon, teils waren es Leute, die wegen der Arbeit hergekommen sind, die kurz hier gewesen sind. Aber das ist eine deutlich höhere Zahl, als wir vorher vermutet haben. Und wir haben eine kleine Ausstellung gemacht, in der wir 7 Einzelschicksale vorstellen. Und die findet man auch auf dieser Webseite.
0: Ja, das ist auch gar nicht so einfach, glaube ich, die geschichtliche Situation zu erforschen. Du hast das jetzt schon kurz gesagt, weil die Datenlage halt nicht so einfach ist. Und wenn man sich so den Opfern in Bezug auf die Leipziger Geschichte annähern möchte, da wird man ja vermutlich auch auf ganz unterschiedliche Geschichten stoßen. Ich muss da so ein bisschen dran denken, natürlich an, wenn man versucht, der Geschichte von jüdischen Opfern der Shoah zu folgen, dann wird man auch versuchen, das so ein bisschen einzugrenzen. Da gibt es ja auch verschiedene Opfergruppen dann eigentlich. Und das ist wahrscheinlich bei den Sinti und Roma genauso, dass es ganz verschiedene Bezüge zu Leipzig gab, wann Menschen eben nach Leipzig gezogen sind. Dann gab es wahrscheinlich auch, dass möglicherweise Leipzig als so eine Art Durchgangsort oder auch im Rahmen von Zwangsarbeit sind vielleicht Leute dann nach Leipzig gelangt, oder kannst du das so ein bisschen beschreiben, wie das, wie Sinti und Roma sich in Leipzig zu welchem Zeitpunkt vielleicht angesiedelt haben könnten oder wie das?
1: Ja. Das ist eine sehr große, sehr komplexe Frage und ich werde es versuchen. Sinti und Roma leben seit ungefähr 600 Jahren in Deutschland. Da sind sie erstmalig 1400 irgendwas, Anfang des 15. Jahrhunderts in der Chronik in Hildesheim tauchen sie erstmals auf. Und sie haben seitdem, je nachdem wie die jeweiligen Bedingungen in den unterschiedlichen kleinen regionalen Bezügen war, teils wurden sie geduldet, teils vertrieben, teils galten sie als vogelfrei, teils wurden sie wirklich ausgewiesen. Diese Ausweisung wurde teils hart vollstreckt, teils gab es sie nur auf dem Papier. Also es waren ganz unterschiedliche Konstellationen. Und für Leipzig haben wir da wirklich noch ganz große weiße Flecken in der Forschung. Da wissen wir noch gar nicht so viel über die frühe Zeit. Das geht dann los Ende des 19., Anfang des 20. Jahrhunderts. Da wird das Bild ein bisschen klarer. Denn da beginnen schon die Polizeibehörden mit der behördlichen Erfassung der Sinti und Roma, also mit der zunehmenden Bürokratisierung und mit der nach wie vor vorhandenen Stigmatisierung von Sinti und Roma als vermeintliche Verbrecher. Sie wurden ja auch von der Kriminalpolizei aufgenommen, diese Akten. Und da haben wir dann häufig in diesen Akten eine Straftabelle und die sind in der Regel leer. Gelegentlich finden wir dort auch so Bagatelldelikte wie überlautes Ausrufen von Waren, unerlaubtes Fahrradfahren und so ein Quatsch. Also wirklich Bagatelldelikte. Und immer wieder kommt es zu Ausweisungen. Die Stadtbehörden verlangen dann, dass diese Menschen wieder gehen. Die kommen vielleicht mit einem Wandergewerbeschein, sind hier zwei Wochen, dann gibt's irgendwelche Äußerungen aus der Bevölkerung, so nach dem Motto, was wollen denn die hier, und die stören, und dann entstehen Gerüchte. Die Polizei geht diesen Gerüchten nach, also was weiß ich, die klauen und alles Mögliche, und es stimmt aber alles in der Regel nicht. Und trotzdem kommt dann diese Ausweisung, da kommt dann wieder das Gesuch von den Betroffenen, von dieser Ausweisung möge doch bitte abgesehen werden. Da gibt es dann 2-3 Wochen Briefwechsel, dann werden sie wirklich ausgewiesen. Also das ist so eine ganz typische Geschichte, die haben wir immer wieder in den Akten. Andere Familien, die schon längere Zeit hier leben, die dann wiederum auch diejenigen unterstützen, die dann für kurze Zeit vielleicht herkommen. Das hat man sehr häufig, dass dann jemand kommt zur Arbeit hierher nach Leipzig, wohnt dann bei einer anderen Sinti-Familie. Die waren auch ganz gut vernetzt, weil sie einfach, die Community ist das Einzige, worauf man sich verlassen kann als Sinto oder als Rom oder als Sintessa oder Romni. Und das ist leider bis heute so. Das ist wirklich, darauf kann man sich verlassen und dort kriegt man Unterstützung, die man woanders nicht bekommt.
0: Ich habe noch drüber nachdenken müssen, wie das war in Bezug auf Zwangsarbeit. Viele Jüdinnen und Juden wurden dann ja aus europäischen Ländern oder aus Serbien oder Ungarn zum Beispiel auch deportiert und sind dann auch nach Leipzig gekommen, weil ja Außenlager von Auschwitz oder Buchenwald waren. War das da ähnlich oder gibt es da ähnliche Schicksale? Also die Gedenkstätte für Zwangsarbeit ist ja auch so ein Ort, wo dann Menschen hinkommen auf der Suche nach den Spuren ihrer Vorfahren. Ist das da ähnlich mit den Sinti und Roma?
1: Ja, ja. Also sie waren natürlich genauso von Zwangsarbeit betroffen wie Jüdinnen und Juden. Die Aktenlage ist auch hier wieder ganz schlecht. Also gelegentlich können wir feststellen, dass eine Zwangsarbeiterin, ein Zwangsarbeiter der nationalen Minderheit angehört hat. Häufig können wir das nicht. Es ist ganz schwierig. Es gab natürlich in Leipzig, wie überall im gesamten Deutschen Reich, im Prinzip in der, ja, ab den 1940er Jahren, ab den beginnenden 1940er Jahren, eine Unmenge an Zwangsarbeitern und Zwangsarbeiterinnen. Und da waren auch Sinti und Roma darunter, aber da wissen wir einfach auch noch viel zu wenig und die Aktenlage ist wirklich schwierig.
0: Was wir wissen, ist ja auch, dass die Diskriminierung nicht erst 1933 begonnen hat. Aber wie kann man sich das vorstellen? Wie gab es da verschiedene Schritte der Diskriminierung und Verfolgung nach 1933? Und wie hat vielleicht auch die Leipziger Bevölkerung darauf reagiert? Oder ja, gibt es da Überlieferungen?
1: Ja, also wir haben im Prinzip 1933, das geht sehr schnell los, dass diese Diskriminierung, Ausgrenzung, Stigmatisierung, Schikanierung sich sehr, sehr, sehr schnell steigert. Wir haben dann 1935, ich bin jetzt nicht ganz sicher, jedenfalls, 1936 wurde das sogenannte Rassenhygienische Forschungsinstitut gegründet unter Robert Ritter, die im Prinzip sämtliche Sinti und Roma im Deutschen Reich und im sogenannten Protektorat Böhmen und Mähren untersucht und erfasst haben und wirklich mit abstrusen rassenhygienischen Untersuchungen sämtliche Merkmale haben sie aufgenommen von diesen Menschen, und das war die sozusagen die Grundlage für die spätere Vernichtung. Mit den Nürnberger Gesetzen wurden ja dann auch ausdrücklich die Sinti und Roma als sogenannt fremdrassig klassifiziert. Ab ungefähr 1935 gab es dann bereits diese Zwangslager. Also wir haben eine Umkehr der bisherigen Politik. Die bisherige Politik war immer wieder die Ausweisung. Und dann gab es aber diese Politik der Festsetzung. Das heißt, dass die Menschen ihren Wohnsitz nicht mehr frei wechseln durften. Es ging also darum, sie zu erfassen und sie an einem Ort zu haben, um sie dann später deportieren und ermorden zu können. Es gab dann 1939 dann diesen sogenannten Festsetzungserlass. Und schon 1938 mit der sogenannten Aktion Arbeitsscheu Reich wurden sehr viele, vor allem männliche Sinti und Roma, in Konzentrationslager deportiert, vor allem nach Buchenwald und Sachsenhausen. Das waren die ersten wirklich sozusagen massiven Deportationen. Und dann im März 1943 begann die systematische Deportation nach Auschwitz-Birkenau in das extra errichtete sogenannte Z-Lager. Dort sind ungefähr 22.600 Menschen hindeportiert worden, von denen 19.300 nicht überlebt haben. Also eine unglaubliche hohe Mordrate.
0: Ein Teil der Vorgeschichte wird auch in so einem Kinderbuch erzählt, das in der DDR recht verbreitet war, nämlich Ed und Unko. Das ist ein Buch, das man, wenn man in der DDR aufgewachsen ist, vielleicht kennen wird. Und das war von Grete Weißkopf, also unter Pseudonym Alex Wedding allerdings geschrieben. Und in der DDR war das auch Schullektüre, glaube ich, recht verbreitet. Das ist 1931 schon im Malik Verlag erschienen und beschreibt auch so ein bisschen den Malik Verlag tatsächlich, wenn auch natürlich in Form eines Kinderbuchs. Und das ist ja ein ganz interessanter linker Verlag auch gewesen. Und das Buch beschreibt so die Freundschaft zwischen der jungen Sintessa Unko und dem Berliner Jungen Ede. Und von einer Weile gab es auch noch mal ein Buch von Janko Launberger, das so die autobiografischen Hintergründe dieser Person Unko beschreibt im Buch. Wie blickt ihr denn heute auf dieses Buch? Also das hat ja dann ein bisschen veraltetes Vokabular zum Teil natürlich, aber trotzdem war es ein interessantes Zeugnis, ja, vielleicht auch so eine Solidarisierung, auch wenn es eben ein Kinderbuch ist, ein fiktionales Werk halt.
1: Ja, wir müssen die Entstehung dieses Werks natürlich in seiner Zeit betrachten. Das ist jetzt ziemlich genau 95 Jahre her, dass das erschienen ist. Und es war für seine Zeit durchaus progressiv. Unko und ihre Familie werden warmherzig dargestellt. Sie werden als Individuen dargestellt. Es sind gewisse klischeehafte Dinge damit drin, aber im Großen und Ganzen bemüht sich die Autorin sehr darum, ein vorurteilsfreies und von Klischees freies Bild dieser Familie und dieses Mädchens zu entwerfen. Das ist, glaube ich, gar nicht hoch genug zu schätzen. Dass hier ein Miteinander erzählt wird, das ja auf Augenhöhe stattfindet. Dass Begriffe auftauchen, die wir heute nicht mehr verwenden und nicht mehr verwenden wollen, das ist vollkommen klar und völlig normal. Damit kann ich persönlich leben. Aber ich finde es sehr schön, dass eben Janko Launberger dann, der ja ein Verwandter der tatsächlich damals existierenden Unku, die auch tatsächlich so genannt wurde, dass der nun seine persönliche und familiäre Sicht auf diese Person und auch auf sein Leben nun dargelegt hat. Das ist, glaube ich, eine ganz wichtige Ergänzung. Denn in der DDR haben zwar sehr viele dieses Buch gelesen, aber haben das eigentlich als komplette Fiktion gelesen. Und das Buch ist ja auch eine Fiktion. Aber diese Unku hat es ja wirklich gegeben. Das war Erna Lauenberger. Und dass diese Geschichte dieser Frau und dieser Familie, die waren ja dann im Zwangslager Magdeburg, wurden dann nach Auschwitz deportiert und dort ermordet, das war zu DDR-Zeiten nicht bekannt. Und das ist, glaube ich, ganz wichtig, dass diese Geschichte erzählt wird.
0: Das Buch erzählt ja auch die Geschichte der 20er Jahre, wie gesagt 1931 erschienen, also eine Art Vorgeschichte auch. Und Janko Lauenberger hat das ja auch ein bisschen erweitert. Dann hat auch noch die Geschichte seines Aufwachsens in der DDR dann mitbeschrieben in dem Buch, was er dann nochmal veröffentlicht hat. Und wurde dann eigentlich in der DDR nach 1945 mit dem Poraimos, dem Völkermord an den Sinti und Roma, umgegangen? Also gab es da ein Bewusstsein dafür, dass da was geschehen war, oder wurde das dann einfach mit eingereiht unter, ja, in der DDR unter die, ja, Verbrechen auch an den Antifaschistinnen und Antifaschisten als so ein Ding, was auch passiert ist einfach?
1: Ja, also der Umgang in der DDR mit den Verbrechen des Nationalsozialismus ist natürlich sehr ambivalent. Allein schon diese Unterteilung von Opfer des Faschismus und Kämpfer gegen den Faschismus, die über den Opfern in der Hierarchie standen, also überhaupt eine Opferhierarchie aufzubauen, ist natürlich vollkommen wahnsinnig. Aber unter diesem Blickwinkel wurden die Verbrechen des Nationalsozialismus in der DDR grundsätzlich erstmal betrachtet. Die Shoah spielte kaum eine Rolle. Es war vor allem sozusagen der kommunistische Widerstand, der weit und breit sozusagen ausgebreitet wurde. Und der Poraimos, der Völkermord an den Sinti und Roma, spielte quasi überhaupt keine Rolle. Als Nebensatz tauchte das zwar auf, also es war nicht verschwiegen und nicht sozusagen verboten, darüber zu sprechen oder so etwas, aber es wurde in der Darstellung vollkommen marginalisiert. Und gleichzeitig lebten die alten Vorurteile in der Bevölkerung der DDR fort. Wir haben eben eine Diktatur, eine offene Gesellschaft, in der eine Debatte und eine Entwicklung stattfinden kann. Sozusagen diese Vorurteile sind quasi eingefroren, die leben weiter. Die verändern sich auch nicht. Und es gibt viele Beispiele, wenn nach 1945 Überlebende Sinti und Roma in Städte nach West- wie Ostdeutschland kommen, dass ihnen der Zuzug verweigert wird. Die wollen wir ja nicht haben. Und solche Sachen. Das zieht sich ewig, wirklich bis 1982 endlich in der alten Bundesrepublik dann der damalige Bundeskanzler Helmut Schmidt noch den Völkermord überhaupt erstmal als Fakt anerkannt hat. Sind ja fast 40 Jahre seit dem Krieg vergangen seitdem. Und in der DDR als nicht offene Gesellschaft, wo eine offene Debatte nicht möglich war, hat sich auch in den 60er Jahren gab es das erste Mal einen Leserbrief in der Wochenpost. Das war eine Wochenzeitung, so eine bunte Zeitung, wo immer irgendwas war. Und da hat eine Sintessa geschrieben, ja, warum wird unser Leid, das unserem Volk widerfahren ist, in der DDR nicht gedacht? Warum spielt das keine Rolle? Und da hat sich dann der Reimer Gilsenbach, der damals Redakteur dort war in der Wochenpost, der hat sich dem Thema angenommen und hat dann wirklich versucht, für die Rechte der Sinti und Roma einzutreten. Es wurde dann auch in den 80er Jahren in Marzahn ein Gedenkstein errichtet für das Zwangslager Marzahn. Das entstand ja damals, als die Olympischen Spiele 1936 in Berlin stattfanden. Da wurden die Sinti und Roma eben in dieses Zwangslager gebracht, um das Stadtbild nicht zu stören. Und das heißt, in der DDR hat es auch Entwicklungen gegeben zum Positiven hin, sozusagen zu einer Anerkennung, aber das war sozusagen, das war punktuell. Also es war nicht besser als in der Bundesrepublik und es war in beiden Ländern wirklich sehr spät.
0: Gab es dann so historische Punkte, wo sich das doch ein bisschen gewandelt hat? Du hast das jetzt schon kurz angedeutet. Also gab es auch vielleicht so eine Art Selbstermächtigung der Sinti und Roma, dass die selber versucht haben, ihre Geschichte stärker ins Gedächtnis zu rufen?
1: Ja, ja, das hat es dann in der Bundesrepublik gegeben. Da gibt es die entstehende Bürgerrechtsbewegung 70er, 80er Jahre. Erste Ansätze schon wirklich auch früher. Also der Versuch, um Wiedergutmachung zu kämpfen und Anerkennung zu finden für diesen Völkermord, der da geschehen ist. Der war immer wieder da. Es gab dann ein paar spektakuläre Ereignisse wie 1982, den Hungerstreik in Dachau und der von Romani Rose und vielen anderen durchgeführt wurde, der wirklich auch eine breite Öffentlichkeit erreicht hat und wo es auch darum ging, die Akten überhaupt erstmal wieder sozusagen zu bekommen. Die Akten, die damals über die Sinti und Roma angelegt wurden, diese ganzen Personenakten. Und das hat doch durchaus nachhaltig Wirkung gehabt, weil dann eben auch Helmut Schmidt den Völkermord tatsächlich offiziell anerkannt hat. Und so gab es nach und nach Entwicklungen, die dann eben da auch dazu führten, dass in Berlin das Denkmal für die ermordeten Sinti und Roma errichtet wurde, dass eben wir auch in Leipzig hier immerhin schon recht früh, ich glaube 2003 ist dieses Denkmal errichtet worden für die ermordeten Sinti und Roma mit einer Inschrift auch auf Romanes. Das heißt, die Sichtbarkeit erhöht sich, aber sie ist natürlich noch lange nicht da, wo sie meiner Meinung nach hingehören sollte, also in der Mitte der Gesellschaft als wirklich Teil des kollektiven Gedächtnisses. Da müssen wir noch dran arbeiten.
0: Für die Sichtbarkeit gibt es ja auch euren Verein Romanus Sumnal e.V. halt und ihr macht ja auch recht wichtige Arbeit da in Bezug auf die Aufklärung an Schulen und auch geschichtlich seid ihr mit den damaligen Geschehnissen ja befasst, zum Beispiel auf dieser Projektseite. Was macht ihr da so mit der Aufklärung, wie funktioniert das und wie gut seid ihr da ausgestattet oder auch ja, finanziell ist ja vielleicht auch eine Frage, wie gut man solche Arbeit leisten kann, wie gut sie auch gesellschaftlich anerkannt wird.
1: Ja, also der Verein leistet seit über 10 Jahren, wie ich finde, eine ganz wichtige und große Arbeit. Die Finanzierung ist schwierig. Also momentan betrifft das hier sehr viele Vereine, Institutionen, Initiativen, was die Förderung angeht. Ich bin beispielsweise seit 1,5 Jahren quasi ehrenamtlich für den Verein tätig. Es gibt keine Projektgelder gerade. Wir hoffen, dass beantragte Gelder freigegeben werden. Aber wenn es eben solches ehrenamtliches Engagement nicht gäbe, dann wäre es eigentlich nicht möglich, diese Arbeit zu machen. Und es geht uns tatsächlich auch um Sichtbarkeit, um selbstbewusste Sichtbarkeit. Deswegen findet ja auch alle 2 Jahre das Festival Lacho Divis Fest statt. Lacho Divis ist Romanes, das heißt ein schöner Tag. Und dieses Jahr hat es auch wieder stattgefunden und in 2 Jahren wieder. Immer Ende Mai, Anfang Juni, so eine Woche, jeden Tag gibt es Veranstaltungen zum Thema, in dem die Kultur der Sinti und Roma präsentiert wird über Filme, Lesungen, Ausstellungen, Musik, Gesprächsrunden, Diskussionsrunden. Das ist eigentlich immer ein sehr schönes, rundes Programm. Und wir arbeiten natürlich auch mit Schulen und mit dem LASUB zusammen. Also jetzt vor einem Vierteljahr ist ein kleiner Kurzfilm fertig geworden, den Romanus Sumnal gemacht hat, in dem die jungen Mitglieder des Vereins selbst das Drehbuch geschrieben haben, selbst die Rollen gespielt haben. In dem Film wird Romanes gesprochen. Das ist eine kleine, wie ich finde, sehr warmherzig erzählte Liebesgeschichte, 10 Minuten lang. Es wird Diskriminierung thematisiert, es wird diese Liebe und die familiäre Situation thematisiert. Da kann man sozusagen einen Einblick bekommen, wie

0: Frage, sondern natürlich auch beim Gedenken jetzt am Sonntag. Vielleicht kannst du da noch Näheres zu sagen, was da stattfinden wird.
1: Ja, die Organisation liegt diesmal gar nicht bei mir und das machen Melissa Sadie und Ida Vasefa. Aber soweit ich weiß, werden Gedichte vorgetragen auf Romanes und auf Deutsch. Meistens gibt es auch einen kleinen Musikbeitrag. Die Stadt Leipzig ist auch immer mit dabei mit VertreterInnen, was ich wirklich sehr schätze und was ich wirklich ganz großartig finde, dass die Stadt Leipzig sich auch dieses Thema zu eigen macht. Und ja, wie gesagt, 17 Uhr, alle sind herzlich eingeladen.
0: Ja, das findet man auch auf der Internetseite slag-aus-ns.de, da ist der Termin zum Beispiel auch aufgeführt, oder auf eurer Seite findet man wahrscheinlich auch was, romano-domnal.de.
1: Ich glaube, also ich habe gestern Abend nachgeschaut, da war es noch nicht hochgeladen. Ich hoffe, es passiert die Tage noch, aber dann, du hast den Link ja genannt. Ja.
0: Dann auf der Seite der Sächsischen Landesarbeitsgemeinschaft für Gedenkkultur, glaube ich, SLAG. Ja, so ungefähr. Ja, dann bedanke ich mich auch sehr bei Daniel Weißbrot über das Gespräch. Und ja, wenn ihr natürlich möchtet, könnt ihr auch wahrscheinlich beim Verein Romanus Umlai mal vorbeikommen, wenn euch die Arbeit interessiert oder ihr die unterstützen wollt. Der Verein freut sich wahrscheinlich auch über finanzielle Unterstützung, über Spenden und ja, vielleicht auch über Leute, die einfach interessiert sind an der Geschichte, oder?
1: Ja, also vor allem freuen wir uns tatsächlich, wenn Menschen vorbeikommen. Wir sitzen direkt am Südplatz in der Karl-Liebknecht-Straße 54. Da sind unsere Räume, da ist von 10 bis 16 Uhr meistens jemand da. Und da gibt es Infomaterial und wer vorbeikommt, bekommt auch natürlich gerne einen Kaffee und dann können wir ins Gespräch kommen und wir freuen uns darüber sehr.
0: Vielen Dank fürs Gespräch. Ja, schaut mal nach auf der Seite des Romanus Sumnal e.V., romano-sumnal.de, glaube ich, müsste das sein. Und da ist auch vieles aufgeführt, was der Verein so macht und ist auf jeden Fall ein unterstützenswerter Verein. Und wir machen jetzt weiter mit den lokalen Kurznachrichten vom heutigen Donnerstag. Die Nachfrage von Menschen mit ausländischen Wurzeln nach einer Arbeit in Sachsen steigt. 2025 lagen den zuständigen Stellen insgesamt 2824 Anträge auf Anerkennung einer Berufsqualifikation vor, die im Ausland erworben wurde, teilte das Statistische Landesamt mit. Weniger als die Hälfte wurden als vollständig gleichwertig zu einer in Deutschland erworbenen Qualifikation anerkannt. Die meisten Anträge betrafen die Berufe Pflegefachmann oder Frau, Arzt, Ärztin. Da geht es um die Erteilung auch der Approbation sowie Lehrerinnen und Lehrer. Am häufigsten wurde im Berichtsjahr 2025 Anträge von Personen bearbeitet, die ihre Ausbildung in der Ukraine, in Syrien und in Brasilien abgeschlossen haben.
2: Ich kann gerade so schlecht lesen. Der Leipziger Autor, Filmemacher und Herausgeber Clemens Böckmann stellt heute im Grassi-Museum am Johannesplatz seinen neuen Roman »Das richtige Leben« des Alvaro Maderholz vor. Im Mittelpunkt des Buches stehen die Folgen des Militärputsches gegen Salvador Allende, Krieg, Exil und familiäre Erinnerung. Zugleich greift Böckmann die Spur eines tödlich verunglückten Skispringers und Dichters auf und verknüpft beide Erzählebenen miteinander. Der Schriftsteller Clemens Böckmann war bei einem Forschungsprojekt im österreichischen Eisenerz zufällig auf die Spur eines tödlich verunglückten skispringenden Dichters gestoßen. Clemens Böckmann wurde 1988 geboren, studierte in Kiel, Lissabon und Tel Aviv. Er lebt und arbeitet in Leipzig und betreut seit 2018 den Nachlass des Dichters und Skispringers Alvaro Maderholz. Die Buchpremiere beginnt um 18.30 Uhr.
0: Die mitteldeutschen Ministerpräsidenten Michael Kretschmer aus Sachsen, Sven Schulze, Sachsen-Anhalt und Mario Vogt aus Thüringen kommen heute zu einem ganztägigen Treffen zusammen, in dessen Mittelpunkt der Strukturwandel nach dem Braunkohleausstieg steht. Das teilte die sächsische Staatskanzlei mit. Gemeinsam mit den Vertretern aus der Region wollen sie eine Bilanz des bisherigen Strukturwandels ziehen, anstehende Aufgaben erörtern und über die weitere Entwicklung des mitteldeutschen Reviers beraten. Anschließend setzen sie die Gespräche im Hafenwerk 6 in Braunsbetra fort.
2: Forschende untersuchen, wie die Apoptose, also der programmierte Zelltod, beeinflusst werden könnte, um Krebs oder andere schwere Erkrankungen zu behandeln. Zum Testen möglicher Wirkstoffe nutzen sie häufig Zellen von Mäusen. VeterinärmedizinerInnen der Universität Leipzig haben jetzt herausgefunden, dass

0: Rinderzellen menschlichen Zellen in bestimmten Aspekten stärker ähneln als Mauszellen und für die Entwicklung neuer Wirkstoffe genutzt werden könnten. Professor Dr. Frank Edlich von der Veterinärmedizinischen Fakultät der Universität Leipzig forscht zum mitochondrialen, also aus dem Inneren der Zelle angestoßenen Apoptose und nimmt dabei eine zwischen verschiedenen Tierarten und dem Menschen vergleichende Perspektive ein.
1: Heute gilt für das gesamte Leipziger Stadtgebiet eine Hitzewarnung. Die Temperaturen können auf bis 38 Grad steigen. Dabei unterscheiden sich die Temperaturen innerhalb des Stadtgebietes. Stark befahrene Straßen und die Innenstadt entwickeln sich zu Hitzeinseln. Kühler wird es vor allem im bewaldeten Gebiet, im Auwald, im Volkspark Kleinschocher, dem Südfriedhof oder dem Abnaundorfer Park. Ja, wir sind auch gespannt, was die Gleise dazu sagen zu diesen erhöhten Temperaturen. Mal sehen.
0: Tobias Hollitzer, der ehemalige Leiter der Stasi-Gedenkstätte Runde Ecke, wurde entlassen. Das bestätigte der Trägerverein Bürgerkomitee Leipzig e.V. am Mittwoch dem MDR. Hollitzer stand bereits seit Jahren in der Kritik, unter anderem wegen seinem Führungsstil und der Veraltung der Dauerausstellung. Er hat angekündigt, juristisch gegen seine Kündigung vorzugehen.
1: Ja, das waren jetzt die Kurznachrichten vom heutigen Donnerstag. Inzwischen haben wir es 12.48 Uhr. Ihr hört immer noch die Mittagspause bei Radio Blau. Wir verweisen nochmal auf ein schönes Konzert heute Abend. Das hatten wir ja schon kurz auch besprochen. Wir haben aber euch den Country-Teil des Abends bis jetzt noch vorenthalten, nämlich mit dem Musiker Kunda Hola und aber auch seinem Apnea-Ensemble.
0: Weiß auch nicht, wie man das ausspricht. Apnea.
1: Ja, wir hören dieses Stück Apnea. Ja, Apnea von Kunda Hola und dem Apnea-Ensemble.

0: Ja, da wird einem doch kühlender Wind zugefächelt in diesem Lied des Künstlerkollektivs Apnea-Ensemble, die wie gesagt heute Abend im Caracan spielen. Das befindet sich wie gesagt auf dem LVB-Sportplatz, den man eigentlich ganz einfach findet, wenn man der Musik nachgeht, da in Connewitz, im Connewitzer Teil des Auwaldes, dann findet man das relativ einfach. Genau, Straßenbezeichnungen weiß ich jetzt gar nicht, aber das können wir noch durchgeben. Das ist da im Auwald
1: bestimmt
0: leicht
1: Linie,
0: zu finden.
1: Irgendwas
0: neue Linie 28 oder so ähnlich.
1: Irgendwie.
0: So viele Häuser gibt es ja gar nicht. Neue Linie 1 wahrscheinlich. Ja, wir sind gerade bei den Ausgeh-Tipps. Das sind natürlich noch weitere Konzerte in den nächsten Tagen und auch andere Dinge. Wir hatten jetzt schon die Lesung aus dem Buch von Clemens Böckmann erwähnt, Das richtige Leben des Alvaro Maderholz, wird wie gesagt 18.30 Uhr im Haus des Buches beziehungsweise im Krassi-Museum heute geboten. Das genau ist eine Veranstaltung des Haus des Buches, aber im Krassi-Museum wird die Lesung sein ab 18.30 Uhr. Das richtige Leben des Alvaro Maderholz, auf jeden Fall ein ganz interessantes Buch, glaube ich, und auf jeden Fall eine Empfehlung wert. Dann haben wir noch weitere Dinge. Es ist in der Gießerstraße im Lesecafé G16, der Gießerstraße 16, eine Soli-Kneipe und Mobi-Veranstaltung zum Zeit-zu-Denken-Kongress. Das ist so ein antifaschistischer Kongress, der in Erfurt aber stattfinden wird im September, nämlich auch vom 10. bis 13. September. Zeit-zu-Denken-Kongress, das, wie gesagt, ist heute Abend ab 19 Uhr im Lesecafé in der Gießerstraße 16.
1: Wer überlegt, ob er im September nach Erfurt will, kann sich jetzt schon mal informieren, was auf einen zukommen würde.
0: Genau, sind, glaube ich, so ein bisschen eine selbstkritische Beschäftigung mit der antifaschistischen Bewegung in der Gegenwart, ist da mehr oder weniger geplant. Und dann sind am morgigen Freitag natürlich noch Konzerte im Fischladen, das hatte ich schon erwähnt, mit Pluten, Dr. Dorax. Und dann auf dem Wagenplatz Karl Helgers, morgen auch ein Konzert mit Red Skunks, Vandalen aus Liebe und Rakete Tchaikovsky. Das geht auch in eine punkige Richtung, würde ich sagen. Und im UT Connewitz noch ein Konzert mit This Will Destroy You und Mascara, das geht in eine eher metallische Richtung. Außerdem ist noch in Grimma, in der alten Spitzenfabrik, ein Crossover-Festival, das ist eigentlich auch empfehlenswert, solche Projekte in der Provinz in Grimma zu unterstützen, das auch beinahe jedes Jahr, obwohl das, glaube ich, auch irgendwann jetzt mal ausgefallen war. Also auch ein wichtiges antifaschistisches Projekt, glaube ich, wo so die lokalen Subkulturen so ein bisschen unterstützt werden, auch wenn man da hinfahren würde. Spielen auch ganz interessante
1: Freitag und Samstag sogar.
0: Freitag und Samstag spielen Valley and the Vodkas aus Dresden, das ist so Crunch-Punk. Dosenstolz ist so queerer Punk aus Dresden, glaube ich. Dann noch viele weitere Gruppen aus Leipzig und aber auch internationale Acts. Eintritt ist frei übrigens, das ist auch ein Grund, vielleicht nach Grimma zu fahren, in die alte Spitzenfabrik. Das ist auch ein ganz interessantes Projekt. Warst du schon mal in Grimma da?
1: Ja, tatsächlich. Ich nehme seit Jahren vor, immer mal wieder zum Crossover-Festival zu fahren. Aber ich glaube, es wird dieses Jahr wieder nichts und es ist bisher nichts geworden. Aber es ist, glaube ich, eine tolle Location. Ich kenne viele Leute, die das immer richtig geil fanden.
0: Ja, was haben wir sonst noch? Wir haben noch ein Konzert am Samstag mit Im Plug. Das ist auch ein Jubiläumskonzert, weil diese Veranstaltungsgruppe, die feiert ihr 10-jähriges Jubiläum. Also seit 2016 haben die Konzerte, Punkkonzerte organisiert und Im Plug ist auch ein ganz netter Ort. Auf jeden Fall, da spielen Camellia, das ist so Emo-Punk aus der Lombardei, aus Italien. Older Friends, das ist ebenfalls so Emo-Hardcore-Zeug. Und No Meaning ist so ein bisschen auch feministischer oder ja, mit jedenfalls weiblichem Gesang auch versehener Punk oder Post-Punk. Der hat mir auch ganz gut gefallen. Deswegen haben wir jetzt ein Stück von der Gruppe No Meaning. Die kommen auch aus Leipzig. Wie gesagt, am Sonnabend spielen die Im Plug. Geht um 20 Uhr ungefähr los, würde ich sagen. Hören wir mal rein, das Stück Popular and Charming. Ja.

0: Ja, No Meaning aus Leipzig am Sonnabend spielen sie im Plug. Das befindet sich in der am Ende der Industriestraße, Ecke Gießerstraße genau. Und wir sind damit auch am Ende angelangt dieser Sendung, verabschieden uns damit auch. Und
1: schön, dass ihr zugehört habt. Und ja, vielleicht habt ihr ja ein paar neue Musik gefunden oder nette Veranstaltungen, zu denen ihr gehen wollt.
0: Ja, wie gesagt, heute Abend können wir nochmal auf das Konzert im Caracan zum Ende hinweisen. Ali Guacua aus Mexico City spielen da und wir hören von denen nochmal das Stück Telcel Mundo. Am Schluss irgendwas mit Welt könnte das eventuell heißen.
1: Wahrscheinlich.

The Water is White, ein ganz altes schottisches Volkslied. Ja, wir sehen, das andere Ufer zu erreichen, ist es schwer. Und Entfernung und Sehnsucht, alles liegt darin. Zart und melancholisch dargebracht von Elizabeth Russell. Ich begrüße Sie sehr herzlich, liebe Hörerinnen und Hörer. Willkommen bei Frequenz Femina. Ich bin Barbara Schröder und Sie treffen sich mit mir auf Radio Proton, dem freien Radio Vorarlberg. Es ist Dienstag, der 28. Juli 2026, 20 Uhr, Zeit für Frauenradio. Frequenz Femina, weil Frauen Grenzen und Meere überquerten und das Patriarchat ihre Geschichte über Bord warf.

An einem flachen Ufer, wo sich Dünen und breite Sandstrände kilometerweit hinziehen, wird der Sand in feinen Schleiern über den Boden getrieben. Können Sie die aromatische Luft riechen? Nasses Schwemmholz und angespülte braune Tangbänder, die der Sturm über Nacht an Land geworfen hat. Weiße Sepiaschalen liegen zwischen Herzmuscheln, Austernschalen und Schneckenhäusern zum Aufsammeln bereit. Und manchmal findet sich ein kleines Stück Bernstein, ein goldener Tropfen aus uralten Wäldern. Enjoy, be with you all. Waren Sie schon einmal dort? An der Opalküste am Cap Griné, mit Wind umtosten Haaren und roten Wangen, den Blick weit hinaus auf das Meer gerichtet? Haben Sie schon einmal dort auf einer Klippe gestanden und der Wind zerrt an Ihrer Jacke, die Wellenkämme tosen und schäumen? Der absolut spektakuläre Ausblick reicht an schönen Tagen weit über das Wasser. Und am gegenüberliegenden Ufer erhebt sich eine Mauer aus weißer Kreide, die steil aus dem Meer herausragt. Der Wind schmeckt auch dort nach Salz und die feinen Salzkörnchen benetzen die Lippen. Möwen ziehen kreischend ihre Kreise über dem Wasser, das an manchen Tagen wie geschmolzenes Silber unter der Sonne glänzt. Dünengräser beugen sich unter den Böen und verneigen sich vor den weißen Felsen. Können Sie sich das vorstellen? Waren Sie auch schon mal dort mit dem Salz auf den Lippen?

An den Kreideklippen leben große Kolonien von Dohlen und ihr raues, helles Rufen ist auch im Wind weithin zu hören. Das weiche Gestein ist von Rissen und Vorsprüngen durchzogen und über den Klippen liegen grüne Wiesen, auf denen das Gras im Wind flimmert. Im Sommer duftet es ganz einmalig nach wildem Majoran. Und über gelbem Hufeisenklee und wilden Orchideen flattern Hummeln, Bienen und der wunderschöne Adonisbläuling. Ein majestätischer Wanderfalke, das schnellste Tier der Welt, kreist langsam über den Klippen. Vielleicht haben Sie schon mal so einen Falken gesehen, wie er plötzlich die Flügel eng an den Körper legt und wie ein Pfeil in die Tiefe schießt. Der Wind hier schmeckt nach herbem Tang, nach kristallinen Salzkörnchen und die Scharen von Möwen kreischen und das Wasser ist an manchen Tagen einfach wirklich unglaublich einladend. Und zwischen diesen beiden Küsten liegt eine schmale Wasserstraße. Schmal genug, um das andere Land zu sehen, breit genug, um über Jahrhunderte Sehnsucht, Furcht, Kriege und Liebesgeschichten voneinander zu trennen. Wer hier steht, möchte bleiben oder aufbrechen und versteht sofort, warum Reisende seit Jahrhunderten nicht satt werden, von dieser Küste zu berichten und zu schwärmen.

The White Cliffs of Dover. Und wenn erst die blauen Vögel wieder über den weißen Klippen fliegen, ja dann. Natürlich gibt es in Großbritannien keine blauen Vögel, die sind da gar nicht heimisch. Aber Vera Lynn hat im Zweiten Weltkrieg mit diesem Bild ganz viel Trost versprochen. Die weißen Klippen sind der vielleicht berühmteste Anblick des Kanals und mehr als ein Postkartenmotiv. Heute Abend Heiratsstraße und Schicksalslinie, der Kanal, das Meer als Grenze und Verbindung. Unzählige Menschen haben dieses Wasser überquert. Soldaten, Flüchtlinge, Pilger, Künstlerinnen, Abenteurerinnen, Kaufleute, Schriftstellerinnen, Diplomaten, Dienerinnen, Wäscherinnen, Gouvernanten, Freigeistige. Prinzessinnen und Königinnen, die ihre Heimat verließen, die zwischen Sprachen und Kulturen lebten und mit ihrer Entourage ein Stück Heimat mitnahmen. Prominente, bekannte und namenlose Frauen überquerten diesen Kanal. Manche reisten auf schwer beladenen Segelschiffen, andere in kleinen Küstenbooten. Sie trotzten Stürmen, Nebel, tückischen Strömungen und den Gezeiten. Oft dauerte die Überfahrt nur wenige Stunden. Und doch veränderte das manchmal ein ganzes Leben. Und bevor Äbtissinnen, Königinnen, Malerinnen und Spioninnen über dieses Meer kamen, bevor sie die Geschichte zwischen Insel und Kontinent prägten, steht fast ganz am Anfang Mathilda, die Tochter König Heinrichs I. von England. 1102 wird sie geboren und schon als junges Mädchen verlässt sie die Insel und geht auf den Kontinent. Sie wird später junge Frau Kaiserin des Heiligen Römischen Reiches, lernt die Sprache der Diplomatie und eignet sich die Rituale der Macht an. Und als ihr Vater starb, kehrte sie als die von ihm bestimmte Erbin des englischen Thrones zurück. Die englischen Barone allerdings hatten plötzlich Gedächtnislücken. Zu Lebzeiten Heinrichs I. hatten sie bei ihrer Ehre geschworen, Mathilda als seine Erbin, ihre souveräne Königin anzuerkennen. Nun, kaum war der König tot, teilten viele ihre tiefe Überzeugung, dass eine Frau unmöglich herrschen könne. Die ordnende Macht hatte selbstverständlich männlich zu sein. Mathilda war eine hochgebildete, selbstbewusste, politisch versierte Frau und fest entschlossen, ihren Anspruch durchzusetzen. Sie hatte nicht vor, eine unbedeutende Zuschauerin zu spielen. Die Barone brachen schamlos ihre Eide, ja, und was taten sie? Sie erhoben Mathildas Cousin Stephen von Blois zum König, der vor ihr vom Kontinent zurückgekehrt war, und krönten ihn 1135 flugs zum König. Mathilda war ein bisschen spät dran, aber sie gab nicht auf. Sie sammelte ihre Truppen und überquerte ein paar Jahre später eben diesen Kanal. Stephen geriet in ihre Gefangenschaft und Mathilda konnte endlich zur Herrin der Engländer erklärt werden. Doch London mochte Mathilda nicht und zeigte ihr die kalte Schulter. Und Stephen kam wieder frei. In diesem Hin und Her versank England in einem fast 20-jährigen Thronkrieg, The Anarchy genannt. Für die Bevölkerung bedeutete der Kampf um die Krone unglaublich viel Gewalt, Verwüstung, Hunger und absolute Rechtlosigkeit. Was dann geschah, ist verbrieft, schlecht zu verstehen, aber dem war tatsächlich so. Stephen blieb bis zu seinem Tod König, erkannte jedoch Mathildas Sohn als seinen Nachfolger an. Heinrich II. Bestieg nun 1154 den englischen Thron und begründete das Haus Plantagenet. Und bevor eine stolze, reiche, machtbewusste Nachfolgerin die Bühne betritt, steht die außergewöhnliche Mathilda, die über das Meer kam.

Die Wellen werden höher, der Wind schärfer. Und auf dem Kontinent wartet bereits die nächste Frau, die sich nicht mit einer Nebenrolle abspeisen lässt. Stellen Sie sich eine 15-Jährige vor, die eines der reichsten Herzogtümer Europas besitzt. Männer verhandeln über sie wie über einen kostbaren Schatz. Könige begehren ihre Hand. Fürsten rechnen bereits mit ihrem Erbe. Niemand ahnt, dass diese junge Frau eines Tages die Geschicke Frankreichs und Englands prägen und zu einer der außergewöhnlichsten Herrscherinnen des Mittelalters werden wird.

De Femme Nae Dome. Das Ensemble La Mal Coiffée besingt hier in Occitanisch das Begehren und die Macht, die Sehnsucht und die Reibung zwischen den Geschlechtern von Frauen und Männern. Ja, Occitanien klopft an die Tür. Und dieses Lied bringt das südfranzösische Erbe einer Königin, ihre Liederbräuche über das Meer und ein Frauenbild, das am englischen Hof beträchtliches Unbehagen bereiten wird. Eleonore von Aquitanien, von der Ehe mit König Ludwig dem 7. herb enttäuscht und zutiefst gelangweilt, drängt auf die Scheidung. Ludwig ist tief religiös und er zelebrierte das asketische Leben mit äußerster Enthaltsamkeit und sehr viel Buße. Die lebensfrohe Eleonore kam aus der okzitanischen Welt mit höfischer Kultur und einem sehr großen Selbst- und Sendungsbewusstsein. Der zweite Kreuzzug von 1147 bis 1149, ja, das macht sie gemeinsam mit Ludwig. Aber statt neuer Ziele gemeinsam in Zukunft zu sehen, brachte das die Eheleute nun endgültig auseinander. Und in Antiochia wurde das Gericht gestreut, sie habe mit ihrem Onkel Raymond von Poitiers ein unschickliches Verhältnis. Doch glauben Sie mir, das war nur eine politische Propaganda sogenannter Chronisten. In Wahrheit war es ein Machtkonflikt, der einfach nicht mehr zu kitten war. Eleonore ließ ihre Truhen im Heiligen Land packen und reiste über das Byzantinische Reich und durch Teile des heutigen Balkans und Ungarns zurück nach Frankreich. Am 21. März 1152, ach, da kann Eleonore wirklich aufatmen. Ihre Ehe wird kirchenrechtlich aufgehoben. Nun, üblicherweise ist das natürlich unmöglich, doch ganz schnell war damals ein Grund gefunden. Plötzlich waren die Eheleute zu nahe verwandt. So schnell kann es gehen. Und kaum später, am 18. Mai desselben Jahres, kommt es zu einem epochalen Paukenschlag. Eleonore heiratet Heinrich Plantagenet in der Kathedrale von Poitiers, in Eleonores eigenem Herzogtum Aquitanien. Eine geschiedene Frau heiratet nach 8 Wochen einen jüngeren Mann, unvorstellbar, impossible. Und als Stefan von Poix am 25. Oktober 2 Jahre später starb, reisten Heinrich und Eleonore nach England. Und am 19. Dezember 1154 wurden sie bei einer gemeinsamen Zeremonie im Westminster Abbey gekrönt. Und von da an gehörte der Ärmelkanal zu Eleonores Alltag als Herrscherin über Besitzungen auf beiden Seiten des Meeres. Mit Eleonore kam im wahrsten Sinne des Wortes ein anderer Ton an den englischen Hof. Und sie brachte alles mit, was Okzitanien so außergewöhnlich machte. Die feinsten Gewänder, der Glanz des Südens, unglaubliche Früchte, leuchtende Stoffe und vor allem natürlich diese unglaubliche Kunst des Lebens. Und Eleonore wirbelte kräftig modischen und kulturellen Staub auf. Komisch nur, dass die Chronisten des Mittelalters so unüberwindbare Schwierigkeiten hatten, die machtvolle Eleonore zu mögen.

0: Shanta Mer.
1: Ich singe,
0: weil ich nicht schweigen kann. Assam Mali interpretiert hier das Lied der Comtesse de Dia. Sie war eine okzitanische Trobeiritz des 12. Jahrhunderts. Und diese Klage ist eine wahre Kostbarkeit, denn sie ist die einzige vollständig mit Melodie überlieferte Dichtung dieser weiblichen Troubadourin, einer Trobeiritz.
1: Ja, das Lied ist die Klage einer Frau über ihren Geliebten. Sie wirft ihm vor, ihre Liebe und ihre Treue nicht zu erwidern. Und wunderbarerweise ist das Bemerkenswerte nicht wie so oft im Mittelalter. Ein Mann singt über eine unerreichbare Frau, sondern eine Frau erzählt selbstbewusst von ihren Gefühlen, ihrer Enttäuschung, aber auch von ihrem Zorn. Wer wagte noch die Überfahrt über den Ärmelkanal?
0: Fast 300 Jahre sind vergangen, seit Eleonore von Aquitanien den Ärmelkanal überquerte und Königin von England wurde. Nun macht sich erneut ein junges Mädchen, eine Prinzessin aus Frankreich, auf den Weg über das Meer. Sie ist gerade 15 Jahre jung und verlässt ihre Heimat, um einen politischen Auftrag zu erfüllen. Am 9. April 1445 ist es soweit. Sie überquert den Kanal. Der kleine Segler hat bei stürmischer See schwer zu kämpfen, bis er die englische Südkiste bei Portchester im Hafen von Portsmouth erreichte. Von Bord geht eine erschöpfte Margarete von Anjou, die auf der Überfahrt seekrank wurde. Und kaum hat sie den Fuß auf englischen Boden gesetzt, zieht ein heftiges Unwetter mit Regen, Donner und Blitzen auf. Und trotzdem empfingen sie die Menschen mit großem Jubel. Sie wird ihre neue Königin von England werden. Und als Margarete von Anjou am 23. April den englischen König Heinrich VI. Heiratet, befinden sich die Heimatländer der beiden seit fast 100 Jahren im Krieg miteinander. Und diese Verbindung soll endlich den ersehnten Frieden schaffen. Wer konnte ahnen, dass Margarete später als eine der umstrittensten Königinnen Englands in die Geschichte eingehen wird? Jahrhundertelang wurde sie als Furie, als blutrünstige und rachsüchtige Königin beschrieben. Und ja, wer wohl? Shakespeare hat seinen Anteil daran. In dem Stück Heinrich VI. Beschimpft der Herzog von York Margarete mit den Worten: Wölfin aus Frankreich, schlimmer noch als die Wölfe Frankreichs, deren Zunge giftiger ist als der Zahn einer Otter. War Margarete wirklich diese blutrünstige Furie? Als sie nach England kam, war sie keineswegs energisch oder machtbewusst oder überhaupt selbstsicher. Eher das Gegenteil. Sie war einfach nur eine junge Frau, die darauf erzogen wurde, mit besten Absichten eine Ehefrau und Mutter zu werden. Doch nach und nach muss Margarete erkennen, dass ihr Ehemann Heinrich unreif, wankelmütig, konfliktscheu und tief religiös ist und den Anforderungen des Königstums in keinster Weise gewachsen ist. Heinrich wurde depressiv und später, 1453, erlitt er einen psychischen Zusammenbruch. Und sie stand vor unglaublich vielen existenziellen Problemen. In einem Bürgerkrieg musste sie die politische Verantwortung übernehmen und ihrem Sohn Edward den Thron erhalten. Margarete wächst über sich hinaus. Aus der jungen Königin wird eine entschlossene Strategin, die Bündnisse schmiedet, Heere organisiert und schließlich selbst die Führung der Lancaster-Partei übernimmt. Und in dieser Krise entwickelt sie sich zur Führungspersönlichkeit. Es ist natürlich so, dass dieser jahrzehntelange, erbitterte Überlebenskampf sie zu einer der bedeutendsten politischen Akteurinnen der sogenannten Rosenkriege machte. Die Chronisten verurteilten sie so unerbittlich, weil Margarete von Anjou vor allem eine Frau war.

Edibiotu, Hevene Quene. Sei gegrüßt, du Königin des Himmels. Gegrüßt seist du, Himmelskönigin, Mutter der Barmherzigkeit, hellster Stern, Blüte aller Frauen. Durch dich kam das Heil in die Welt. Ein ganz wunderbarer Mariengesang aus dem 13. Jahrhundert. Und das amerikanische Frauenquartett Anonymous Four hat es so ganz wunderbar und so liebevoll und feierlich und trotzdem so modern dargebracht. Wer wagte noch die Überfahrt über den Ärmelkanal? Im nordspanischen Laredo liegt 1501 eine Flotte bereit und unzählige Kisten, Stoffballen, Truhen, Bücher, Kleidung und Schmuck werden an Bord geschleppt. Geistliche Musikerinnen und Musiker, Hofdamen, Stallknechte und die spanische Renaissance reisen mit. Bedienstete verabschiedeten sich mit Tränen in die Augen, doch das Mädchen an der Reling blickt kein einziges Mal zurück. Vor ihr liegt eine Überfahrt, von der sie nicht weiß, wie ihr neues Leben verlaufen wird. Auch sie ist erst 15 Jahre jung. Jahrelange diplomatische Verhandlungen liegen hinter ihren Eltern und den mächtigen Granden ihres Landes. Nun verlässt sie Spanien. Es ist Ende September. Hinter ihr verschwindet langsam die Küste und vor ihr liegt der Golf von Biscaya und kalter Wind streicht über das Deck. Die Überfahrt verläuft langsamer als geplant.

Wetter durch die hochsommerliche spanische Glut. Die Kleidung klebte am Körper. Wasser war für Mensch und Tier so unglaublich kostbar, weil es so selten war. In La Coruña mussten die Schiffe umkehren und sie musste warten, warten und warten. Und erst in Laredo konnte die Flotte in See stechen. Sie hat den Atlantischen Ozean und den Ärmelkanal überquert. Und jetzt muss sie schon wieder warten. Ihr künftiger Schwiegervater, Heinrich VII., ein knallharter Machtpolitiker und Verhandler, wollte sich zunächst selbst davon überzeugen, dass sich diese Verbindung für England lohnte. Katharina war Teil eines politischen Geschäfts, verbunden mit einer Mitgift von 200.000 Dukaten.

Die kanadische Sängerin Mia Arsenault interpretiert hier eines der ältesten englischen Lieder, die erhalten sind. Summer is icumen in. Ja, der Sommer ist gekommen und der Kuckuck ruft. England begrüßt den Sommer. Für Katharina von Aragon allerdings beginnt nach ihrer Ankunft nicht mal der Frühling. Katharina ist begabt, sie spricht mehrere Sprachen und wuchs humanistisch gebildet am Hof ihrer Mutter Isabella auf. Sie glaubte, oder sie wurde in dem Glauben gelassen, ihre Zukunft liege an der Seite des englischen Thronfolgers Arthur. Nur wenige Monate nach der Hochzeit starb er. Katharina lebt nun 7 Jahre lang, von 1502 bis 1509, in einer äußerst unsicheren Lage. Zeitweise fehlt ihr Geld, ihr spanischer Hofstaat wird immer mehr verkleinert und ihr Status, sie ist eine Witwe, bleibt absolut ungeklärt. Heinrich VII., ihr Schwiegervater, lässt zunächst doch mal überprüfen, ob er sie nicht selbst heiraten kann. Er ist verwitwet und nur 30 Jahre älter. Doch wunderbarerweise lässt sich das nicht machen. Und als er im April 1509 stirbt, wird sein Sohn Heinrich VIII. König und heiratet im Juni Katharina. Im Sommer 1531 wurde Katharina vom englischen Hof verbannt. Heinrich verlangte, sie sollte ihre Ehe für ungültig, ihren Rang für unangemessen und ihre Tochter Maria für unehelich erklären.

und Katharina weigerte sich. Nach mehreren erzwungenen Ortswechseln wurde Katharina im Mai 1534 nach Kimbolton Castle gebracht. Heinrich, der einst so schönste Prinz des Erdenreichs und liebender Gatte, demütigte und strafte sie mit Kalkül und unglaublicher Grausamkeit. Er trennte sie von ihrer Tochter Maria, entzog ihr jeden Titel, jede Unterstützung und untersagte ihr jede Korrespondenz und entfernte alle ihre Vertrauten. Und Maria, die Tochter, durfte auch während der Krebserkrankung ihrer Mutter nicht sehen. Nahezu vollständig isoliert starb Katharina von Aragon, Königin von England, am 7. Januar 1536.

Shirley Collins interpretiert hier eine der berühmtesten englisch-schottischen Volksballaden. Ja, Barbara Allen. Ein junger Mann verliebt sich in Barbara Allen und als er schwer krank wird, lässt er sie rufen. Barbara erinnert sich jedoch daran, dass er sie zuvor vor anderen Menschen gekränkt oder auch missachtet hat. Sie weist ihn zurück. Kurz darauf stirbt er und auch sie hat nicht mehr lange zu leben. Am Ende wächst auf seinem Grab eine Rotrose und auf ihrem eine wilde Heckenrose. Ja, oft genügt schon die Zurückweisung eines Mannes, um eine Frau zu verurteilen. Am Hof Heinrichs des VIII. War das absolut lebensgefährlich. Wer wagte noch die Überfahrt über den Ärmelkanal? Der Vater, ein europaweit vernetzter Diplomat, dient Heinrich dem VIII. Er weiß, dass Bildung, Sprachen, Tanz, Musik, Diplomatie und internationale Beziehung für die Zukunft von adligen Mädchen entschieden gut sein kann. Im Sommer 1415 werden seine zwei Töchter ausgewählt, die englische Prinzessin Mary Tudor nach Frankreich zu begleiten. Die beiden werden auf das französische Festland an einen der glänzendsten Höfe Europas geschickt. Aus den Mädchen sollen Frauen gemacht werden, die sich in den Machtzentren Europas bewegen können. Niemand ahnt, dass eine der beiden Jahre später nach England zurückkehren und die Geschichte des Landes für immer verändern wird. Musik.

Norah Jones, Turn Me On, bring mein Herz zum Leuchten. Nur 84 Tage nach ihrer Hochzeit war die 18-jährige Mary Tudor, nun Königin von Frankreich, bereits Witwe. Sie kehrt nach England zurück und mit ihr die ältere der beiden Schwestern, Mary. Die jüngere Schwester Anne bleibt allein in Frankreich und sie erlebt den Hof von Franz I. vor allem den kultivierten Kreis um Königin Claude mit allen Fasern ihres neugierigen, jungen, leidenschaftlichen Lebens. Und hier begegnet sie auch neuen humanistischen und religiösen Reformideen.

Der Wind tost über die normannische Küste und mit N überqueren Bildung, französischer Esprit und ein gefährlich eigener Wille den Kanal. Fast 8 Jahre hat N auf dem Kontinent verbracht. Sie ist eine echte Europäerin geworden, höfisch, versiert. Sie parliert in Französisch mit Leichtigkeit. Sie kennt Musik, Dichtung und die florierenden neuen Gedanken, die an Europas Höfen so lebhaft zirkulieren. In ihrer Zeit hat sie die Ohren gespitzt und überall war sie dabei. Und sie begegnete Frauen, die auch ohne Krone Einfluss ausübten. Durch ihre Bildung, durch intelligente Gespräche, durch ihre Netzwerke und die Kunst, immer präsent zu sein. The place to be, zu bespielen. Ende 1521 oder in den ersten Januartagen 1552 überquert sie nun den Ärmelkanal. Wer könnte ahnen, dass diese junge Frau Ideen, Ehrgeiz und so selbstbewusste Allüren mitbringt, die England enorm verändern werden? Anne Boleyn hatte alles gelernt, zuzuhören, zu beobachten, zu diskutieren. Und sie bewegte sich mit einer Selbstverständlichkeit, die am englischen Hof sofort auffiel. Und sie besaß jene seltene Mischung aus Geist, Charme, Witz und innerer Unabhängigkeit, die Menschen so unwillkürlich anzog. Sie wird zunächst Hofdame von Königin Katharina von Aragon und begegnet den führenden Familien Englands und dem engsten Kreis um Heinrich den VIII. Als Heinrich der VIII. Ihr den Hof macht, er ist natürlich noch verheiratet mit Katharina von Aragon, wird sie von Vater und Onkel gedrängt, seine Mätresse zu werden. Doch Anne will mehr als nur eine seiner Mätressen sein. Heinrich dagegen erwartet, dass Frauen sich seinem Willen fügen. Anne tat das nicht.

pour l'impossible, für das, was niemals Wirklichkeit werden kann. Isö singt, ja, trotz aller Gefühle davon, dass es wirklich keine Zukunft geben kann. Eine kleine, intime Klage an sich selbst auch. Ich habe zu lange an etwas festgehalten, das unmöglich war. Und nun muss mein Herz akzeptieren, was der Verstand so längst weiß. Pour l'impossible. Ennis Schicksal ist irgendwann gezeichnet. Heinrich VIII. Setzte zunächst Himmel und Hölle und Erde und den Vatikan in Bewegung, um Anne zu heiraten, und wenige Jahre später ließ er sie wegen angeblichen Ehebruchs und Hochverrats hinrichten. Aus leidenschaftlichem Begehren wurde eine totale, brutale Vernichtung. Wer wagte noch die Überfahrt über den Kanal?

Ja, die Dohlen, sie stürzen sich in den Abgrund und im letzten Augenblick schießen sie über die Gischt davon. Stellen Sie sich einen kleinen Segler, irgendwann im Jahr 1545 vor, beladen mit Kisten, Kleidern und sehr vielen sehr sorgfältig verpackten Utensilien. An Bord ist eine junge Frau aus Brügge. Nein, sie trägt keine Krone, keine Bibel, kein Schwert und überbringt auch keine diplomatische Botschaft. Nein, nichts davon. Lavinia Terlink sticht in Flandern in See und ihr kostbarstes Gepäck ist ihr Talent. Ob sie in Dover an Land geht, wie das Wetter ist, ob sie seekrank wird, das ist nicht überliefert oder zumindest habe ich es in den Archiven nicht gefunden. Vielleicht war die See ruhig, vielleicht peitschten Wind und Gischt über das Deck. Sicher ist jedoch eines, sie überquerte den Ärmelkanal und ließ ihre Heimat hinter sich. Die Künstlerin Lavinia Terlink begann am englischen Königshof eine absolut außergewöhnliche Karriere. Ihre faszinierenden, präzisen Porträts waren oft kaum größer als eine kleine Handfläche oder ein Medaillon. Sehr wahrscheinlich unterrichtete sie auch Elisabeth I., als sie noch eine junge Prinzessin war, im Zeichnen und in der Kunst der Miniaturmalerei. Elisabeth I. ist die Tochter von Heinrich VIII. Und der geköpften Anne Boleyn. Lavinia soll der Prinzessin viel gebracht und auch emotional sehr nahe gestanden haben. Elisabeth muss wohl ihre Arbeit über die vielen Jahre sehr geschätzt haben und gewährte ihr ein außergewöhnlich hohes Gehalt. Im Jahr 1571 entsteht ein sehr künstlerisches Dokument und es bestätigt die Erhebung William Cecils zum Lord Burghley, einer der mächtigsten Männer in England, von Elisabeth I. Das Pergament ist ungewöhnlich prachtvoll illuminiert und das farbige Initial mit dem Porträt der Königin stammt von ihr, der Künstlerin Lavinia Terlink. Ihre Kunst schmückt damit ein königliches Patent, das Geschichte schreibt.

Lo Fiolere, die wunderbare Sopranistin Netanja Davrat hat hier mit tanzender, glitzernder, klarer Stimme die Spinnerin besungen. Die Spinnerinnen, die halten ja die Lebensfäden in der Hand und haben in der europäischen Volksmusik und in der Volksdichtung einen hohen Rang. Wer wagte noch die Überfahrt über den Ärmelkanal? Der Ärmelkanal an seiner schmalsten Stelle ist nur 34 Kilometer breit. Und das ist einzigartig. Er war über Jahrhunderte die Grenze zwischen zwei der mächtigsten europäischen Reiche, England und Frankreich. Kriege, Königshäuser, Diplomatie, Handel, Flucht, Spionage, Exil und kultureller Austausch passieren den stürmischen Wasserweg. Die Wasserstraße wird Verbindung und Frontlinie. Frankreich und England werden sich nicht nur auf Schlachtfeldern, sondern auch mit Informationen, Briefen, Täuschungen und gebrochenen Versprechen bekämpfen. Es gibt Menschen, die überschreiten mehr als nur diese 34 Kilometer. Sie überschreiten Grenzen, die viel schwerer zu überwinden sind. Grenzen zwischen Nationen und Loyalitäten, zwischen Rollen und dem, was andere sehen und dem, was ein Mensch selbst über sich weiß oder wie er glaubt, sein zu wollen. Mehr als 30 Mal überquert die nächste Person den Kanal. Mal als Diplomat, mal als Spion, mal als Soldatin. Nebel liegt über dem Ärmelkanal und der Wind kommt böig aus Westen. Das Großsegel schlägt wie ein Schuss über das Deck, ehe die Männer es niederzwingen und festsuchen. Das Schiff steigt mit den Wellenkammen auf und fällt in die dunklen Wellentäler zurück. Irgendwo voraus, unsichtbar im Dunst, liegt die englische Küste. Die Geschichte des Ärmelkanals, der Kampf zwischen dem französischen Festland und der Insel, beginnt im Jahr 1066. Wilhelm von der Normandie überquert mit tausenden Soldaten den schmalen Meeresstreifen und verändert Europa. Mitte der 1750er Jahre reist ein französischer Adeliger zum ersten Mal nach England. Niemand an Bord weiß, welche Papiere der junge Mann in seiner Truhe versteckt hat. Europa ist ein Kontinent voller geheimer Bündnisse, unsicherer Loyalitäten und unzähligen verdeckten Geheimoperationen. Und niemand ahnt, dass dieser Mann einmal zu den berühmtesten Spionen Europas gehören wird. Charles Genevieve Louis Auguste André Timothée Dion de Beaumont, le Chevalier Dion, arbeitet für den geheimen Nachrichtendienst Ludwig des 15. Offiziell ist er Diplomat, inoffiziell Spion. Er überbringt Botschaften, sammelt Informationen und hin und wieder zum eigenen Vergnügen entwirft er sogar Pläne für die französische Invasion Englands. Der Ärmelkanal wird zu seiner ständigen Reiseroute. Als Ludwig der 15. 1774 stirbt, verändert sich für den Chevalier Dion so gut wie alles. Als Mitglied des geheimen Nachrichtendienstes in sehr heiklen diplomatischen Missionen unterwegs genoss er den Schutz des Königs. Dion, inzwischen in London, besitzt brisante Staatsgeheimnisse und ist für seine Regierung sehr unbequem, gefährlich sogar geworden. Ludwig der 16., der Nachfolger, lässt verhandeln. Und Dion erhält eine Pension. Seine Schulden, die nicht unerheblich sind, werden beglichen. Und er muss nun offiziell als Frau leben.

Trimen a Parados. Die drei Steine des Paradieses. Bretonische Musik. Hier ganz wunderbar bearbeitet und gespielt von der Schweizer Akkordeonistin Viviane Chassot. Déon trug schon unter Ludwig dem 15. immer wieder Frauenkleider als Teil bestimmter Missionen und auch sehr gerne aus eigenem Entschluss. Und in London kursierten bald Gerüchte. War der berühmte Chevalier überhaupt ein Mann? Und als die Spekulationen kein Ende nahmen, wurden in London sogar Wetten auf Déons Geschlecht abgeschlossen. Und ganz Europa sprach nunmehr über La Chevalière. 1785 fährt er sie zum letzten Mal über den Ärmelkanal und in London beginnt nun sozusagen das zweite Leben der Chevalière. Die Grenzgängerin im wahrsten Sinne wurde als Fechterin eine wahre Berühmtheit und starb 1810.

The Three Ravens, Emanuela Battighelli. Eine kleine Miniatur und eine ganz düstere Ballade. Drei Raben entdecken den Leichnam eines gefallenen Ritters und überlegen, ob sie ihn fressen können. Doch sie stellen fest, dass das unmöglich ist, denn zwei treue Jagdhunde bewachen den Toten. Sein Falke hat den Himmel nicht verlassen und vor allem wacht seine schwangere Geliebte an seiner Seite. Schließlich trägt sie den Leichnam fort und bestattet ihn. Die Raben ziehen unverrichteter Dinge weiter. Wer wagte noch die Überfahrt über den Ärmelkanal?

Eine Engländerin aus ärmsten Verhältnissen sitzt in Rom einer Künstlerin gegenüber, deren Weg ins Schwarzenberg in Vorarlberg begonnen hat. 5 Jahre zuvor, 1786, hat sie England verlassen. Ein Schiff bringt sie und ihre Mutter über den Ärmelkanal und ihre Reise führt sie durch Frankreich und über die Alpen. Und Jacques Greville, der Mann, den sie liebt, hat ihr diese Reise ermöglicht. Sie soll, so sagt er, ihre Stimme ausbilden, Italien kennenlernen und einige Monate bei seinem Onkel, dem britischen Gesandten am Hof von Neapel, verbringen. Was sie nicht weiß, ihre Rückkehr nach England ist nie vorgesehen. Jacques Greville braucht dringend Geld und will eine wohlhabende Frau heiraten. Emma steht ihm da nur im Weg. Er überlässt sie seinem reichen Onkel. Eine Abmachung zwischen den beiden Männern war schon lange besiegelt. Und genau an diesem Punkt nimmt Emmas Leben eine Wendung, mit der keiner, auch sie, überhaupt nicht gerechnet hat. Aus der jungen Frau, die andere verschieben wie eine Spielfigur, wird innerhalb weniger Jahre eine der schillerndsten Persönlichkeiten Europas. Im Palazzo des britischen Gesandten lernt sie Sprachen, Gesang und die Regeln einer Gesellschaft, die ihr bis dahin komplett verschlossen waren. Vor allem aber entdeckt sie eine außergewöhnliche Begabung an sich. Sie macht sich selbst zur Kunst. Sie kann sich von einer antiken Göttin in eine trauernde Mutter, von einer Bacchantin in Maria Magdalena verwandeln. Und nach ihrer Überfahrt sitzt sie der ungewöhnlichen, außergewöhnlichen, prominenten Künstlerin, Malerin Angelika Kaufmann aus Schwarzenberg gegenüber, die Mitbegründerin der Londoner Royal Academy. Und sie porträtiert die junge Frau.

Eleanor Tomlinson interpretiert vielleicht eine der traurigsten Balladen Irlands. She moved through the fair. Ja, ein junger Mann begegnet seiner Geliebten auf einem Jahrmarkt und sie verspricht ihm, dass sie bald heiraten werden. Und das sagt sie auch beim Abschied. Es wird nicht lange dauern, dann kommt unser Hochzeitstag. Doch sie ahnen es schon, die Hochzeit findet nie statt. Die junge Frau stirbt. Und sie erscheint allerdings ihrem Geliebten nachts noch einmal als Geist und bewegt sich lautlos durch sein Zimmer und wiederholt ihr Versprechen. Kehren Sie mit mir zu der Engländerin in Neapel zurück. Auf der Höhe ihrer Macht ist sie von Königinnen, Königen, Botschaftern und Admirälen umgeben und bewegt sich in den höchsten Kreisen Europas. Aus Amy Lyon, einem Mädchen ohne Herkunft, ohne jede gesellschaftliche Aussicht, wird Emma Hart und schließlich durch ihre Heirat 1791 Lady Emma Hamilton. Emma vollbringt einen kometenhaften Aufstieg, als hätte sie die Gesetze ihrer Zeit völlig außer Kraft gesetzt. Sie singt, tanzt, spielt, verwandelt sich. Sie ist eine Zauberin der Verwandlung. Alle Augen heften sich an sie. Und Emma, diese grandiose Performance-Künstlerin, nennt ihre kunstvollen Darstellungen, die alle so bewundern, ihre Attitüds. Emma, Lady Hamilton, bewunderte Gattin des britischen Gesandten Sir William Hamilton in Neapel, ist eine faszinierende Gastgeberin und empfängt intellektuelle Künstler, Adlige, führt diplomatische Gespräche und baut ein unglaublich dichtes Beziehungsgeflecht auf, das bald bis in die Gemächer der Königin Maria Carolina von Neapel reicht. Ganz Neapel ist hingerissen und wo Emma ist, funkelt das Leben. Sie, Maria Carolina von Neapel, ist die Tochter Maria Theresias und die Schwester der französischen Königin Marie Antoinette, die 1793 unter der Guillotine hingerichtet wird. Maria Carolina fühlt sich nicht nur persönlich in dieser Zeit bedroht. Sie wird zur entschiedenen Gegnerin des revolutionären Frankreichs und treibt ein Bündnis mit Großbritannien an. Großbritannien soll ihre Schutzmacht werden. Zur gleichen Zeit im Mittelmeer führt Horatio Nelson die britische Flotte und wird für Maria Carolina entscheidend. Emma nutzt genau diese Verbindung zum britischen Gesandten und zum englischen Admiral, übermittelt Nachrichten, wirbt um Unterstützung und hält diesen engen Kontakt. Im August 1798 vernichtet Horatio Nelson bei Abukir in Ägypten einen großen Teil der französischen Flotte. Und als er wieder in Neapel einläuft, wird er wie ein Retter empfangen. Und hier beginnt eine der faszinierendsten, intimsten, außergewöhnlichen Beziehung zwischen ihm und Lady Emma Hamilton. Doch bald gehört die glänzende neapolitanische Hofgesellschaft der Vergangenheit an. Juwelen, Geld, Urkunden, Wertgegenstände, alles, was nicht nied- und nagelfest ist, werden in aller Heimlichkeit verpackt. Emma, im Gefolge der Königin, ist der Mittelpunkt der heimlichen Evakuierung. Und im Dezember 1798 beginnt die Flucht.

The Sea, Sierra Ferrell. Das Meer ist salzig, magisch. Ja, das Lied ist zauberhaft und magisch, verwegen. Doch unter der Leichtigkeit lauert eine Warnung. Wer untergeht, wird den Geschmack des Meeres nicht vergessen. Ja, das Meer als Echo einer Lebensreise. 1786 war Emma über das Meer nach Neapel gekommen. Eine junge Frau, von einem Mann an einen anderen weitergereicht. 12 Jahre später verlässt sie Neapel an der Seite einer Königin, als Künstlerin von europäischem Rang, als politische Vermittlerin, als eine unglaublich prominente Frau, deren Beziehungen über Flotten, Fluchtwege und Königreiche mitentscheiden. Emma und Horatio sind ein Liebespaar. Und sein Sieg über Napoleon macht ihn in England zum Nationalhelden. Als zuerst Emmas Mann und dann Horatio sterben. Er, Horatio Nelson, stirbt 1805 in der Schlacht von Trafalgar, beginnt Emmas gesellschaftlicher Absturz. Und Horatio Nelson hatte die britische Regierung gebeten, für Emma zu sorgen. Doch eine Geliebte eines Admirals, sie wird geflissentlich ignoriert. 1814 überquert sie den Ärmelkanal ein letztes Mal. Lady Emma Hamilton, 1765 geboren und 1815 verstorben, gehörte zu den mondänsten und modernsten Frauen ihrer Zeit. Aufsehenerregend schön, elegant, erotisch freizügig, machte sie sich selbst zur Kunst. Ihre Lebenskurve hat eine ungeheure Strahlkraft. Aus Amy wurde Lady Hamilton und die betörend schöne Rose, die in der Knospe dunkelrot, später in leuchtenden Orangenjosen aufblüht, üppig gefüllt und einen fruchtigen Duft von sich gibt, die äußerst winterhart ist, wurde nach Lady Emma Hamilton benannt. Emma ist es immer gelungen, die angesehene Gesellschaft aus der Fassung zu bringen.

Sie haben es sicher erkannt, hier in einer ganz neuen Interpretation von Callienne. Und seit dem 16. Jahrhundert betört dieses Lied und geht zu Herzen. Ach, meine Liebe, du tust mir Unrecht, du verstößt mich so lieblos.

Eine Frau kandidiert 1849 demonstrativ für ein Parlament, das sie als Frau erst gar nicht hereinlassen wird. Doch diese Frechheit hat tatsächlich großes Format und Widerstandskraft wie Stahl.

1952 eine Warnung erreicht. Sie war im Gefängnis, wurde politisch verfolgt und nun droht ihr zudem die Deportation nach Algerien. Und ihr bleibt nur die Flucht. Gemeinsam mit ihrer 10-jährigen Tochter Caroline und ihrem 7-jährigen Sohn Jules flieht sie an die französische Küste. Vielleicht legt sie in Boulogne ab, das ist nicht überliefert. Sicher ist, sie überqueren zu dritt den Ärmelkanal. Jules ist schwer krank. Er leidet an der Wassersucht und wird sein Leben lang auf ganz viel Hilfe, Liebe und Pflege angewiesen sein.

englischen Ufer warten politische Freunde auf die kleine Familie. Freunde, die selbst geflohen sind und die zumindest eine erste Hilfe leisten können. Cécile, ihre älteste Tochter und ihr psychisch erkrankter Mann bleiben zunächst zurück.

Jeanne, 1805 geboren und 1894 verstorben, verlangte nicht mehr und nicht weniger als das Wahlrecht für Frauen, ebenso wie gleichen Lohn, Bildung und wirtschaftliche Unabhängigkeit. Und bei ihrer Heirat weigerte sie sich, den Namen ihres Mannes anzunehmen. 1832 war das eine kleine politische Detonation. Und bei ihrer Kandidatur

Kandidatur für die französische Nationalversammlung wollte sie ja gar keinen Sitz erobern. Nein, sie wollte den Widerspruch so öffentlich vorführen. Die Republik verkündete nämlich das allgemeine Wahlrecht und meinte nur die Männer. Der Sozialist Pierre-Joseph Proudhon befand, Frauen seien politisch ja völlig ungeeignet. Ihre körperliche Ausstattung bestimme sie nur für Mutterschaft und Haushalt. Jeanne war nicht auf den Mund gefallen und antwortete schlagfertig, er möge ihr doch bitte jenes männliche Organ zeigen, das ihn zum Wählen befähige. Jeanne d'Herouin kritisierte, dass selbst sozialistische Männer über Gerechtigkeit debattierten und entschieden gegen die Gleichheit eintraten. Sie arbeitet bis zum Umfallen, näht, unterrichtet, schreibt und veröffentlicht. Sie hört nie auf, Schriften und Aufrufe zu veröffentlichen. Wenige Monate nach ihrer Flucht stirbt ihr Mann an Typhus, bevor er seiner Familie folgen kann. Und ein Jahr später ist Cécile, die älteste Tochter, nachgekommen. Und gemeinsam mit ihrer Mutter wird sie 35 Jahre lang Jules pflegen und versorgen, bis er 1887 stirbt. Die beiden Frauen, Mutter und Tochter, verbinden politische Arbeit, Erwerbsarbeit, Unterricht, Angehörigenpflege. Alles ist mit Zeit und Geldnot verbunden. Und die Mehrfachbelastung, Care-Arbeit wurde das damals noch nicht genannt, aber vorhanden war sie natürlich auch, ist einfach ein großes Problem. Auch, dass Frauen lang und weit entfernt sind von gleichem Lohn für gleiche Arbeit. Die jüngere Tochter Caroline baut sich in London ein eigenes Leben auf. Cécile unterrichtete ab 1888 jeden Freitagabend Französisch im Umfeld der Socialist League. Und in ihrem Kurs saßen Mae Morris, W.B. Yeats, dessen Schwestern Lily und Lolly und viele andere, die einfach auf dem aktuellen Stand bleiben wollten, sich bilden wollten, aber alle ganz wenig Geld hatten. Cécile wird später in das Komitee der Women's International Progressive Union gewählt und ihre Nichte Eliza gehörte auch dem Komitee an. Ich finde es ganz wunderbar, dass diese feministische Linie über drei Generationen reicht, um allgemeines Wahlrecht und vollständige Gleichberechtigung zu fordern. Jeanne d'Herouin, eine Pionierin des internationalen Feminismus, lebt noch 42 Jahre im Exil und sie bleibt allen Widrigkeiten zum Trotz absolut engagiert bis zum letzten Tag ihres Lebens. Sie veröffentlicht immer wieder Frauenalmanache. Sie gründet eine Schule für die Kinder mittelloser französischer Flüchtlinge und was sie vor allen Dingen so besonders gut kann, sie knüpft immer wieder neue politische Verbindungen.

Emily Beer setzt hier einen ganz energischen, rhythmischen, lebendigen und ganz wunderbaren Schluss. Tiger Lily. Ja, die Tigerlilie ist eine wunderbar auffallende orangefarbene Blume und in vielen Kulturen steht sie für Selbstbewusstsein, Stärke, Unabhängigkeit und leidenschaftliche Lebensfreude. Das ist ganz wichtig für diese Frauen in dieser Sendung, aber für uns alle, um im Leben voranzukommen, um Unabhängigkeit zu beweisen, um sich für etwas zu engagieren. Ich danke Ihnen, liebe Hörerinnen und Hörer, fürs Lauschen, fürs Mitdenken, fürs Mitfühlen. Ich bin Barbara Schröder und freue mich, Sie wieder bei Frequenz Femina am Dienstagabend zu begrüßen. Bis dahin, denken Sie daran, das Patriarchat schläft nicht. Bleiben Sie nicht am Ufer, setzen Sie über. Denn wo Frauen anlegen, sehen die Aussichten verdammt gut aus.

0: Die Nachfrage von Menschen mit ausländischen Wurzeln nach einer Arbeit in Sachsen steigt. 2025 lagen den zuständigen Stellen insgesamt 2824 Anträge auf Anerkennung einer Berufsqualifikation vor, die im Ausland erworben wurde, teilte das Statistische Landesamt mit. Weniger als die Hälfte wurden als vollständig gleichwertig zu einer in Deutschland erworbenen Qualifikation anerkannt. Die meisten Anträge betrafen die Berufe Pflegefachmann oder Frau, Arzt, Ärztin. Da geht es um die Erteilung auch der Approbation sowie Lehrerinnen und Lehrer. Am häufigsten wurde im Berichtsjahr 2025 Anträge von Personen bearbeitet, die ihre Ausbildung in der Ukraine, in Syrien und in Brasilien abgeschlossen haben.
1: Ich kann gerade so schlecht lesen. Der Leipziger Autor, Filmemacher und Herausgeber Clemens Böckmann stellt heute im Grassi-Museum am Johannesplatz seinen neuen Roman Das richtige Leben des Alvaro Maderholz vor. Im Mittelpunkt des Buches stehen die Folgen des Militärputsches gegen Salvador Allende, Krieg, Exil und familiäre Erinnerung. Zugleich greift Böckmann die Spur eines tödlich verunglückten Skispringers und Dichters auf und verknüpft beide Erzählebenen miteinander. Der Schriftsteller Clemens Böckmann war bei einem Forschungsprojekt im österreichischen Eisenerz zufällig auf die Spur eines tödlich verunglückten skispringenden Dichters gestoßen. Clemens Böckmann wurde 1988 geboren, studierte in Kiel, Lissabon und Tel Aviv. Er lebt und arbeitet in Leipzig und betreut seit 2018 den Nachlass des Dichters und Skispringers Alvaro Maderholz. Die Buchpremiere beginnt um 18.30 Uhr.
0: Die mitteldeutschen Ministerpräsidenten Michael Kretschmer aus Sachsen, Sven Schulze, Sachsen-Anhalt und Mario Vogt aus Thüringen kommen heute zu einem ganztägigen Treffen zusammen, in dessen Mittelpunkt der Strukturwandel nach dem Braunkohleausstieg steht. Das teilte die sächsische Staatskanzlei mit. Gemeinsam mit den Vertretern aus der Region wollen sie eine Bilanz des bisherigen Strukturwandels ziehen, anstehende Aufgaben erörtern und über die weitere Entwicklung des mitteldeutschen Reviers beraten. Anschließend setzen sie die Gespräche im Hafenwerk 6 in Braunsbetra fort.
1: Forschende untersuchen, wie die Apoptose, also der programmierte Zelltod, beeinflusst werden könnte, um Krebs oder andere schwere Erkrankungen zu behandeln. Zum Testen möglicher Wirkstoffe nutzen sie häufig Zellen von Mäusen. VeterinärmedizinerInnen der Universität Leipzig haben jetzt herausgefunden, dass Rinderzellen menschlichen Zellen in bestimmten Aspekten stärker ähneln als Mauszellen und für die Entwicklung neuer Wirkstoffe genutzt werden könnten. Professor Dr. Frank Edlich von der Veterinärmedizinischen Fakultät der Universität Leipzig forscht zum mitochondrialen, also aus dem Inneren der Zelle angestoßenen Apoptose und nimmt dabei eine zwischen verschiedenen Tierarten und dem Menschen vergleichende Perspektive ein.
0: Heute gilt für das gesamte Leipziger Stadtgebiet eine Hitzewarnung. Die Temperaturen können auf bis 38 Grad steigen. Dabei unterscheiden sich die Temperaturen innerhalb des Stadtgebietes. Stark befahrene Straßen und die Innenstadt entwickeln sich zu Hitzeinseln. Kühler wird es vor allem im bewaldeten Gebiet, im Auwald, im Volkspark Kleinschocher, dem Südfriedhof oder dem Abnaundorfer Park. Ja, wir sind auch gespannt, was die Gleise dazu sagen zu diesen erhöhten Temperaturen. Mal sehen.
1: Tobias Hollitzer, der ehemalige Leiter der Stasi-Gedenkstätte Runde Ecke, wurde entlassen. Das bestätigte der Trägerverein Bürgerkomitee Leipzig e.V. am Mittwoch dem MDR. Hollitzer stand bereits seit Jahren in der Kritik, unter anderem wegen seinem Führungsstil und der Veraltung der Dauerausstellung. Er hat angekündigt, juristisch gegen seine Kündigung vorzugehen.
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geschmiedet vom Feuer der Hölle und gehärtet vom Wind des Todes. Ruht das Schwert unserer Ahnen in einem verlassenen Wald. Um es herum liegen die Gebeine gefallener Krieger, die es im Kampf gegen das Christentum führten. Von Generation zu Generation wurde es weitergegeben und nur die Besten konnten es besitzen. Als die alten Götter in Vergessenheit gerieten, als das Christentum und die Feigheit herrschte und die Erde mit Lügen füllte, wurde auch das Schwert vergessen. Das Blut unserer Vorfahren klebt an dieser Erinnerung. Wenn das dunkle Zeitalter hereinbricht und der Planet wieder erwacht, wird das Schwert aus seiner Wiege gebettet, um das zu beenden, wofür es einst geschmiedet wurde.

0: So viel Milch habe ich ja noch nie auf einem Haufen gesehen. Oh ja, ja, natürlich.
1: Ruhe bitte, bitte.
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1: Bitte.
2: Ja, wunderschönen guten Abend in der Sendung Ein Märchen zur Krümelung. Wir haben auch verschiedene aktuelle Musik jetzt hier drin. Es geht weiter mit Punk und so weiter. Zum Beispiel am Sonnabend ein ganz interessantes Konzert im Plug in Leipziger Westen. Da spielen Camellia aus der Lombardei in Italien unter anderem, aber noch andere Gruppen, von denen werde ich ein bisschen was spielen. Dann hören wir aber auch noch was von Kassette in dieser Sendung und noch weiteres. Erstmal aber Camellia, die spielen wie gesagt am Sonnabend im Plug bei einem Konzert, das auch ein 10-jähriges Jubiläum einer Konzertreihe ist. Ganz empfehlenswert.

Ja, das waren Camellia aus der Lombardei, die da spielen sollen zum Samstag im Plug in einem ganz schönen Konzert, wo auch No Meaning spielen übrigens. Das ist eine weitere Gruppe, die aus Leipzig kommen und auch sehr vielversprechend sind. Die haben bis jetzt auch noch nicht so viel rausgebracht, glaube ich. Ein Demo gibt's und wir hören mal ein Stück namens Dissociation von No Meaning.

Ja, das war doch ganz schöne Musik. No Meaning am Sonnabend, wie gesagt, spielen sie im Plug. Und es geht sogar noch weiter ein bisschen, das Stück. Ja, sehr schönes Stück auf jeden Fall. Und in den nächsten Tagen noch weitere ganz interessante Konzerte. Zum Beispiel spielen Pluton am Freitag im Fischladen auch. Von denen kann ich auch nochmal ein Stück spielen. Und Pluton, das klingt, was spiele ich denn da? Ich könnte mal dieses Stück hier Fritten spielen von Pluton. Klingt so.

Und ebenfalls wird am Wochenende oder morgen schon beginnen das Labore-Festival. Das befindet sich in Hauptmannsgrün im Vogtland. Da spielen auch an zwei Tagen, glaube ich, dann ganz viele Gruppen. Und unter anderem La Sécurité, die haben auch schon mal in der Gießerstraße zum Gießerfest gespielt, kommen aus Montreal und machen ganz schöne Musik. Wir hören mal ein Stück Na Na.

Ja, sehr schöne Musik auch. La Sécurité spielen, wie gesagt, beim Laboro-Festival in Hauptmannsgrün. Jetzt haben wir mal was, was nicht dort spielt, nämlich die Victor Dimisich Band. Das ist eine Band aus Neuseeland aus den frühen 80er Jahren oder aus den mittleren und die klangen so. It's Cold Outside.

Es ist kalt draußen, It's Cold Outside von der Victor de Missich Band. Das war eine neuseeländische Gruppe, die so in den 80er Jahren existiert hat. 1982 ist die Aufnahme von, genau gesagt sogar. Und wir machen jetzt weiter nochmal mit einer Band, die heute Abend schon spielt, im Caracan auf dem LVB-Sportplatz. Spielen Aliguagua oder so ähnlich, kommen aus Mexico City und haben irgendwas mit den Cumbia-Quers auch zu tun. Wir haben das Stück SDMF.

Ja, eine Damen und Herren.

Ja, das war erstmal Hans am Felsen von Kassette. Eine alte Kassette, das hat man vielleicht auch ein bisschen gehört, aber macht ja nichts, war eine Gruppe. Leider hat noch der Hit gefehlt, nämlich Ein Leben lang. Der befindet sich, glaube ich, auf der anderen Seite. Wir hören erstmal Janka Tjagileva jetzt von Datei allerdings.

0: Ja, das war nochmal Jan-Katja Gileva und wir machen jetzt weiter und hören endlich das versprochene Hans am Felsen von Kassette direkt. Das ist jetzt, glaube ich, sogar eine Live-Aufnahme von Ein Leben lang.
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0: vielleicht sogar noch eins von Hans am Felsen.
1: Doch. Nee, heute nicht. In der zweiten Strophe, okay?

Ja, das war jetzt Hans am Felsen, eine kleine Auswahl von Songs von einer Live-Aufnahme. Gleich ist auch die Sendung vorbei. Wir hören noch mal kurz ein Lied. Und zwar hören wir das Lied Popular and Charming von No Meaning. Ich bin am Sonnabend im Plug und klingt ganz nett auf jeden Fall, diese Gruppe.

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Herzlich willkommen im Regio Express, dem Regionalmagazin für Südwestsachsen hier bei Radio T. In der heutigen Ausgabe wird es ausnahmsweise einmal nicht um das Geschehen in Chemnitz und Südwestsachsen gehen, sondern um das Sendeformat Regio Express selbst. Wir werden euch in dieser Stunde unser Regionalmagazin etwas genauer vorstellen. Das heißt, wir werden über Entstehungshintergrund und Konzept der Sendung sprechen und nicht zuletzt darüber, wie ihr dieses Magazin bei Interesse mitgestalten könnt. Zum Einstieg aber erstmal ein Stück Musik. Hier sind Sounds of Amarula mit Sea Songs.

Ihr hört den Regio Express, das Regionalmagazin für Südwestsachsen, hier bei Radio T. Wer Radio T schon länger kennt, wird vielleicht wissen, dass unser Programm seit März 2023 zusätzlich zu unseren Ausspielwegen über UKW, Internetstream und Digitalkabel auch über DAB+, also den digitalen Hörfunk, empfangbar ist. Seit 1. März 2023 senden wir ganztags lokal in Chemnitz auf dem DAB Plus Kanal 5b und seit dem 1. August 2023 zusätzlich über den regionalen Kanal 8a. Mit dem Beginn der Ausstrahlung unseres Programms über diesen regionalen Kanal hat sich das Empfangsgebiet von Radio T auf ganz Südwestsachsen ausgeweitet und umfasst seitdem neben Chemnitz die Landkreise Mittelsachsen, Erzgebirge, Vogtland und Zwickau. Damit hat sich natürlich das Blickfeld unserer Redaktion geweitet und wir widmen uns seither weit mehr als früher dem Geschehen in Südwestsachsen jenseits von Chemnitz. Mittlerweile laufen pro Woche mehrere Stunden Regionalradio in unserem Programm. Es gibt verschiedene neue Sendeformate, unter anderem den Regio Express, unser wöchentliches Regionalmagazin, immer donnerstags von 18 bis 19 Uhr. In diesem Magazin geht es darum, kurz und bündig über aktuelle kulturelle, politische und soziale Ereignisse in der Region zu berichten. Es erwarten euch hier also jede Woche Veranstaltungstipps, Interviews und Kurzreportagen zu verschiedensten Themen. Zum kulturellen Geschehen gehört natürlich auch Musik, die in dieser Region entsteht. Es werden in dieser Sendung daher vor allem Titel von Musikern aus Chemnitz und der Region zu hören sein. Dazu gehörte schon das eingangs gespielte Stück von Sounds of Amarula und auch der nächste Titel zählt dazu. Hier kommt Alina D'Alsenio mit Walls.

Wir sind zurück im Regio Express, dem Regionalmagazin bei Radio T. Nachdem wir bisher schon den Entstehungshintergrund und das Konzept des Regio Express beleuchtet haben, soll es jetzt noch darum gehen, wie ihr diese Sendung bei Interesse mitgestalten könnt. Wie einige sicherlich wissen, ist Radio T ein sogenanntes freies Radio, das heißt ein nicht kommerzieller, gemeinnütziger Sender, dessen Programm im Grunde jeder mitgestalten kann. Das gilt folglich auch für unser Regionalmagazin. Wenn ihr also Ideen, Anmerkungen oder Kritik zu dieser Sendung habt, dann lasst uns das gerne wissen. Den Regio Express mitgestalten könnt ihr aber auch ganz direkt, indem ihr euch an der Produktion der Sendung beteiligt. Beispielsweise dadurch, dass ihr selbst Beiträge erstellt oder die Moderation einer Ausgabe übernehmt. Wer sich dafür interessiert, aber noch keine Radioerfahrung hat, kann bei uns auch erst einen Einsteigerkurs zum Radiomachen besuchen. Kontaktieren könnt ihr unsere Regionalredaktion per E-Mail unter regioexpress@radiot.de, dabei alles klein und zusammengeschrieben, oder telefonisch unter 0371 350235. 35. Hier nochmal E-Mail-Adresse und Telefonnummer regioexpress@radiot.de und 0371 350235. Damit sind wir am Ende dieser Ausgabe des Regio Express. Ihr könnt diese Sendung 7 Tage lang nachhören in unserer Mediathek unter www.radiot.de. Redaktionell verantwortlich für diese Ausgabe und am Mikrofon war Michael Siegel. Ich bedanke mich fürs Zuhören und verabschiede mich mit einer kleinen Auswahl lokaler und regionaler Musik. Der erste Titel in dieser Auswahl kommt von der Chemnitzer Band Iguana. Hier sind sie mit Josiah.

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Herzlich willkommen zu diesem Radiospezial hier bei Radio T, in dem wir heute nach Baden-Württemberg schauen. Die Landesanstalt für Kommunikation, kurz LFK, also die baden-württembergische Landesmedienanstalt, feiert in diesem Jahr ihr 40-jähriges Bestehen. Seit April 2017 ist Wolfgang Kreisig gewählter Präsident der LFK. Am 23. Juli war er zu Besuch bei unseren Kollegen von Radio Free FM in Ulm. Anlässlich des 40-jährigen Jubiläums der Landesanstalt für Kommunikation haben Johanna Gutmann und Sabine Fratzke mit Wolfgang Kreisig über die Gründungsidee und die Geschichte der Landesmedienanstalten in Deutschland gesprochen, die als staatsferne Aufsichtsbehörden in den 80er und 90er Jahren gegründet wurden, aber auch gegenwärtige Aufgaben und Herausforderungen der Anstalten beleuchtet. Nicht zuletzt ging es in diesem Gespräch um den Wert von nicht kommerziellem Radio. Als nicht kommerzieller Rundfunkveranstalter wird Radio Free FM von der Landeszentrale für Kommunikation Baden-Württemberg beaufsichtigt und gefördert. Die sogenannten nicht kommerziellen Lokalradios, auch Bürgerradios oder Community-Radios genannt, nehmen im deutschen Rundfunksystem allgemein einen besonderen Platz ein, denn sie sind nicht nur Programmveranstalter, sondern auch Orte der Begegnung, der Medienbildung und der Demokratiebildung.

0: Die Landesmedienanstalten würden in den 80er Jahren als staatsferne Aufsichtsbehörden gegründet. Und die Landeszentrale für Kommunikation in Baden-Württemberg gibt es seit dem 1. April 1986. Das heißt, dieses Jahr ist 40-jähriges Jubiläum. Und vielleicht müssen wir, bevor wir jetzt auf aktuelle Aufgaben, Herausforderungen zu sprechen kommen, ein bisschen auf die Entstehungsgeschichte eigentlich zurückgehen der Landesmedienanstalten. Oder wir versuchen sie zumindest zu skizzieren. Grundsätzlich kann man sagen, das deutsche Rundfunksystem hat sich in den 1980er Jahren verändert. Ich glaube, dafür gab es verschiedene Gründe. Vielleicht können Sie an der Stelle einmal kurz umreißen, was gab es für Gründe oder warum war da Veränderung, Bewegung?
1: Ja, die Veränderung kam daraus, dass es Initiativen gab, privaten Rundfunk zu gründen. Und das war keine Selbstverständlichkeit damals, weil es eigentlich bislang nur den öffentlich-rechtlichen Rundfunk gab. Und es brauchte tatsächlich eine Entscheidung des Bundesverfassungsgerichts, das gesagt hat, ja, es darf neben dem öffentlich-rechtlichen Rundfunk auch private Rundfunkanbieter geben. Und damit sie das machen können, sollte es möglichst auch eine Art Aufsicht geben, also Institutionen, die sich darum kümmern, dass eben auch die Privaten teils zur mehr Meinungsvielfalt beitragen und eben die Regeln, die es gibt, einhalten. Und so sind die Medienanstalten in den 80er Jahren entstanden, also genau zur selben Zeit, wie die privaten Rundfunkanbieter entstanden sind. Und das war damals der Hintergrund. Und davon ausgehend sind dann im Grunde alle Strukturen entstanden, die wir jetzt auch alle kennen in den Ländern, auch im Bund, eben die ganzen Rundfunkveranstalter auf Bundesebene, in den Regionen. Diese ganze Systematik ist dann in den nächsten Jahren gemeinsam mit den Landesmedienanstalten oder von den Medienanstalten ausgehend entwickelt worden. Und das waren die Anfangszeiten. Aber jetzt hat sich diese Struktur natürlich weitestgehend etabliert und es sind viele neue Aufgaben dazugekommen.
0: Genau, also man kann sagen, wir haben eben heute jetzt ein duales Rundfunksystem in der Hinsicht. Hätte man damals nicht auch einfach sagen können, okay, wir bauen den öffentlich-rechtlichen Rundfunk weiter aus? Oder gab es überhaupt solche Diskussionen oder gab es auch Gründe, die dagegen sprachen?
1: Ja, schwer zu sagen, aber es gab natürlich immer Diskussionen, wie man öffentlich-rechtlichen Rundfunk machen könnte. Es gab ja sogar mal das sogenannte Adenauer-Fernsehen. Da hatte die Bundesregierung die Idee, einen eigenen Fernsehsender zu gründen, wo das Bundesverfassungsgericht dann auch gesagt hat, nee, so geht's dann nicht. Das muss nämlich staatsfern sein. Und aus den Plänen des Adenauer-Fernsehens ist das ZDF dann hervorgegangen als zweiter großer Sender. Aber ich glaube auch mit auch mehr Frequenzen, die einfach zur Verfügung stehen oder auch noch da, war natürlich schon die Idee da, wie kann man die denn nutzen? Und ja, Meinungsvielfalt, Medienvielfalt ist ja auch immer ein Thema. Und wenn man dann den Platz hat für Private, dann ist es, glaube ich, logisch, dass man sagt, wie kann man das füllen? Und ja, man muss vielleicht erstmal den Gedanken haben, auch Private können was beitragen, ne, zum Public Value, zur Meinungsvielfalt. Das waren sicherlich Dinge, die man damals noch nicht ausdiskutiert hatte. Das kam dann jetzt. Und ich glaube, jetzt sind ja alle froh, dass es diese vielfältige Medienlandschaft gibt. Weil auch der Öffentlich-Rechtliche erreicht nicht alle Zielgruppen, dafür der Private. Insofern teilt man sich da gut auf. Und jetzt ist ja der Trend, auch nachdem man sehr weit auseinander war in den Anfangszeiten, so sehr auf Konkurrenz, merkt man jetzt, okay, angesichts anderer Konkurrenz globaler Plattformen müssen auch privater Rundfunk, öffentlich-rechtlicher Rundfunk viel enger zusammenrücken und sogar über Kooperation nachdenken.
0: Wir nehmen jetzt also mit Blick auf diese ganze Vielfalt ja eine andere Rolle ein. Also Radio Free FM gehört zum nicht kommerziellen Rundfunk. Und auch wir werden, wie die Privaten von der Landeszentrale für Kommunikation beaufsichtigt, die Vergabe von nicht kommerziellen Lizenzen. Das war keine bundesweite Entscheidung, sondern Ländersache. Und Baden-Württemberg war, soweit ich weiß, relativ früh mit dabei. Korrigiert mich aber auch gerne, wenn das nicht so war. Und diese Regelung für sogenannte Bürgermedien und nicht kommerzielle Lokalradios würden hier eben auch festgelegt und Lizenzen vergeben. Wie kam es zu der Entscheidung?
1: Ja gut, ich bin jetzt kein Historiker, ne? Aber ich glaube, wenn ich mich recht erinnere, Frau Fratzke weiß es vielleicht viel besser, die hier auch sitzt. Aber es gab ja schon sozusagen illegalen Rundfunk, zumindest mal bevor es dann legalisiert wurde. Und ja, die nicht kommerziellen Veranstalter haben auch ihre Besonderheiten, dass sie eben kein Formatradio darstellen, sondern sozusagen auch Lücken füllen, die man im kommerziellen Rundfunk einfach nicht haben könnte, weil man einfach so ein Programm refinanzieren muss. Und der NKL kann einfach, das NKL kann Dinge machen, die man üblicherweise vielleicht nicht macht, eben auch Bürgerinnen und Bürger Radiozugang zu ermöglichen oder besonderen Zielgruppen, die sonst nicht so vorkommen. Also da gibt's, das ist tatsächlich nebendran. Natürlich ist es immer eine politische Entscheidung. Im Grunde gab es freie Radios, nicht kommerzielle Radios. Es gibt verschiedene Begrifflichkeiten, Bürgerradios. Jeder versteht ein Stück weit was anderes dahinter. Bei uns im Landesmediengesetz ist dazu auch relativ wenig geregelt. Nur, dass es sie geben soll, kann man so sagen. Und in anderen Ländern sind zum Beispiel offene Kanäle im Fernsehen entstanden. Und so ist es tatsächlich eine föderale Entwicklung gewesen. Jedes Land hat das selber für sich entschieden. Bei uns waren es eben die nicht kommerziellen Lokalradios, die dann eben, sag ich mal, Restfrequenzen an bestimmten Standorten bekommen haben. Das war insoweit, müsste man mal sagen, zufällig, wo gerade noch Frequenzen frei waren, da konnten dann sich dann auch NKL entstehen. Ja, und so hat sich's bisher getragen und die haben sich etabliert machen auch viele andere Dinge als nur Radio.
2: Also war wirklich so, Radio Dreieckland war Vorreiter. Die haben sehr viel illegalen Rundfunk gemacht und als sie keinen Bock mehr hatten, durch den Schwarzwald zu springen, stundenlang, um irgendwelche Senderumleitungen zu legen, damit sie nicht erwischt werden, haben sie irgendwann beschlossen, aus Freiburg zu senden. Und das war sehr groß. Also sie haben sehr viele Leute mobilisiert zu der Zeit und haben dann eben politischen Druck ausgibt. Aber es wäre eben auch interessant zu wissen, ob es vielleicht in der Medienanstalt einen anderen Blick drauf gab. Aber es war wirklich ein großer politischer Druck, den Radio Dreieckland da erzeugt hat und eben auch eine zeigen, dass Bürger das machen wollen und auch machen können. Und bei uns waren das dann explizit so Jugendradio-Geschichten. Also man dachte zu der Zeit auch, dass die Jugend mehr auf Video und MTV geht. Und deshalb dachten auch die Radiosender, dass sie die Jugend gar nicht mehr erreichen. Und witzigerweise war das dann eben auch die Jugend, die gezeigt hat, dass sie eben Radio machen wollen und dafür gemacht haben.
1: Ja. Also man kann ja sagen, damals war das tatsächlich ein politisches Thema, weil man ja damals auch von Gegenöffentlichkeit gesprochen hat, ne? Dass man eben meinte, es gibt bestimmte Stimmen, die sozusagen in den vorhandenen Medien weder im öffentlich-rechtlichen Rundfunk noch im privaten tatsächlich so Gehör finden. So gesehen die Gegenöffentlichkeit über erstmal Piratensender und dann eben auch NKL. Das war so ein Ausgangspunkt. Das hat sich natürlich jetzt auch stark verändert im Internetzeitalter. Sag ich mal, kann ja jeder also eine Gegenöffentlichkeit bilden, indem er viele Leute auch über das Netz erreichen kann. Aber der Ausgangspunkt war damals durchaus ein politischer. Bis es jetzt auch sehr stark in Richtung Bürgerradios gegangen ist, sozusagen, dass man sich um die Region, um die Lokalität, wo man ist, kümmert, viele Aufgaben auch im Lokalen wahrnimmt. Also auch die Entwicklung der NKL hat sich auch verändert.
0: Und vielleicht ist das auch das Spannende, also Medienlandschaft muss sich ja immer verändern, solange Technologie irgendwie voranschreitet, hat man eigentlich immer diese Aufgabe, es entstehen neue Wege der Kommunikation, genauso entsteht neues Nutzungsverhalten, es öffnen sich auch neue Märkte und das geht eigentlich meistens damit einher, dass auch neue Herausforderungen entstehen. Also Medien machen Meinung, das ist ganz klar und da kann es natürlich dann auch immer passieren, wenn es zu einem gewissen verantwortungslosen Umgang irgendwie kommt oder bestimmte Grenzen auch nicht mehr gesetzt sind, dass das missbraucht wird oder ab einem bestimmten Punkt sogar gefährlich werden kann für die Demokratie. Ich denke, das ist was wir heute sehr stark alle spüren. Die LFK nennt da so einen ganz interessanten Dreiklang auf der Homepage, also jetzt auch in Verbindung mit dem Jubiläum, nämlich einmal die Medienaufsicht, die Medienkompetenz und die Medienforschung. Vielleicht können Sie noch mal kurz erklären, was bedeutet das eigentlich gerade aus aktueller Perspektive, dieser Dreiklang?
1: Ja, für mich bedeutet das insbesondere, dass man die Ziele, die man als Medienanstalt hat, ganz übergreifend steht ja für Meinungsvielfalt zu sorgen im privaten Rundfunk oder eben auch Jugendschutz ist auch eins unserer Themen. Wenn man das beides mal nimmt, dann würde ich behaupten, heutzutage würde man diese beiden Zielrichtungen nicht mehr erreichen können, wenn man nur über eine Aufsicht operiert. Ja, weil die Aufsicht kann ja nur punktuell gegensteuern. Aber was ja ganz besonders wichtig ist, wenn wir sehen, wie viele Verbreitungswege es gibt und wie sich das Mediennutzungsverhalten verändert hat in Richtung Internet, in Richtung Social Media und auch damit, Sie haben es ja gerade schon angedeutet, sehr viele, auch Privatmenschen oder eigentlich jeder, sehr viele Menschen beschallen kann mit seinen Inhalten, ob die journalistisch sind oder auch nicht. Das heißt, auch der einzelne Nutzer muss ja viel verantwortungsvoller mit seinen Medien umgehen und er muss wissen, wie sie funktionieren. Also wenn ich nicht weiß, wie ein Algorithmus funktioniert oder wenn ich nicht weiß, dass es journalistische Inhalte gibt und einfach nur Meinungen, die irgendwie von irgendjemandem irgendwie geäußert werden, dann fällt es ihm auch schwer zu differenzieren zwischen dem, was vielleicht verlässliche Information ist und das andere, was vielleicht gar nicht korrekt recherchiert ist. Insofern ist die Mediennutzung viel anspruchsvoller geworden, wenn man daraus wirklich eine Meinung herleiten will. Und deswegen muss es neben der Aufsicht einfach auch Medienkompetenz werden. Wir müssen die Menschen bilden, dass sie das Ziel Meinungsvielfalt bei sich selbst, jedenfalls, dass es ankommt und dass man es auch irgendwie für sich wertschätzt, dann durchzusetzen. Und der dritte Bereich, unabhängige Forschung, kommt eben auch dazu. Das heißt, wir wollen keine Forschung machen, die irgendwo Abhängigkeiten hat, die eigentlich dann ja Ergebnisse zeigt, die im Grunde vorher absehbar sind und vielleicht ein wirtschaftliches Interesse dahinter geht, sondern wir brauchen neutrale Forschung. Wie sind die Wirkmechanismen beispielsweise von Social Media? Auch jetzt haben wir wieder eine aktuelle Studie, Gym Plus, zum Wohlbefinden Jugendlicher im Umgang mit Social Media, auch sehr spannend. Also was sagen die Jugendlichen selber, wie sie ihr Verhalten oder ihr Social Media Konsum einschätzen? Und da sieht man schon, dass die durchaus sich bewusst sind, dass es schwierig oder ja, Dark Sides gibt es auch bei der Nutzung. Das ist einfach auch wichtig, darauf aufmerksam zu machen, weil wir ja jetzt über Dinge wie Social Media Verbote und so weiter sprechen. Und da sind solche Forschungsergebnisse unheimlich wichtig, die aber auch zeigen, dass wir hier eine gesamtgesellschaftliche Problematik haben, die nicht nur mit einem Verbot zu lösen sein wird, sondern mit Medienkompetenz, mit Aufsicht, nämlich Plattformen in Verantwortung zu nehmen und mit Forschung vielleicht, um die Dinge besser zu entwickeln.
2: Ja, die Forschung beschäftigt sich ja mit der Zukunft und die Zukunft der Medien ist ja seit Jahren ein Thema. Wir erleben ja die Disruption und ich denke mal wahrscheinlich ein Thema, das uns vielleicht als Nicht-Kommerzielle weniger angeht und das wir wahrscheinlich eher mehr mit den Kommerziellen sprechen werden das die Einnahmen, die Kommerziellen haben, fast vollständig an die Big-Tech-Plattformen gehen und die Medien sich gar nicht mehr so richtig finanzieren können. Vielleicht können Sie nochmal erklären, inwiefern das die Demokratie gefährdet.
1: Ja, es ist eigentlich ganz einfach, wenn man einfach auf die Zahlen schaut. Mittlerweile ist es so, dass die großen digitalen Plattformen, die in der Regel nicht in Deutschland sitzen, sondern in den USA oder China, mehr als 50% des Werbemarktes beherrschen. Also 50% der Erlöse, die aus dem Werbemarkt oder mehr als 50% entstehen, fließen zu den globalen Plattformen. Und wenn man im Digitalen schaut, da sind sogar 70%. Und diese 70 und oder respektive 50% der Einnahmen, die gehen eben nicht mehr in die klassischen Medien. Und das zeigt ja einfach schon, dass sozusagen die Refinanzierung der klassischen Medien, ob das nun Radio, Fernsehen oder auch Verlage, Zeitungsverlage sind enorm rückläufig gewesen und führt zu großen Herausforderungen. Gerade hier in Ulm haben wir ein Verlagshaus, das sehr groß geworden ist, weil das ist ja auch Teil der Geschichte, dass man dann versucht, durch Größe wieder die Refinanzierung zu verbessern. Und viele Kleine, die haben natürlich Schwierigkeiten, gerade weil die globalen Plattformen eben auch in der Lage sind, lokale Werbemärkte zu bespielen, weil sie natürlich direkt jeden Nutzer, jede Nutzerin direkt ansprechen können. Sie haben die Daten. Das ist ja unheimlich wichtig geworden, dass man ein Datum hat von seinem Nutzer. Und wenn man das zielgerecht bedienen kann mit Werbung, ist natürlich ein Riesenvorteil. Und da haben sich in den letzten Jahren die Plattformen, sage ich mal, so frei entwickeln können, dass jetzt die ganzen Daten bei Ihnen liegen und Sie einfach einen riesigen Wettbewerbsvorteil haben. Und das führt zu dieser Problematik, dass wir immer mehr auch Forderungen haben nach mehr Förderung. Im regionalen Fernsehen sehen wir das zum Beispiel dadurch, dass wir gesagt haben, Fernsehen kann eigentlich sich nicht mehr selber refinanzieren, dafür ist es zu teuer. Und wir haben in Baden-Württemberg eine Landesförderung eingerichtet, deshalb, wo man sagt, man bekommt 4,2 Millionen für das regionale Fernsehen, um bestimmte Public-Value-Inhalte, regionale Informationen herstellen zu können, weil aus sich ja selbst heraus diese Inhalte nicht mehr refinanziert werden können. Also da sieht man einfach die Entwicklung, dass wir mittlerweile auch in einem Hybridsystem sind, wo wir eben auch kommerzielle Anbieter haben, die aber eigentlich auch einen öffentlichen Auftrag haben und somit nicht nur privates Geld haben, sondern eben auch öffentliches Geld. Das zeigt eben die Entwicklung, die wir in den letzten Jahren sehen. Und das Thema geht auch weiter. Wenn wir über Digitalabgaben sprechen, dass die großen Plattformen eben auch Abgaben zahlen müssen, dann ist das ja auch die Idee, durch die Abgabe dieses Geld, was dort fließt, in den Medienmarkt wieder reinfließen zu lassen, um beispielsweise im Bereich Infrastruktur zu unterstützen. Also alle diese technischen Grundlagen, Verbreitungsgrundlagen zu fördern, damit sich die Unternehmen, die Medienunternehmen besser auf die journalistischen Inhalte fokussieren können. Das ist die Idee und die wird immer drängender.
2: Na, diese Idee hat ja auch die AfD in ihrem Wahlprogramm in Sachsen-Anhalt aufgegriffen. Das sind ja auch so Entwicklungen, wo dann die AfD meint, ja, man braucht nur noch die Digitalabgabe und keine Rundfunkgebühren mehr. Sie verfolgen ja sicherlich auch solche Entwicklungen, die in Baden-Württemberg vielleicht noch nicht so weit sind. Aber trotzdem, die AfD in Sachsen-Anhalt will den Medienstaatsvertrag dort kündigen. Inwieweit betrifft sowas auch die unabhängige Medienaufsicht?
1: Naja, das System, das wir gegründet haben nach dem Zweiten Weltkrieg, war ja gerade aus den Lehren der Nazi-Zeit heraus, ne? Dass man eben eine unabhängige Finanzierung braucht, dass man also eine Gleichschaltung von Medien nicht mehr haben möchte. Deswegen ist föderal aufgestellt. Also man wollte das Mediensystem lösen von der Politik. Und durch den Rundfunkbeitrag, sag ich mal, ist es ja auch gelungen, da eine verlässliche Grundlage zu haben. Die wird ja auch jetzt nicht von der Politik entschieden. Es gibt eine unabhängige Kommission, die Vorschläge macht. Und die Politik darf davon eigentlich auch nicht abweichen, ne? Und das sind Mechanismen, die bisher auch funktioniert haben und dazu gesorgt haben, dass der Öffentlich-Rechtliche stabil war. Auch die Privaten haben sich entwickelt. Und natürlich, wenn dieses System jetzt im Grunde angeschossen wird, dass man sagt, das braucht man nicht mehr, weil man meint, es ist nicht mehr unabhängig genug, dann riskiert man natürlich schon die Grundlagen des Mediensystems, das wir haben. Und das bedeutet ja nicht, dass man nicht sagen kann, der Öffentlich-Rechtliche muss sich auch irgendwo legitimieren, das eine, und zum anderen vielleicht auch sich selber immer überprüfen, ist er noch sozusagen für die Menschen so da, wie es sein sollte oder eben auch nicht. Das ist ja keine Frage. Jeder muss das, was er tut, auch überprüfen. Aber das Gesamtsystem in Frage zu stellen, halte ich für gefährlich, weil es eben auch für unabhängige Medien gesorgt hat, für Meinungsvielfalt und eben auch die Vermeidung, dass irgendjemand zu stark Einfluss nehmen kann. Da haben wir ein, meine ich, vorbildliches System in Deutschland, das wir nicht ohne Not gefährden sollten. Und wenn man jetzt sagt, wir schneiden euch die Finanzen ab, dann ist ja klar, dass dadurch etwas Kleineres entsteht, etwas Rudimentäres entsteht, möglicherweise mehr Abhängigkeiten entstehen, genau das, was wir eigentlich nicht wollen. Und insofern, ja, ist es schon ein großes Maß an Unsicherheit, wenn man jetzt hört, man will dieses System durch die Kündigung von Medienstaatsverträgen, was möglich ist, dann gefährdet. Und wir wissen alle noch nicht genau, wohin das führt. Das wirkt sich zwar erst auf die tatsächliche Region aus, wo der Medienstaatsvertrag gekündigt ist, aber das Gesamtgefüge stimmt ja dann auch nicht mehr. Wir haben ja auch in anderen Ländern Entwicklungen gesehen, auch auf europäischer Ebene schaffen wir jetzt gerade Recht, um auch dort unabhängige Medien zu gewährleisten. Auch in Ländern, wo wir das annehmen, dass es Schwierigkeiten gibt, gerade nach Osteuropa hatten wir geschaut und gibt jetzt den European Freedom Act zum Beispiel, der auch sagt, es muss unabhängige Medien geben, unabhängige öffentlich-rechtliche Rundfunkanstalten, es muss unabhängige Aufsichtsbehörden, das sind vier geben, das steht ja auch alles in europäischen Gesetzen drin und zwar nicht ohne Grund, weil die Medien eine so große Rolle spielen. Und insofern, ja, wir haben gerade ein hohes Maß an Unsicherheit, wie es weitergeht und wir hoffen natürlich, dass das System trotzdem bestehen bleiben kann.
2: Ja, was man dazu noch sagen muss vielleicht, dass auch die Landesmedienanstalten aus diesen Mitteln der Rundfunkgebühren finanziert sind.
1: Richtig, so ist es.
2: So mal ganz grundlegend. Und zu dem Blick ins europäische Ausland noch ergänzend, es waren als erstes rund 50 ungarische nicht kommerzielle Radios, die in Ungarn gefehlt haben, nachdem dort verstärkt das Mediensystem unter Druck geraten ist.
3: Soweit der erste Teil des Gesprächs unserer Kollegen von Radio Free FM in Ulm mit Wolfgang Kreisig, dem Präsidenten der Landesanstalt für Kommunikation Baden-Württemberg. Im zweiten Teil geht es zunächst kurz um den aktuellen Skandal um das Landesmedienzentrum Baden-Württemberg, kurz LMZ, das unter anderem für die Medienpädagogik an Schulen mitverantwortlich ist. In dieser Behörde wurden allem Anschein nach Steuergelder in größerem Umfang veruntreut. Mittlerweile prüft die Staatsanwaltschaft Stuttgart, ob hier ein Ermittlungsverfahren eingeleitet wird. Außerdem geht es um die Frage der Verbreitung nicht kommerzieller Radioprogramme in Zeiten der Diversifizierung der Ausspielwege.

0: Ein ganz anderes Thema noch, das aktuell Furore macht, ist der Skandal um das LMZ. Das LMZ hat sich um Medien und Schule gekümmert. Da gab es auch Kooperationen mit der Landesanstalt für Kommunikation. Inwiefern betrifft es die Kooperation mit der Landesanstalt für Kommunikation? Gibt es da dann irgendwelche Änderungen, wenn das LMZ jetzt in das Kultusministerium integriert wird und nicht mehr eigenständig arbeitet?
1: Ja, das ist jetzt schwer zu sagen. Also wir arbeiten jetzt auch nicht so eng zusammen, dass es unmittelbare Auswirkungen gibt. Wir haben natürlich auf inhaltlicher Ebene arbeiten wir zusammen, weil wir auch sowohl das LMZ und auch wir uns um das Thema Medienkompetenz kümmern und da gleichartige Aufgaben haben. Die genauen Pläne, die das Kultusministerium ja hat, das LMZ ist ja eine nachgeordnete Behörde des Kultusministeriums, die sind uns ja noch nicht bekannt. Darüber wird man sich jetzt Gedanken machen müssen, wie die Struktur aussieht. Ich denke aber, dass die Funktionen, die das LMZ hatte, eben Medienkompetenz zu fördern, aber vielleicht sich auch strukturelle Gedanken zu machen, wie geht's mit der Medienkompetenzvermittlung im Land weiter, dass die nach wie vor bestehen werden, selbst wenn man sie jetzt ins Kultusministerium zurückholt. Das ist keine unerhebliche Aufgabe, auch wenn man die Koalitionsvertrag sieht, den aktuellen Sitz, ist sehr viel von Medienkompetenz zu Recht zu lesen. Und deswegen sehen wir uns eigentlich als LFK, als Landesmedienanstalt, tatsächlich in einer guten Position, auch Dinge beitragen zu können, was wir jetzt schon tun und vielleicht in Zukunft noch stärker auch für das Land auch einsetzen können. Wir denken insbesondere an eine koordinierende Rolle, die wichtig ist, dass man die Aktivitäten, die vielfältigen Aktivitäten im Land, die es gerade auch im außerschulischen Bereich gibt, stärker bündelt und miteinander vernetzt. Aber vielleicht auch, dass man Leuchtturmprojekte entwickelt, was wir in den letzten Jahren auch getan haben, und dass man diese pädagogisch abgesicherten Gedanken und Elemente, die man schon entwickelt hat, dass man auch da einen Zugang findet, um die in den Schulkontext einfließen zu lassen. Denn es gibt ja ein Fach, Informatik und Medienkompetenz oder Medienbildung, und das muss gefüllt werden. Und ich glaube, wir müssen heute den Mut haben, auch von Plänen wie uns, die außerhalb des Kultusministeriums sind, aber trotzdem öffentlich-rechtlich und natürlich medienpädagogisch wertvolle Inhalte entwickelt haben, dass man bereit ist, diese Inhalte dann auch in den Schulalltag zu bringen oder eben auch Journalistinnen und Journalisten in die Schulen zu bringen, Medienpädagogen in die Schulen zu bringen, dass man dieses Fach füllt. Und das muss sehr zügig gehen. Und da müssen wir vielleicht auch bürokratische Hindernisse abbauen. Denn wir müssen ganz dringend dieses Fach nutzen, um die Schülerinnen und Schüler zu erreichen, mit passgenauen Angeboten, aber die auch irgendwie einen Praxisbezug haben, ne? Dass sich die Schülerinnen und auch Schüler auch ein Stück weit abgeholt werden mit ihren Themen, die sie ja haben, aber dass wir wieder Grundlagen schaffen. Denn was mir aufgefallen ist bei all diesen Debatten, den öffentlichen Debatten, wo auch die Medienanstalten manchmal ins Visier geraten von Schlagzeilen wie Zensur und so weiter, mir ist bewusst geworden, dass die Grundlagen des Mediensystems, das, was wir jetzt gerade besprochen haben, wo kommt das Mediensystem her, wie ist es mit der Staatsferne, warum gibt es den öffentlich-rechtlichen Rundfunk, warum gibt es Medienanstalten, wie ist das entwickelt, welche Gründe standen, sind in der breiten Bevölkerung meines Erachtens verloren gegangen, das wusste keiner. Das System hat ja auch funktioniert, das hat sehr gut funktioniert, aber jetzt werden diese Strukturen eben auch in Frage gestellt. Und wenn man dann mit sehr knackigen sozusagen Beurteilungen dieses Systems um die Ecke kommt, ist wenig Grundwissen noch da, warum es das eigentlich gibt und warum es auch wichtig ist, dieses System zu erhalten. Und deswegen ist auch an der Stelle Bildung nochmal unheimlich wichtig, das wieder zu erklären und gerade in der jungen Generation auch beizubringen.
2: Vielleicht an der Stelle noch mal ganz kurz, also zu uns und unserer Aufgabe auch hier. Also mir fällt immer wieder auf im Arbeitsalltag, was wir eigentlich für eine große Spielwiese auch bieten und vor allem auch aus medienpädagogischer Sicht eigentlich einen wertvollen Raum. Und mir fällt eben immer wieder auf, dass gerade das Medium Radio sehr, sehr viel rausholen kann, weil die Leute lernen, ihre Stimme teilweise selber kennen. Also viele gehen zum ersten Mal ans Mikrofon. Wir haben hier diese große Freiheit, dass die Leute wirklich auch Themen kreativ bearbeiten können, ohne irgendwelche großen Grenzen, die man setzt oder Auflagen, also unabhängig natürlich davon, dass man trotzdem radiojournalistische Grundkenntnisse vermittelt und auch erklärt, was ist der Pressekodex, wieso ist es wichtig, sich daran zu halten. Und da würde ich mir eben auch wünschen, dass die Bürgermedien, die Community-Radios gesehen werden, weil mir einfach auffällt im Alltag, dass gerade auch viele Lehrerinnen und Lehrer merken, okay, dieses Medium kann man total gut auch im Unterricht, in Unterrichtseinheiten nutzen, denn man durchläuft da ja sehr, sehr viele Schritte, sehr viele Steps, wo es erstmal eben um journalistische Grundkenntnisse geht, Recherche, wie setze ich meine Stimme ein, wie mache ich ein Thema auch hörbar für ein Gegenüber. Also all das, finde ich, bietet eigentlich total viel Raum und Möglichkeit auch an der Stelle.
1: Absolut, ja. Ich meine, wir haben ja auch einige Radioprojekte genau aus dem Grund, weil man einen niederschwelligen Zugang hat. Die Technik ist sozusagen überschaubar teuer. Also man kommt schnell rein ins Doing. Man kann eigentlich alles entlang des Radios, eben auch journalistische Fertigkeiten, gut beibringen. Jeder kann in ein Mikrofon sprechen, das ist sehr einfach. Und gleichzeitig aber merken, glaube ich, die Schülerinnen und Schüler, wenn es Schülerinnen und Schüler sind, auch, dass man das, was man da tut, plötzlich auch draußen hören kann, ne? Dass man einfach das Bewusstsein mit, Moment, da ist ja Reichweite und ich weiß ja gar nicht, wer mir dazu hört und ich muss da, ich glaube, man bekommt ein Gefühl von Verantwortung noch bei diesen linearen Medien schneller als bei irgendwelchen Internet-Posts, die man mal absetzt. Das macht jeder so irgendwie, vielleicht auch manchmal ohne sich Gedanken zu machen, dass das vielleicht auch sehr viele wahrnehmen können. Und so beim Radio kann man es mal hörbar machen, dass da draußen was ankommt. Und insofern auch für uns ein gutes Medium, das zu vermitteln. Und klar, als NKL hat man da größere Chancen, weil man einfach die Freiheiten hat, ne? Also im Rahmen des Programms, man muss nicht auf Werbeeinnahmen oder sowas denken, sondern man kann einfach diese Dinge, die Schülerinnen und Schüler machen, einfach ausstrahlen, ohne Sorge zu haben um eine Reichweite. Das ist ein Riesenmehrwert. Und vielleicht in der Bedeutung noch wichtiger jetzt, dass es diese Plätze gibt, wo man das ausprobieren kann und vor allem auch greifbar machen kann, was eben Radio oder was eigentlich Medien, die so große Reichweiten erzielen, einfach sind und dass man damit insbesondere auch verantwortungsvoll umgehen muss.
0: Und Reichweiten ist noch unser letztes Stichwort. Es gibt immer wieder das Thema DAB, UKW. In Baden-Württemberg sind die nicht kommerziellen noch nicht auf DAB. Es gibt da aktuelle Entwicklungen. Wie sehen da die Planungen aus?
1: Ja, das ist in der Tat auch eine Kostenfrage, weil es ja so ist, dass die Medienanstalt auch die Kosten trägt für die Verbreitung der nicht kommerziellen. Jetzt haben wir gerade größere Veränderungen auch im kommerziellen Bereich, die wir jetzt gerade bearbeiten, um sozusagen eine neue Struktur für die kommerziellen Radios abzuschließen. Das könnte sein, dass dadurch auch einzelne Frequenzen freigeben, aber jedenfalls, wenn da die Zukunftsstruktur mal gesetzt ist, dann ist das nächste Thema auch, oder die Frage vielmehr, wo sehen wir NKL in Zukunft, auf Digitalradio oder auf UKW? Beide Verbreitungswege gleichzeitig zu bespielen, ist recht teuer. Deswegen glaube ich, dass wir eine Entscheidung fällen müssen, gemeinsam oder auch die nicht kommerziellen Lokalradios für sich. Ist Digitalradio für Sie die Zukunft oder bleibt es UKW? Wenn es Digitalradio ist, haben wir Gedanken, wie wir mit einer bestimmten Frequenz eben auch alle NKL auf Sendung bringen können, wenn es finanzierbar ist. Dann gäbe es auch einen sogenannten Multiplex, eine Frequenz, wo dann möglicherweise alle Lokalradios zu hören sind. Natürlich spielen sie am meisten in ihrer Region dann eine Rolle, aber sie könnten dann potenziell auch in anderen Regionen Baden-Württembergs zu hören sein. Darüber denken wir jetzt nach. Aber wichtig ist die Frage, und die steht noch nicht fest, welche Frequenzen stehen noch zur Verfügung und was kostet das Ganze? Und dann das Dritte ist natürlich die entscheidende Frage, wie positionieren sich die NKL selbst? Wollen sie eigentlich die Zukunft im Digitalen sehen oder halten sie an UKW fest? Ich glaube, da brauchen wir irgendwie einen Branchenkompromiss oder eine Branchenhaltung, eine gemeinschaftliche, damit wir dann auch weiterkommen.
0: Na, als NKL will man natürlich überall verbreitet sein, das ist klar. Aber ich denke, da wird es noch einige Gespräche geben.
1: Das denke ich auch.

Soweit Johanna Guttmann und Sabine Fratzke von Radio Free FM in Ulm im Gespräch mit Wolfgang Kreisig, dem Leiter der Landesanstalt für Kommunikation Baden-Württemberg, anlässlich des 40-jährigen Bestehens der unabhängigen Medienaufsichtsbehörde. Johanna Guttmann ist Ausbildungskoordinatorin bei Radio Free FM. Sabine Fratzke gehört dem Vorstand von Radio Free FM ebenso wie dem Vorstand des Bundesverbands Freier Radios an. Damit sind wir am Ende dieses Radiospezials. Wenn ihr diese Sendung noch einmal nachhören möchtet, könnt ihr ab morgen in unsere 7-Tage-Mediathek schauen unter www.radiot.de. Redaktionell verantwortlich für diese Sendung und am Mikrofon war Michael Siegel. Ich bedanke mich für eure Aufmerksamkeit und wünsche euch noch einen interessanten Radioabend.

0: Herzlich willkommen zu einer neuen Ausgabe von Metal Select. Ihr hört heute Radio T und mein Name ist Diana Heinbucher. Ich habe Redaktion und Musikredaktion für die nachfolgende Sendung. Aber in dieser Sendereihe Metal Select ist meine Aufgabe als Musikredakteurin wirklich sehr begrenzt. Ich suche eigentlich nur die Titel nach Vorgabe heraus und spiele sie für euch ab. Die größte Arbeit, musikredaktionstechnisch gesehen, liegt bei meinem Gast. Genau, weil wir sprechen über die Lieblingssongs oder auch die prägendsten Songs meines Gastes. Und heute zu Gast habe ich Titan Fox, Sänger und Gitarrist von Hammerking. Die Band steht für melodisch geprägten Heavy Power Metal, klare Hooklines und ein konsistentes erzählerisches Universum. Mit Titan sprechen wir heute über seine persönlichen Top 11, die ihn musikalisch und inhaltlich geprägt haben. Von Rush und Queen über Halloween und Genesis bis hin zu den Pretty Mites. Und uns interessiert, welche Kompositionsideen, Klangästhetiken und Haltungen er daraus mitnimmt. Das klingt unglaublich hochtrabend. Eigentlich wollen wir nur wissen, warum haben diese Songs es auf deine Top 11 geschafft? Hallo Titan, schön, dass du da bist.
1: Hey Diana, es freut mich, mit dir zu sprechen. Das ist total anspruchsvoll bei dir. Ich bin schon völlig aufgeregt mittlerweile. Also die Frage ist super. Die Antwort ist wirklich gar nicht leicht. Letztlich glaube ich, für viele Leute ist es so, uns begegnet Musik über das ganze Leben, wenn wir Glück haben. Und einiges davon resoniert mit uns und manches eben weniger. Und irgendwie bildet sich dann irgendwann ein Geflecht aus, in meinem Fall doch auch relativ unterschiedlichen Stilen. Ich meine, sie haben alle was mit Rock zu tun und von Rock bis Metal aufwärts. Aber letzten Endes, woran das tatsächlich liegt, ist immer eine gute Frage. Ich habe jetzt in letzter Zeit die Erfahrung gemacht, wenn ich mich wieder durch alte Sachen höre. Ich mache das meistens so, dass ich mir eine Band raussuche und höre dann wirklich vom ersten bis zum letzten Album in dieser Reihenfolge alles durch, was es gibt. Es sind meistens die Sachen, die man auch mit bestimmten Lebenssituationen, mit einem gewissen Alter, mit einem gewissen Ort vielleicht auch verbindet, die dann doch besonders hängen bleiben. Daher ist es immer so müßig. Wir Musiker und Musikfans diskutieren ja leidenschaftlich gern. Nee, das ist das bessere Album. Der Song ist wesentlich besser als der andere. Ich glaube, es ist letztlich eben so. Bei dem einen warst du mal auf Klassenfahrt in Griechenland und saßt irgendwie auf der Fähre. Der Song ist natürlich tendenziell mehr wert als der Song, den du dann 5 Jahre später irgendwie im Auto gehört hast, als du einfach nur, keine Ahnung, von A nach B gefahren bist. Insofern glaub, dass die ganzen Sachen, die ich ausgewählt habe, die für mich relevant sind, alle aus verschiedenen Lebensphasen stammen, wo Bands oder Künstler halt vorrangig mein Leben einfach geprägt haben letzten Endes. Und dann gibt's einfach Songs, die verbindet man mit etwas ganz Besonderem letztlich.
0: Mhm. Okay, dann lass uns mal anfangen. Du hast mir eine Liste mit 11 Songs geschickt. Eigentlich heißt die Sendung ja Top 10. Mhm. Aber 11 Songs sind auch okay, weil es einfach unglaublich schwer ist. Also wenn mir jemand die Frage stellen würde. Okay, und wir fangen an mit Queen, mit dem Song, den du uns da genannt hast. Warum steht der auf deiner Liste und was ist das für ein Song?
1: Es handelt sich um Innuendo von Queen, den in den letzten Titelsong eines Albums, das es gab, als Queen noch alle vier letztlich auf derselben Welt waren. Es gab ja danach noch Made in Heaven. Da war Freddie Mercury dann nicht mehr hier. Für mich ist es aus vielerlei Gründen ein besonderer Song. Zum einen ist er musikalisch unfassbar abwechslungsreich. Er featured in der Mitte ein klassisches Gitarrensolo, bei dem Steve Howe von Yes seine Finger auch mit im Spiel hat. Es ist nicht klar, ob er die Rhythmusgitarre oder die Sologitarre spielt. Ich würde mal auf die Sologitarre tippen. Es ist eine Wanderung durch verschiedene Stile, durch Opernhaftes, durch Folklastisches, ganz viel Rock. Es war auch mit das Rockigste, was Queen eben seit langer Zeit gemacht hatten, die ja in den 80ern dann doch sehr poppig waren. Es ist allerdings auch, und das wird mir wesentlich später erst klar, weil ich noch sehr jung war, als der Song rauskam, Innuendo heißt eben Andeutung. Und damit hat man eigentlich das Konzept des letzten Queen-Albums sehr gut auf den Punkt gebracht. Wir waren in einer Welt ohne Internet, das heißt, außer hier und da mal einen Zeitungsartikel, wo es hieß, ist Freddie Mercury eigentlich krank, er sieht schlecht aus, gab's nichts. Und als er dann gestorben war, war das für meinen Vater und für mich, die beide sehr leidenschaftliche Queen-Fans sind, ein absoluter Schlag auf den Kopf, weil wir nicht im geringsten damit gerechnet haben. Wir hatten Pläne, auf die nächste Tour zu gehen, die es ja niemals gab. Insofern, Innuendo war einfach magisch, weil es wieder Rock war, weil es mystischen Text hatte, weil es dann zusammenfiel mit der Tatsache, dass einer unserer mit Abstand geschätztesten Sänger überhaupt plötzlich verstarb, ohne dass wir das ahnten. Und mit diesem unfassbar klassischen weißen Artwork. Und ich erinnere mich, damals gab es ja noch große Plattenläden mit großer Werbung. Du kamst rein, ich vermute, es war World of Music Mannheim. Es standen diese riesen Aufsteller da mit dem Artwork von Innuendo drauf und ein neues Queen-Album. Und dann war es auch noch so ein starkes Album mit so einer durchgängigen Atmosphäre. Das war einfach was extrem Besonderes. Und es blieb auch was Besonderes, weil diese Situation gab es hinterher natürlich in der Form auch nie wieder.
0: Also habe in den Song auch reingehört, also ich habe mir alle Songs angehört, die du geschickt hast, und ich fand auch, dass der sozusagen unglaublich facettenhaft ist und vor allen Dingen dieses dieser Flamenco-Gitarren-Part, den du angesprochen hast, das sticht so heraus, also es ist wirklich ein toller Song.
1: Und danach gibt es dann in diesen Opernteil, You Can Be Anything You Want To Be, ist auch sehr philosophisch, also letztlich für mich die Zeile Be Free With Your Tempo, die zitiere ich so alle ein, zwei Jahre in irgendeinem Zusammenhang. Also es ist ein sehr prägender Song, definitiv. Also ein Top-Song von Queen und somit halt auch ein wichtigster Song meines Lebens.

0: Und wir haben aber hier noch 10 weitere wichtige Songs auf deiner Liste stehen. Und ich würde gerne weitermachen mit Halloween's Keeper of the Seven Keys.
1: Ja, ja. Halloween war die erste Metalband, die ich jemals gehört habe. Somit war es einfach für mich, der dann ja später Metal-Musiker wurde, halt das prägende Moment in meinem Leben. Und da ist es eben, bei Halloween ist es so, da gibt es unzählige Titel, die für mich extrem relevant wären. Also die Suche nach einem Stellvertreter war dann trotzdem ganz leicht, weil Keeper of the Seven Keys mit seinen unfassbar langen 13,5 Minuten so facettenreich ist, dass ich sagen kann, ich kenne diesen Song jetzt nun seit schätzungsweise 33 Jahren, weil in Echtzeit habe ich ihn nicht erlebt damals. Er nutzt sich für mich überhaupt nicht ab. Es ist eine der unfassbarsten Gesangsleistungen für meinen Geschmack, die es in Metal gibt. Was Michael Kiske dort gemacht hat, ist wirklich, wirklich sehr, sehr herausragend. Und der Kreis schloss sich dann viele Jahre später, ich weiß leider gar nicht mehr genau, wann das war, 2018 vielleicht, 19. Es gab ja diese Pumpkins United Tour, als dann Halloween den klassischen Sänger und den Kai Hansen an der Gitarre zurückgeholt hatten. Und ich stand dann in München in der Halle, draußen lag bereits Schnee, also die Angst vor der Rückfahrt nachts war schon berechtigt. Und im Zugabeteil kam dann dieser Moment, Michael Kiske singt Keeper of the Seven Keys live. Und da war einfach so ein Moment, wo ich in der Halle stand und habe gedacht so, boah, dass ich das wirklich erleben darf, hätte ich nie mitgerechnet. Also daher, der Keeper muss es sein, ein wunderbarer Song mit einer schönen und schönen positiven Message. Die Menschheit macht die Welt kaputt und es gibt einen Schlüssel oder in dem Fall 7 Schlüssel, die man finden muss, um es alles letztlich dann ins Positive zu verkehren. Also so möge es passieren in der Realität.
0: Okay, und da reiht sich, finde ich, auch ganz gut Genesis Home by the Sea mit ein.
1: Ich habe komischerweise nur lange Songs ausgesucht, stelle ich gerade fest. Home by the Sea ist, es ist immer ein Sakrileg. Genesis stehen ja bekanntlich für den magischen Brockrock der 70s und logischerweise auch für die Phase mit Peter Gabriel. Ich war dann letztlich immer Team Collins. Es ist knapp, aber es ist Team Collins für mich. Phil Collins als einer der prägendsten und besten Schlagzeuger überhaupt, vielen Leuten nicht bekannt, als die Stimme der 80er letztlich im Radio omnipräsent. Für mich, alles, was er mit Genesis gemacht hat, steht oberhalb von dem, was er solo gemacht hat. Also das ist das, was mich mit Phil Collins verbindet. Ich habe Genesis 2-mal live gesehen. Einmal in guter Verfassung noch und dann auf der Abschlusstour, wo Collins nur noch sitzen konnte. Und auch das war wertvolles zu sehen. Und für mich einfach stellvertretend für die poppigen Songs der 80er und trotzdem das Progressive der 70er bietet sich Home by the Sea an, weil der hat letztlich beides. Den Sound der 80er mit dem Ausufernden der 70er Jahre und einer der wirklich emotionalsten Phil Collins Gesangsmelodien überhaupt. Also ist einfach, ich habe viele Lieblingssongs von Genesis, aber wenn ich eben einen wählen muss, ist die Wahl immer furchtbar leicht. Das ist Home by the Sea für immer.
0: Okay. Und bei mir steht jetzt als nächstes, also weil ich finde sozusagen, das reicht sich gut sozusagen mit dieser Erzählperspektive von Genesis ein, habe ich hier als nächstes Saxon mit Madame Guillotine, weil das auch aus so einer ungewohnten Perspektive geschrieben ist, finde ich.
1: Total. Das, was mich bei Saxon immer begeistert hat, ist eben die Art, wie Texte geschrieben sind. Ich finde die Texte meistens sehr leicht nachvollziehbar, also sehr gut auf den Punkt gebracht. Teilweise in den frühen Jahren Working-Class-Geschichten, aber spürbar auf den Punkt gebracht. Nie flach, aber immer nachvollziehbar und einfach gehalten. Und in den letzten, keine Ahnung, 10 Jahren neigt Biff irgendwo dazu, Geschichten zu erzählen aus der tatsächlichen Geschichte. In dem Fall ist es eben dann die Madame Guillotine geworden. Und für mich ist es, ich bin wirklich großer Sachsen-Fan, ist von den alten englischen Bands für mich einfach die mir am nächsten am Herzen liegt. Und dann einen Song zu finden vom aktuellen Album, der mir genauso viel bedeutet wie Songs, die mich ein Leben lang begleiten, das ist was, es gelingt ganz wenig Bands. Und bei Sachsen ist das so. Und als das Lied jetzt 2-mal live gehört habe, oder 3-mal bei Shows gehört habe, einfach gemerkt habe, das funktioniert genauso gut wie ein alter Klassiker. Und hat eben dann noch eine geschichtsträchtige Story dabei, war für mich klar, ich mag hier einfach auch das Zeichen setzen. Eine Band mit geschätzt 25 Studioplatten schafft es, ein Album zu machen, auf dem ein Song drauf ist, der einer meiner Liebsten ist. Das ist eine wirklich große, außergewöhnliche Leistung.
0: Und jetzt mal so reflektiert sozusagen, zum Beispiel eben bei Saxon, wie nimmt das auf dich sozusagen als Musiker Einfluss, diese unterschiedlichen Perspektiven, die da aufgemacht werden?
1: Boah, das ist schwierig. Ich bin sowohl als Komponist als auch als Texter bin ich ein Mensch, der sehr aus dem Unterbewusstsein arbeitet. Das heißt, ich habe wenig, also zum einen, ich kann meine ganzen Songtexte über Jahre auswendig. Wenn du mich aber fragen würdest, sag mal von, keine Ahnung, Song XY, die zweite Strophe, dann kann ich dir es nicht sagen, weil ich sie einfach nur in Echtzeit kann, von vorne nach hinten. Das heißt, was es für einen Einfluss auf mich als Schreiber hat, kann ich dir tatsächlich nicht beantworten. Es hat mit Sicherheit ich glaube, was mir dran gefällt, ist, dass ein guter Blick für Details in dem Text steckt. Also, ich habe in letzter Zeit Biografien gehört von verschiedenen Musikern, Paul Stanley, Billy Idol und so weiter. Und es ist oft faszinierend für mich, wie viel man über kleine Details erzählt bekommt. Und es eben so detailliert beschrieben wird, dass du das Bild vor Augen bekommst und nicht das Gefühl hast, es hält dich jetzt irgendwie unnötig lang auf, sondern du kannst es dir vorstellen. Und das ist was, an dem übe ich mich definitiv. Also auf unserem neuesten Album zwei, dreimal auch besser geglückt als früher, mehr Details zu kreieren, dass ein umfassenderes Bild entsteht, wenn du den Text hörst oder wenn du ihn liest.
0: Billy Idol steht auch auf deiner Liste, zu dem komme aber erst später. Ich würde jetzt gerne mit Rush After Image weitermachen.
1: Rush ist eine dieser Bands zu der Art, zählt für mich David Bowie. Die kannte ich mein Leben lang und ich hatte nie Zeit, mich damit zu beschäftigen. Und mit David Bowie ist es so, einer meiner ältesten Freunde, mein bester Freund ist riesiger Bowie-Fan. Insofern begleitet mich David Bowie auch schon mein ganzes Leben. Aber ich hatte nie Zeit, mich mit diesem unfassbar großen Oeuvre zu beschäftigen. Das heißt, ich weiß, irgendwann werde ich David Bowie hören. Und es wird mich mit Sicherheit lange, lange Zeit kosten, weil es immer so umfangreich ist. Und mit Rush war das ähnlich. Also hatte über 10 Jahre geplant, Rush zu hören, bis dann irgendwann ein Zeitpunkt kam, wo ich wusste, okay, jetzt passt es mir. Und habe mir dann einfach alles zugelegt, was es gibt. Und Rush ist natürlich für mich als Musiker eine unfassbar faszinierende Geschichte, weil du eine Band hast, die beginnt irgendwo, ich sag mal so ganz grob, im Fahrwasser von Led Zeppelin und ist dann 5, 6, 7, 8 Platten später, nachdem man unglaublich progressiv wurde, langsam im Synthesizer-Pop der 80er angekommen. Und es ist eine organische Entwicklung. Und das war für mich einfach faszinierend. Interessanterweise als Metal-Musiker und Metal-Fan, der ich bin, gefällt mir wirklich die Synthesizer-Phase in den 80ern am besten, weil es für mich die stärksten Songs sind und die farbenfrohsten Arrangements letztlich. Ein After Image ist es aus 3 Gründen. Zum einen ist er auf Grace Under Pressure, was meiner Meinung nach die beste Platte ist, die Rush gemacht haben. Zum anderen ist es ein Song, der durch dieses Intro, Suddenly You Were Gone and All the Lives You Had Your Mark Upon, was dann letztlich der Satz wurde, nachdem der Schlagzeuger seine komplette Familie verloren hatte in kurzer Zeit. Damals definitiv nicht dafür gedacht war, aber dann bekam der so eine ganz bittere Zusatzbedeutung. Und dann war ich in einem Urlaub damals in Istanbul auf einer Fähre unterwegs über den Bosporus und habe das Lied gehört. Und das war so eine unfassbar schöne Landschaft einfach in dem Moment, dass der Song dazu gepasst hat, obwohl da eigentlich vom Skifahren gesungen wird. Und es hat sich für mich eingebrannt. Das ist einfach, Rush-Songs kann man nicht auswählen, dafür gibt es zu viel. Normalerweise sage ich immer Subdivisions, aber wenn ich wirklich einen wählen muss, dann ist es in dem Fall After Image. Da passt alles.

0: Okay, dann würden wir jetzt mal in seichtere Gefilde rutschen, wobei so seicht ist es vielleicht auch gar nicht, nämlich über EAVs Geld oder Leben und Babs Bahnhofkino.
1: Wunderbar. Mit welchem fangen wir an?
0: Mit EAV.
1: Okay, alles klar, wunderbar. Sowohl unser Gitarrist Gino als auch ich sind unfassbar leidenschaftliche EAV-Fans und uns ärgert es beide immer immens, wenn man glaubt, es sei irgendwie eine Komikkapelle oder eine Klamaukkapelle dazu, weil sie in den 80ern halt irgendwann sehr viel Geld gemacht haben mit ein paar Songs, die ich schon auch als extrem seicht bezeichnet wird, so. Aber sie waren halt vorne dran und vor allem auch hinten dran immer eine sehr bissige Band mit sehr satirischen Texten, politischen oder sagen wir vielleicht gesellschaftskritischen Texten und einer unfassbar guten Live-Show. Also das für uns ist es so, wir haben damals gesagt, so wenn wir für den Heavy Metal es mal schaffen, im Ansatz das zu sein, was die EAV für ihren Bereich war, sind wir glücklich. Also einfach Songs mit einer gewissen Optik zu präsentieren, die aber nicht zum Selbstzweck wird, sondern wo du verstehst, um was es geht. Eine Band, die streng genommen aus dem Kleinkunstbereich kam und in dem fast jeder der Musiker ein besserer Darsteller war als ein Musiker. Zumindest in der alten Besetzung damals war das so. Letztlich eine Band mit ja sehr vielen Songs, die natürlich auch mich sehr geprägt haben, weil das in den 80er, 90er Jahren letztlich medial sehr omnipräsent war. Für mich ist Geld oder Leben die beste EAV-Platte, eine der beiden besten und vielleicht die sinnvollste EAV-Platte für jemanden, der keinen EAV kennt, weil letztlich man das Verschrobene der ersten Platten noch hört, das sehr Österreichische zum Teil auch noch hört und aber schon professionell und massenkompatibel ist, wie das auf den folgenden Platten dann sein wird. Aber ohne, dass man eben das Urwüchsliche dann abgelegt hat, was dann später auch mal passiert ist letztlich. Daher ist Geld oder Leben für mich das perfekte EAV-Album und der Titelsong ist einfach musikalisch der interessanteste. Er ist auch am härtesten, was hier in dem Fall interessant ist. Ist ja fast ein metalmäßiges Riff im Ansatz. Textlich großartig. Diese wunderbaren, diese ganzen europäischen Währungen nochmal zu hören, die wir mittlerweile eigentlich vergessen haben, weil ja fast jedes Land davon den Euro hat. Also einfach ein schönes Zeitdokument.
0: Mhm. Und dazu Babs Bahnhofskino, also es ist ja auch sozusagen ne, Satire, Alltagsbeobachtung, prägnante Bilder irgendwie, also genau das, was du so beschrieben hast gerade, ne?
1: Das ist definitiv für mich das Musterbeispiel von detailliertem Schreiben in einem Text. Weil im Prinzip, was passiert denn in dem Text tatsächlich? Er liegt nachts im Bett wach. Neben ihm liegt die schwangere Frau und er hat Sorge, dass die Welt, in die das Kind jetzt kommen wird, vielleicht nicht besonders geeignet ist, um noch ein Kind in die Welt zu setzen. Ein Thema, was wir ja heute definitiv auch haben. Und das ist eigentlich alles, um was es geht. Und er streckt diesen Text auf 6,5 Minuten. Es gibt fast keinen Refrain. Das heißt, man hat eigentlich nonstop Erzählinhalt. Und für mich ist Wolfgang Niedecken vor allem in den frühen Jahren einer der wirklich begnadetsten Texter, die wir im deutschsprachigen Bereich hatten. Bei allem Respekt, da ja Kölsch eigentlich nicht deutsch ist, aber immerhin deutsch verwurzelten Sprachbereich haben. Und Bahnhofskino, das hat so eine ganz besondere Geschichte für mich. Ich habe diesen Song immer unheimlich gemocht und habe es geschafft, ihn nie live zu hören. Und wenn er auf einer Tour gespielt wird, war ich dann auf der Tour und war dann mittlerweile nicht mehr im Programm, weil es eben halt nicht unbedingt gerade ein Stimmungsbringer ist. Und der Kreis schließt sich jetzt tatsächlich an dem Tag, bevor unser neuestes Album rauskam, also 14. August 2025, Bab haben in Hanau gespielt und ich war tatsächlich dort. Zufälligerweise stand ich in der ersten Reihe und habe zum ersten Mal mein Leben des Bahnhofskino live gehört. Und es war dann, Gott sei Dank, genauso gut, wie ich gehofft hatte, dass es wäre. Weil wenn du auf sowas so lange wartest, ist es dann oft, dass du hinterher sagst, ja, war jetzt ganz gut. Es war unfassbar toll. Es ist so ein starker Text auf so hohem Niveau, dass ich als alter Bab-Fan immer noch sag, ich bin mir nicht sicher, ob ich wirklich alles verstanden habe, was er sagt. Aber das Gefühl kommt rüber. Also du merkst, da reflektiert jemand, das ist tatsächlich, man verzeiht das Wortspiel, das ist großes Kino tatsächlich.
0: Mhm. Absolut, also stimme ich dir total zu.

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0: Ich würde jetzt weitergehen zu Nevermore's Born und genau, ohne jetzt da einleitende Worte zu sagen, sondern du darfst dazu was sagen.
1: Nevermore ist die Band schlechthin auf eine gewisse Art, denn es ist die, sag mal, halbwegs traditionelle Metalband, die zu einer Zeit entstand, als es eigentlich keine neuen traditionellen Metalbands mehr gab, nämlich in den frühen 90ern. Sie sind natürlich eigentlich meilenweit entfernt von der traditionellen Metalband, bloß für damalige Verhältnisse. Es gab keinen Rap, es gab keinen Crossover und es hat keiner gegrunzt. Also es war für uns damals eine normale Metalband, das würde ich heute so nicht mehr sehen, die sich musikalisch sehr entwickelt haben in den, naja, doch letztlich nur relativ wenigen Platten, die sie gemacht haben. Ich glaube, es sind 7. Es ist die Band, in der einer der besten Metal-Schlagzeuger aller Zeiten spielt, einer der besten Metal-Gitarristen aller Zeiten spielt, die Musik unfassbar komplex ist und es aber keine Rolle spielt, weil es dient wirklich dem Song und niemals der technischen Selbstdarstellung. Also ich habe immer gesagt, es ist Gott sei Dank gar nicht so schlimm, dass der Jeff Loomis so ein guter Gitarrist ist, weil er stellt das in den Dienst einer Komposition. Und da spielt es keine Rolle, ob es komplex oder einfach ist, denn es, die Farbe und die Stimmung der Musik ist vollkommen im Vordergrund. Und das Ganze gepaart mit Warrell Danes Gesang, der, ich weiß gar nicht, wie man das schreiben soll. Ich denke, es ist letztlich, man hört eine starke Autoaggression drin, indem er sehr laut singt und die Stimme tatsächlich auch fast nicht aus dem Mund kommt. Also es passiert alles in seinem Mund mit einer unfassbar markanten, absolut einzigartigen Klangfarbe. Selbstzerstörung ist halt das Stichwort. Er hat dann ja irgendwann sein Leben leider auch so gelebt, dass er irgendwie im Alter von, ich weiß nicht, 55 oder 56 Jahren dann an einem kompletten Verschleiß gestorben ist. Und jetzt kommen Nevermore zurück und keiner weiß, in welcher Besetzung. Also ich bin äußerst gespannt, würde sie für mein Leben gern wieder sehen und habe gleichermaßen aber auch echt Bammel, dass es mich überhaupt nicht abholt, weil das so verschmolzen ist mit dem Gesang von Warrell Dane. Ja, und Born ist letztlich die Nummer, in der eigentlich alle Facetten von Nevermore drin sind, von sehr derb bis episch fast und emotional. Es war für mich immer der emotionalste Metal-Gesang. Es ist nicht einfach nur Sport, was der Metal-Gesang oft macht. Letztlich, ich bin ein sportlicher Tenor, hört mir zu, sondern es ist einfach, er transportiert Emotionen, meistens natürlich sehr finstere in seinem Fall, wie es aber kein anderer gemacht hat. Also insofern für mich ist es eine der einzigartigsten Bands überhaupt und letzten Endes ja auch eine Band, die sich 0,0 abnutzt, egal wann ich Nevermore höre oder wie oft oder wie selten. Es fühlt sich immer gleich an. Es ist unfassbar intensiv. Und Born ist einfach, was für ein Meisterwerk.
0: Du hast jetzt gerade bei deiner Ausführung auch sozusagen auf Komplexität vom Gitarrenspiel zum Beispiel angespielt oder eben ein nicht vorhandenes komplexes Gitarrenspiel. Wie wirkt sich das oder sozusagen bei eurer Musik, wie ist das sozusagen der dieser schmale Grat zwischen einem zu komplexen Spiel zu einem zu dichten Arrangement oder dass man eben ausdünnt zugunsten des Sounds, des Klangs?
1: Wir sind tatsächlich komplett an der anderen Ende vom Spektrum angesiedelt. Also für uns ist es grundsätzlich so, der Song steht im Vordergrund. Es geht primär um nachvollziehbare Melodien, um singbare Melodien, also gerade für Live-Situationen. Wir sind weitaus weniger virtuos, wenn es ums Arrangement oder ums Spiel geht. Ich sage aber ganz ehrlich, auf dem Niveau von Nevermore würden wir auch nicht spielen können, aber ich kenne auch kaum eine andere Band, die das kann. Aber letztlich, wir würden es auch nicht tun, weil es ist, wir haben unser Mikrokosmos, wir haben einen recht großen Entertainment-Faktor, der aber auch, und das ist für mich eigentlich die Krux dabei, wenn man live spielt und im Idealfall hast du Leute vor der Nase, die dich noch nicht live gesehen haben, weil das ist ja immer das Beste, dann kriegst du ja auch neue Fans. Es ist wichtig, dass für uns ist es wichtig, was zu spielen, was das Publikum versteht und im Idealfall sofort mitmacht. Das heißt, dieses Wechselspiel zwischen ich singe was, ihr singt bitte nach oder wir singen es gemeinsam, Es ist einfach das Größte für mich, wenn man auf ein Metal-Konzert geht und Band und Publikum verschmelzen so ein Stück weit. Übrigens auch was Wolfgang Niedecken bei Babmar gesungen hat in anderem Zusammenhang. Das ist für Nevermore was anderes gewesen. Da war es so, es ist immer gut gewesen, wenn du das Album schon 20 Mal gehört hast, bevor du so live gesehen hast, du wirklich weißt, wie die Songs gehen. Und dann war das Größte. Dann ist es auch singbar. Aber ich glaube, das funktioniert für vielleicht 5% aller Metal-Bands. Und unsere Leidenschaft liegt tatsächlich auch woanders.
0: Okay, wir haben jetzt noch 3 Songs übrig auf deiner Liste. Und ich würde jetzt weitermachen mit Pretty Maids, Mother of All Lies. Was ja schon ein recht alter Song ist, aber für mich mega krasse Gegenwartsbezüge immer noch hat.
1: Ja, definitiv. Definitiv. Es gibt von den Pretty Maids natürlich keinerlei neuen Songs, weil ich weiß gar nicht, wie alt das letzte Studioalbum schon ist. Die hatten damals eins gemacht, dann wurde der Sänger stark krank, also hat unheilbaren Lungenkrebs, der so weit aber im Griff ist, dass sie mittlerweile wieder live spielen. Ein Album haben sie seither nicht gemacht. Und Mother of All Lies ist dann noch, keine Ahnung, 4, 5 Platten älter als das letzte. Für mich war es damals bezeichnend, dass eine Band, die wirklich aus den frühen 80ern kommt, dann plötzlich aber eine relativ zeitgemäße musikalisch-klangliche Ausrichtung gefunden hat und textlich, wie du gesagt hast, eben halt auch. Das Ganze ist für mich besonders speziell, weil es die erste Produktion war, die ich jemals von dem dänischen Produzenten Jakob Hansen gehört hatte, den wir halt mittlerweile auch an unserer Seite haben. Und genau diese Platte ist der Grund, weswegen wir uns dann ausgesucht haben. Ich habe dann tatsächlich da peinlich hinterher erst erfahren, dass er Grammys für Volbeat im Schrank stehen hat. Ich wusste es wirklich nicht. Also insofern, die Pretty Maids waren für uns als Band in dem Fall tatsächlich ein bisschen wegweisend. Aber mir geht's eben genauso, wie du gesagt hast, um den Text, um dieses leider niemals nachlassende Spiel, das Politik, Schrägstrich, Lobbyapparate existieren und offensichtlich so unabbringbar am Rest der Bevölkerung vorbei marschieren wollen, wie es eben schon immer der Fall war. Und textlich kommt das hier sehr auf den Punkt, ohne dass es dabei zu negativ oder zu zynisch klingt. Es ist schön geschrieben, fast wie eine sachliche Beobachtung letztlich. Insofern ein kraftvoller Song, den ich positiv finde, obwohl der Text wirklich mit dem Zeigefinger deutlich auf Missstand zeigt.
0: Ja, absolut. Dann kommen wir jetzt noch zu Billy Idol. Den hast du ja vorhin schon mal genannt. Ja. Du hast die Biografie gelesen und auf deiner Liste steht Billy Idol mit Postcards from the Past.
1: Ja, ja. Das war übrigens das Album, das damals neu war, als die Biografie rauskam. Jetzt hat er ja noch eins gemacht. Ich sage mit Billy Idol ist die, ich habe, bevor ich angefangen habe, Metal als primäre Musik zu hören, irgendwann mal anfangen in einem recht jungen Alter. Also dass meine ganzen Freunde damals noch irgendwie entweder keine Musik gehört haben oder irgendwelche merkwürdigen Kinderlieder gehört haben, habe ich mich entschieden, Queen zu hören und Billy Idol. Und das waren dann diese Bands, speziell Billy Idol, wo ich dann gemerkt habe, okay, so fühlt es sich an, wenn man Fan ist von der Person und diese Person auch einfach interessant findet und dann gezielt anfängt, alles zu sammeln, was es eben an Musik gibt, was bei Billy Idol auch gar nicht so viel ist. Wenn man die Biografie liest oder hört, weiß man auch, er hat in seinem Leben sehr

0: ich einzufangen, gleichermaßen einen fast ein bisschen melancholischen Ton, mit sich selbst im reinen sein melancholischen Ton in die Lyrics und in die Gesangsleistung zu packen. Das war für mich einfach damals ein Song, wo ich dachte, boah, wie vorhin mit Sachsen auch, schön, du hast ein neues Album gemacht und mindestens einer dieser Titel, es sind ein paar mehr, setzen sich direkt neben All-Time-Classics, die ich mein ganzes Leben lang höre, und sie nutzen sich auch gar nicht ab. Also es ist einer der Titel, den er bitte doch heute weiterspielen sollte, was er leider nicht tut. Also für mich einfach, den würde ich Freunden zeigen. So, guck mal, Billy Idol macht auch heutzutage noch gute Musik.
1: Mhm. Kurze Aufklärung, das Album, also die Platte, die heißt Kings and Queens of the Underground, also so wie du gesagt hast.
0: Genau. Okay.
1: Okay, Titan, dann kommen wir jetzt zum letzten Song auf deiner Liste. Das ist Kiss, I'll Fight Hell to Hold You.
0: Ja, über Kiss kann man stundenlang reden, wenn es sein muss. Kiss sind sicherlich eine der bekanntesten Bands, die es überhaupt gibt. Klar, das Make-up. Das hier ist ein Song aus der Make-up-freien Zeit, aus den 80ern. Ich habe gerade am Wochenende mit Freunden philosophiert. Wie kann es eigentlich sein, dass Kiss in den 80ern Musik gemacht haben? Ich sag mal so im Bereich von Bon Jovi, vielleicht ein kleines bisschen härter. Also Stadion oder Arena-Rock, wie man das gerne nennt. Und so dermaßen unterbewertet sind für das, was sie damals gemacht haben. Die 70er-Sachen, das kennt jeder, das wird auch heute immer noch anerkannt. Aber ich glaube tatsächlich, dass es auch im Bereich dieses Stadion-Arena-Rocks wenig Bands gab in den 80ern, die auf diesem Niveau Songs geschrieben haben, produziert haben, rausgehauen haben. Und für mich als Paul Stanley-Fan kommt eben noch hinzu, gesanglich ist das, was Paul Stanley in den 80ern und in den 90ern abgeliefert hat, unerreichbar. Also wenn du so eine Musik machen willst, wer um alles in der Welt hat das jemals besser gesungen und besser rübergebracht als Paul Stanley? Und für mich ist I'll Fight Hell to Hold You derjenige Song, den fast keiner kennt, den aber jeder einfach mal hören sollte, weil das ist die beste Gesangsleistung in diesem Bereich Musik, die ich meinem ganzen Leben jemals gehört habe. Ich bin mir sicher, das wird so bleiben. Also unfassbar schwierig. Und was für eine Klangfarbe, was für eine Melodieführung. Diese Leichtigkeit, die da drin steckt. Und dieser, was Paul Stanley für mich immer ausgemacht hat, dieser total over the top, aus sich rausgehende Haltung, jeden mitnehmen. Das ist, boah, das ist ganz, ganz groß. Daher, das ist mein Geheimtipp an Kiss-Songs, den sollte wirklich jeder mal gehört haben.

0: Okay, super. Dann haben wir den jetzt auch tatsächlich gehört und sind damit am Ende unserer Sendung angelangt. Du hattest das vorhin schon mal gedroppt, dass ihr im August eine neue Platte herausgebracht habt. Genau. Magst du noch mal kurz was dazu sagen? Also sozusagen, die ist wahrscheinlich dann am 15. August rausgekommen.
1: Genau. Ja. Wir hatten das große Glück, dass wir das Album am 15. August veröffentlichen konnten und waren am 16. August dann gleich auf dem Summer Breeze Festival. Das heißt, wir haben zwei Konzerte gespielt in Mannheim, so eine Homecoming-Geschichte am 15. selbst, was eine schöne Show war, weil wir die Möglichkeit hatten, viel neues Material zu spielen, was du meistens nicht kannst. Und am nächsten Tag dann eben eine ganz knackige, kurze Show auf dem Summer Breeze, samstagsabends 18 Uhr, also absolute Primetime, mit einer wunderbaren Kulisse, weil unser Label Reaper hat sich überlegt, wir könnten für Hammer King passend Kronen machen, die man einfach abholen kann am Stand von Reaper selbst. Und wir haben selbst noch welche mitgebracht. Und dann stand dann tatsächlich ungefähr ein Viertel des Publikums stand mit Kronen vor uns. Ich hatte gedacht, es werden vielleicht 20, 30 sein. Es war unfassbar toll. Ja, und das Album heißt Make Metal Royal Again. Und da haben wir direkt mit angefangen. Wir haben dem Publikum Kronen gegeben. Also der Metal war royaler als jemals zuvor. Ja, ein wunderbares Album. Also ich finde es immer schwierig, als Musiker sein eigenes Album zu loben, weil zum einen ist der Job, das muss halt jeder tun. Und wir haben ein neues Album gemacht, tut uns leid, es ist sehr schwach. Das wird man halt nicht hören in aller Regel. Aber es ist hier so eins, wo es mir sehr leicht fällt, weil wir haben ein bisschen einen frischeren Approach gefunden für das Album. Wir sind ein bisschen härter geworden und gleichermaßen noch wesentlich melodischer als vorher. Wir haben einen neuen Schlagzeuger, das merkst du auf dem Album auch einfach. Es ist eine Band, die vorher viel auf Tour war, weil wir hatten durch die ganze Corona-Geschichte halt sehr lange sehr wenig Konzerte und jetzt hat man einfach mal sehr viele Konzerte und man hört das der Platte einfach an. Da ist ein Drive drin von einer Band, die förmlich riecht, was auf der letzten Tour Spaß gemacht hat und das ist alles auf diesem Album. Daher ist es für mich im Moment einfach ein sehr schönes und sehr frisches Album.
0: Das klingt sehr schön, das klingt wie eine Hörst dir an, Einladung. Also, genau. Liebe Hörerinnen, liebe Hörer, hört's euch an. Genau. Gut. Dann, Titan, dann bleibt mir nichts weiter zu sagen als erstmal vielen lieben Dank an dich.
1: Ich danke dir. Es hat extrem viel Spaß gemacht.
0: Das freut mich. On Air habt ihr jetzt hier bloß eine abgespeckte Version gehört, nicht mit allen Titeln, aber die volle Version hört ihr auf Mixcloud und ihr wisst genau, wo ihr das findet. Und in diesem Sinne, mein Name war, ist und wird es immer sein, Diana Heinbucher. Ich hatte Redaktion und Musikredaktion, hatte grandiose Unterstützung von Titan Fox, dem Sänger und Gitarristen von Hammer King. Und wir wünschen euch noch eine wunderschöne Zeit. Macht's gut.
1: Alles Gute euch. Dankeschön.

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Guten Abend und herzlich willkommen zu einer neuen Ausgabe von And Now Jazz hier bei Radio T, sagt der Klaus.

In den letzten beiden Sendungen ging es ja um die japanischen Musiker Sadako Fuji und Natsuki Tomura, um ihre Solo- und die gemeinsamen Duo-Aufnahmen. Heute möchte ich dies mit einigen Aufnahmen der verschiedenen Sadako Fuji-Orchestras abschließen. Zwar werden diese Orchestras von Sadako geleitet, fungieren unter ihrem Namen, aber Natsuki Tomura ist als Trompeter immer mit dabei und liefert auch zahlreiche Kompositionen. Zu Beginn hörten wir Sadako mit dem Orchestra New York aus dem Jahr 2006 mit Undulation von der gleichnamigen CD. Angefangen hatte das Ganze 1997 mit der CD South Wind und einer Band, in der neben Sadako und Natsuki vorwiegend amerikanische Musiker wie Dave Ballou, Andy Lester, Tony Malebi und Aaron Alexander saßen. Auch bei der zweiten CD Yo, 1998 aufgenommen, nannte sich die Band einfach nur Sadako Fuji Orchestra. Hören wir davon die Natsuki Tomura Komposition Okesa Yansado.

1999 wurde dann die Doppel-CD Double Take aufgenommen, bei der auf einer CD wiederum die vorwiegend mit Amerikanern besetzte Band agierte, hier nun unter der Bezeichnung Satoki Fuji Orchestra West, und auf der anderen eine mit Japanern besetzte, die als Satoki Fuji Orchestra East arbeitete. Ein Teil der gespielten Titel war sogar identisch, was interessante Vergleiche zulässt. Hier das Orchestra East mit dem letzten Teil der Suite Ruin, Megalopolis.

Mit Before the Dawn entsteht 2003 noch eine weitere CD des Sadako Fuji Orchestra East. Aber schließlich arbeitet Sadako noch mit verschiedenen Besetzungen in Japan und so entstehen Orchestras in Tokio, Nagoya und Kobe. 2004 entsteht die erste CD des Nagoya Orchestras, Nagoyanien. 2006 folgt Manu und ein Jahr später Sanrai. Eine besondere Rolle in Nagoya Orchestra spielt der Gitarrist Yasuhiro Usui, der für Maru auch die Komposition Slip On beisteuert.

Zum Satoku Fuji Orchestra Tokyo gehört auch die Saxophonistin Sachi Hayasaka, die ich vor einiger Zeit hier schon ausführlicher vorgestellt habe, und ihr Mann, der Bassist Toshiki Nagata. 2009 entstand die CD Zakopane, und im Titel Desert Ship sind Sachi Hayasaka und Natsuki Tamura die Solisten.

Das Kobe Orchestra tauchte zum ersten Mal 2006 mit der CD Kobe Ye auf. 2017 dann die CD Imagine Meeting You Here. Das Besondere, das Sadako Fuji Orchestra Kobe spielt hier Musik des australischen Komponisten, Pianisten und Keyboarders Alistair Spence. Spence, der in Australien ein eigenes Trio leitet und auch solistisch unterwegs ist, hat schon bei verschiedenen Gelegenheiten mit Sadako Fuji gespielt. Die Suite Imagine Meeting You Here besteht aus 5 Teilen. Hören wir den abschließenden Postscript.

Morgen.

Über 20 Orchestra-CDs liegen mittlerweile vor. Seit 2014 gibt es auch ein Satoko Fuji Orchestra Berlin. Mit Musikern wie den Saxophonisten Matthias Schubert und Gebhard Uhlmann, Matthias Müller Posaune und Jan Roder Bass. Nach Ichigo Ichi wurde 2017 mit 99 Years eine zweite CD aufgenommen. Davon will ich zum Abschluss noch das Stück Ups spielen. Doch die Geschichte der verschiedenen Satoko Fuji Orchestras ist damit noch lange nicht auserzählt. Allein für dieses Jahr sind noch neue Veröffentlichungen mit dem Orchestras Kobe, Berlin, Nagoya und Tokio angekündigt. Und noch eine besondere Entdeckung, eine Doppel-CD mit dem Mitschnitt des Bungo Ulmenwall Orchestras von 2014. Ich werde sie sicherlich irgendwann demnächst hier vorstellen. Man darf also gespannt sein. Ich darf mich an dieser Stelle schon verabschieden. Das waren Nahe Jazz, Redaktion, Musikredaktion und Moderation Klaus Wiedenhöft.

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